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1: Ich bin Joshua Heise. Ab heute heißt die Unterstützung für Langzeitarbeitslose nicht mehr Bürgergeld, sondern Grundsicherung. Und das heißt, es treten deutlich schärfere Regeln für die Bezieher in Kraft. Uli Reitinger berichtet.
2: Wer zumutbare Arbeit ablehnt, Fördermaßnahmen abbricht oder wiederholt Termine beim Jobcenter versäumt, muss mit drastischen Leistungskürzungen rechnen bis hin zur kompletten Einstellung aller Zahlungen. Außerdem muss ab jetzt jeder, der mehr als 15.000 Euro Vermögen angespart hat, dieses Geld zum Leben nutzen. Bislang galt im ersten Jahr eine Grenze von 40.000 Euro.
1: Vor dem Koalitionsausschuss appellieren die beiden großen Kirchen an die Bundesregierung, Entwicklungshilfen nicht zu kürzen. Wer heute beim Wohle der Menschen spare, zahle morgen für Krisen, Konflikte und Instabilität, heißt es in einem Schreiben, das dem Redaktionsnetzwerk Deutschland vorliegt. Lagen die Ausgaben für Entwicklungshilfe 2022 noch bei 13,8 Milliarden Euro, sollen ab nächstem Jahr nur noch 9,5 Milliarden Euro zur Verfügung stehen. Bei uns ist die Hitzewelle erstmal vorbei, jetzt rollt sie auf die Nordostküste Nordamerikas zu, auch auf New York. Dafür richtet die Metropole Abkühlräume und Sprühventilatoren ein. Bürgermeister Mamdani sprach vom möglicherweise zweitheißesten Tag in der Geschichte von New York und warnte vor der lebensbedrohlichen Hitze. Am Wochenende feiern die USA ihren 250. Unabhängigkeitstag. Es sollte das Comeback des Jahres werden. Jetzt ist Tennislegende Serena Williams schon in der ersten Runde von Wimbledon ausgeschieden. Die 44-Jährige verlor in ihrem ersten Einzelauftritt seit knapp 4 Jahren gegen die Australierin Maya Joint in 3 Sätzen. Im Doppel tritt Williams noch mit ihrer Schwester Venus an.
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1: Ich bin Joshua Heise. Alles neu macht der Juli, auch bei Online-Bestellungen. Ab heute fällt die Zollausnahmeregelung für Pakete unter einem Wert von 150 Euro weg. Pro Warengruppe in der Sendung werden jetzt pauschal 3 Euro berechnet. Ein Beispiel: Ich bestelle 3 T-Shirts und ein Kinderspielzeug. Dafür muss ich Einfuhrgebühren von 6 Euro zahlen. Mit der Regelneuerung will die EU Billiganbieter wie Shein oder Temu zurückdrängen. Rente, Steuern, Gesundheit, Pflege. Die Bundesregierung will diese Woche das große Reformpaket festziehen. Dazu gibt es allerdings noch einige Streitthemen, die heute im Koalitionsausschuss Thema werden. Tanja Wagner berichtet.
2: Bei der Rente ist sich Schwarz-Rot weitgehend einig. Die Vorschläge der Rentenkommission sollen vollumfänglich umgesetzt werden. Und bei der Gesundheitsreform sollen die ersten Gesetze schon bis Jahresende fix sein. Streit gibt es dagegen noch bei den Themen Steuern und Arbeitszeit. Die SPD will kleinere Einkommen entlasten und dafür Gutverdiener ab 100.000 Euro und Erben stärker zur Kasse bitten, was die Union in der vorgeschlagenen Form ablehnt.
1: Alle 6 Monate wechselt der EU-Ratsvorsitz, so auch heute. Mit dem 1. Juli hat Irland den Posten von Zypern übernommen. Das Land mit dem Ratsvorsitz ist verhandlungsführend bei zahlreichen Ministertreffen, so auch bei den anstehenden Gesprächen über den EU-Haushalt 2028 bis 2034. Weitere brisante Themen sind der Kinderschutz im Netz sowie die Reform des EU-Emissionshandelssystems. Die Entscheidung, das WM-Tor von Jonathan Tah zurückzunehmen, war laut FIFA-Chef-Schiri Pierluigi Collina legitim. In einer Mitteilung schreibt er, Schiedsrichter seien angewiesen worden, besonders auf Situationen zu achten, in denen Angreifer, Gegenspieler oder Torhüter gezielt behindern. Genau das habe der deutsche Nationalspieler Waldemar Anton bei Paraguays Torwart getan. Durch die Aberkennung flog Deutschland letztendlich aus dem 16. Finale.
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1: Hallo aus Deutschlands schönster Genießerecke und größtem Mittelgebirge, dem Schwarzwald. Mein Name Zara Roth. Ich lebe da, wo andere Urlaub machen und nehme euch mit auf meine Touren. Visit Black Forest ist der Podcast für alle, die neugierig sind auf den Schwarzwald. Die schon meinen, ihn zu kennen. Und für alle Wanderfans, Gourmets und Wellness-Aficionados. Das hier ist eure Reiseinspiration in 20 Minuten. Heute mit einer Wellness-Spa-Folge, die es in sich hat.
2: Das kam aus dem Boden raus mit einer Temperatur von 40, 41 Grad. Und man hat da einfach mal so ein Bottich aufgebaut. Und dann hat man das einfach laufen lassen. Ne?
3: Wir haben einmal minus 60 Grad eine Kammer und einmal minus 110 Grad. Also wirklich kalt.
1: In Bad Krozingen bekommen wir eine exklusive Führung durch die Vita Classica Therme samt Private Spas. Zum Thermal-Mineralwasser kippen wir ein bisschen feinsten regionalen Wein und besuchen das neueste 4-Sterne-Spa und Hotel im Ort, das Nuri Hotel. Los geht's! Krotzige? Nein, das ist kein Fall, wo man Gesundheit sagt. Das ist alemannisch für Bad Krozingen im schönen Landkreis Breisgau-Hochschwarzwald. Nochmal eine Ecke südwestlicher gelegen als Freiburg und das ist ja schon im Südwesten. Basel ist auch nur 45 Kilometer weg und Frankreich auch nicht weit. Seit über 9000 Jahren leben hier Menschen. Aber erst im Jahr 1911 wurde bei Bohrungen nach Öl zufällig das Thermalmineralwasser entdeckt. Das erzählt Markus Matz. Er ist stellvertretender Geschäftsführer der Kur- und Bäder GmbH.
2: Die Bohrfirma damals ist dann wieder abgezogen, weil die wollten ja Öl. Und dann hat man das einfach laufen lassen. Ne? Und so die,
3: da kam da so eine Fontäne aus dem Boden.
2: Ja, genau. Und da war einfach so eine Holzwanne, eine große. Ne? Und so die Historie oder die Legende sagt, dass es da halt, das war hier im Kur, also damals auf dem Feld, auf dem freien Feld, ja, dass da halt nächstens die Bad Krozinger dann mal hingegangen sind, geguckt haben, was ist da. Und dann sind sie auch in das Wasser rein und haben gemerkt, wow, warm, sowieso warm, aber das ist irgendwie, tut es noch was Gutes. Mhm. Aufgrund der Mineralien, der Kohlensäure, was dann später rausgefunden wurde. Also hat man gemerkt, wow, das ist ja ein richtiger Schatz, den wir da entdeckt haben. Und die Entwicklung ging dann relativ rasant aufgrund der Zusammensetzung des Thermalwassers, aufgrund der Heilwirkung des Bad Krozinger Mineralthermalwassers. Für Gelenke, für Muskeln, für Herz-Kreislauf. Also man spürt da auch die Heilwirkung. Das Hauptmerkmal ist die natürliche Kohlensäure, die sich auf den Körper sehr positiv auswirkt. Die regt den Blutkreislauf an, also die ganze Orthopädie wird da gut versorgt. Und da sind wir eines der höchsten, mit der höchsten Konzentration in Europa.
1: Fest integriert in die Therme ist die Saunalandschaft mit 9 Saunen. Wer ein Saunaticket hat, kann auch in die Therme. Markus Matz ist besonders stolz darauf, dass hier überdurchschnittlich viele Aufgüsse angeboten werden.
2: Das ist auch sowas, was in den letzten Jahren einfach auch gestiegen ist, die Anzahl der Aufgüsse. Dann gibt es auch unterschiedliche Arten von Aufgüssen. Fast jede 10 Minuten in einer anderen Sauna, also wirklich sehr, sehr engmaschig. Dann haben wir eine Salzkristallsauna, auch dort ist wieder das Saunaklima völlig anders. Ja, wir haben eine Panoramasauna, das ist so mein Lieblingsplatz, weil wenn man schwitzt und seinen Gedanken laufen lassen kann und dann noch in die Ferne schauen kann, das liebe ich einfach. Ja.
3: Wo guckt man denn da drauf?
2: Auf den Rehberg, auf den Schladder, auf den Bad Krozinger Rehberg. Ja.
3: Sehr schön.
2: Aber man kann in die Ferne schauen, und das tut einfach gut. Ja.
1: Mit dem Saunaticket kommt man auch in die Therme.
2: In dieser ganzen Therme,

gesamten Saunalandschaft kann ich mir auch spontan Wellnessmassagen buchen. Das sind dann so 30, 40-minütige Wellnessmassagen. Das kann man spontan buchen, wenn da noch Kapazitäten frei sind. Kann auch ein Hammam buchen in der Therme, relativ spontan, wenn es frei ist. Und die Wellnessanwendung, die Private Spas wie Bali, japanisches Bad, indisches

0: eine gute Idee gehabt. Warum gibt es das nicht in jeder Therme?
1: Sie hören das schon, hier entspanne ich, hier ist Ruhe.
0: Ja, eigentlich neigt man dazu, auch gleich leise zu reden.
2: Das Außenschwimmbecken zum Bahnenschwimmen wird bei jedem Wetter und in jeder Jahreszeit genutzt.
3: Wird nur durch Thermalwasser geheizt.
0: Ah ja.
3: Sonst nicht, und durch Sonne. Und deshalb ist kühl, aber wir hatten es geplant, dass wir das von, sagen wir, von März bis November öffnen. War so geplant, weil wir nicht zuheizen. Und dann kamen die Gäste und haben gesagt, ja, weil im Winter, lasst es. Und zu sehen, wir haben noch nicht mal 10 und es sind zwar 4 Leute drin.
0: Ja, es wird einem ja warm beim Schwimmen. Ne?
3: Ja. Ja, also das wird sowas von genutzt. Da sind wir richtig froh. Die Gäste sind mega froh, dass sie schwimmen können. Ja.
0: Auch im Winter.
2: Einmal um die Welt reisen können Besucher im Private Spa. Es gibt einen Raum Sylt, einen Bali, ein Indien, Japan, Türkei, Marokko.
0: Jetzt ist schon Thermenluft hier.
3: Ja.
0: Sehr schön.
3: Also wir befinden uns jetzt auch im Neubau, in unserem Wandelgang.
0: Also ein schöner Glasrundumgang. Und jetzt geht's ins Premium Spa.
3: Ja. Unser Premium Spa.
0: Also was man normalerweise nicht sieht, es sei denn, man nimmt sehr viel Geld in die Hand und bucht sich das.
3: Ab hier ist der komplette Gastbereich.
0: Okay.
3: Ich habe eigene Toilette.
0: Jawohl.
3: Das ist für unsere Mitarbeiter der Vorbereitungsraum, weil es gibt immer auch kleine Snacks, was zu trinken. Hier habe ich den Umkleidebereich und dann den...
0: Oh, also die Wände sind grün, grüne Fliesen, so bambusverkleidete freistehende Badewannen, ganz viel, diese Schirmchen, die man aus Bali kennt. Das ist echt eine schöne Stimmung. Und dann ist es so ein, man ist hier im ersten Stock auf Eck, das heißt, hier scheint super viel die Sonne rein.
3: Ja.
0: Dann sind hier Massageliegen. Also ist es für 2 Leute buchbar oder mehr?
3: Also auch allein, aber es wird in der Regel für 2 gebucht. Und gerade im Bali-Bereich sind es Synchronmassagen, also von den Therapeuten massiert.
0: Super.
3: Anschließend nimmt man noch Bad in der Wanne.
0: Ja, nur echt mit Klangschaden.
3: In unserem Floating-Bereich.
0: Oh, was?
3: Solbad.
0: Oh mein Gott, das ist die riesigste Badewanne, die ich in meinem Leben gesehen habe. Die ist ja Wahnsinn.
3: Das ist schon ein Becken.
0: Passt ja eine ganze Familie rein.
3: Also hier ist Salzwasser. Sie schweben reizfrei.
0: Mhm.
3: Sie legen sich rein und haben keine Reize mehr.
0: Und ein Sternenhimmel an der Decke, dunkelblau gestrichene Decke.
3: Das leuchtet dann auch.
0: Oh toll.
3: Und dann liege ich da drin und habe die völlige Entspannung.
0: Oh schön. Der nächste
3: Bereich, hier ist zu, ist unser Sylt-Spa.
0: Oh, ist das goldig. Hier sind solche riesengroßen Liegekissen in Form von einem Hummer. Und mit einer riesen Sauna. Ganz tolle. Und ein riesen Whirlpool in der Mitte, man hört.
3: Sylt-Spa, Sauna. Also das ist Private Sauna.
0: Private Sylt. Sansibar-Kissen, natürlich.
3: Ja. Und hier werde ich auch verwöhnt 4 Stunden lang. Kann mit bis zu 6 Personen hier reinkommen. Ja, und dann kann ich alles nutzen, krieg Getränke, krieg kleine Snacks, kann mich in den wunderschönen Ruhebereichen hier aufhalten.
0: Eine Liege Hollywood-Schaukel, eine ganz runde.
3: Ich würde sehr gern von Damen einfach so Junggesellenabschiede oder einfach Frauen, die sagen, oh, komm, wir machen jetzt mal was zusammen. Und das ist natürlich ein einmaliges Erlebnis. Ja.
0: Und ist es wirklich nicht überdekoriert, was man öfter mal kennt, dass Leute denken, wir machen das jetzt richtig stilecht und dann ist es tatsächlich kitschig. Das ist immer ein schmaler Grat.
2: Neben Weinwanderungen ist Bad Krozingen auch bekannt für sein Lichterfest im Sommer.
3: Da haben wir 15.000 Lichter, Kerzen und Lampions im Park. Da treffen sich die Menschen, da freuen sich alle, da kommen Familien wieder zusammen, die, was weiß ich, wenn sie in Bad Krozingen aufgewachsen sind, jetzt woanders sind, die kommen dann extra zum Lichterfest wieder nach Hause.
2: 2026 feiert Bad Krozingen 115 Jahre Heilbad mit großem Programm.
3: Das Bad Murphy Gang kommt zum Beispiel, die haben auch extra für die 115 Jahre, weil die begleiten uns auch schon lange.
4: Ich grüße alle, die mich kennen in der ganzen Stadt und jeden, der das Abitur bestanden hat.
3: Kommen die gerne nach Bad Krozingen und die freuen sich riesig, dass sie zu dem Jubiläum bei uns spielen dürfen. Freiburger Barockorchester, die Kerstin Ott und so weiter, also die ganzen Open-Air-Pop-Konzerte oder die Konzerte stellen wir da auch ein bisschen drunter.
0: Bunte Mischung an Musik, an musikalischen Stilen.
3: So bunt wie wir sind, liebe Frau Roth, also dass jeder was findet. Ja.
2: Auf dem Weg ins Hotel Nuri kommen wir an einem japanischen Garten vorbei, der sogar

0: im tiefsten Winter ziemlichen Eindruck macht.
1: Von japanischen Gärtnern entworfen. Wir haben ja eine Partnerschaft mit Taketa in Japan. Und da haben wir japanische Gärtner geholt aus Taketa. Der Sato mit 85 Jahren hat hier den Plan gemacht und 1:1 umgesetzt. Und haben die Landschaft, original die Landschaft von Taketa nachgebildet.
2: Oh.
1: Und alle Pflanzen, alle Steine wurden nach dem japanischen Gärtner Sato ausgerichtet und platziert. Also hier ist nichts dem Zufall überlassen, sondern es ist alles durchdacht, diese Kiefer da. Hat der Sato gesagt, nein, wir müssen so drehen, nein, so drehen, nein, wir müssen wieder rumlaufen. Nein, er hat mit den Pflanzen gesprochen, nein, wir müssen sie so drehen. Und unsere Gärtner sind manchmal verzweifelt, aber sie haben dann verstanden, diese japanische Kultur. Ja.
2: Also er hat die Bäume gefragt, in welche Richtung sie ausgerichtet werden.
1: Ja, ja.
3: Wow, schaut euch den japanischen Garten an. In jeder Jahreszeit, jetzt sogar jetzt im Winter, also richtig hübsch anzuschauen.
0: In der schicken, aber schlichten Lobby des Nuri Hotels erwartet mich Kira Oltmanns. Sie ist für das Personal im Haus zuständig und heute für mich.
4: Ist das skandinavisches Design, diese Möbel alle? Oder?
5: Das ist tatsächlich.
4: Ist das Hygge? Ist das dieses Hygge, wovon immer alle reden?
5: Ich glaube, Hygge ist ja ein Gefühl, ne? Oder? Wenn ich das richtig
4: sage. Ja, Hygge ist so ein Gefühl.
5: Genau.
4: Ich hier Hygge.
5: Ja, das finde ich schön.
4: Finde ich hier gleich gemütlich.
5: Das ist doch genau das Richtige. So soll es doch sein, ja.
0: Nach einer kleinen Hausführung hat sie im Spa-Bereich des Vier-Sterne-Hauses eine Kryo-Behandlung organisiert. Aber erstmal geht's ins Penthouse.
5: Dann schauen wir uns das mal an. Gehen wir mal hoch. Jetzt kommen wir in die Rooftop-Etage.
4: Ah ja, der hat mir Herr Mats schon vorgeschwärmt von der Rooftop-Bar, wo man schön auf den japanischen Garten guckt.
5: Genau, der ist ja jetzt neu angebaut worden. Erst letztes Jahr eröffnet, als ich hier angefangen habe, hatten wir dann noch einen Parkplatz, also eine Schotterfläche. Und jetzt hat, wie schnell das, also wir konnten das live miterleben, wie schnell dieser japanische Garten da quasi hochgezogen wurde, mit ganz, ganz, ganz viel Liebe und Feingefühl zum Detail. Also noch mit dem japanischen Bauherrn, der quasi selbst noch auf den Berg spaziert ist und jeden Stein sich selbst angeguckt hat. Und
4: das haben, haben Sie das auch?
5: Ja,
4: das haben
5: wir, ja, unsere Personalkantine geht genau in die Richtung. Wir freuen uns jeden Tag darüber tatsächlich. Vorher hatten wir nicht so einen schönen Ausblick.
4: Toll.
5: Genau, wir gehen jetzt direkt einmal in die Penthouse Suite.
0: Hallo, ich bin's, nur ganz kurz, gell? Nuri, das kommt von englischen nourish, also ernähren oder nähren. Und im Arabischen heißt es Licht. Und die Ausstrahlung im Haus ist auch echt hell, ruhig, total gediegen. Außerdem strahlen einen alle an, gell? Das Nuri ist das erste Vier-Sterne-Hotel im Ort. Es hat auch gleich lauter Preise bekommen als herausragendes Wellness-Hotel. Also, das war's erstmal, gell? Tschüssle.
5: Wenige Hotels haben so eine Kryokammer, wie wir sie hier bei uns im Haus haben. Und die kommt mittlerweile richtig gut an. Also die Kryokammer kennt man aus der Medizin eher, also diese Kältetherapie. Und bei uns ist es wirklich so, dass der ganze Körper mit reingeht. Also dass man keine lokale Kryo-Kälteanwendung hat, wie jetzt am Bein oder am Arm, sondern tatsächlich ganz Körper reingeht in die Kryokammer. Und es sind zwei Kammer System bei uns. Wir haben einmal minus 60 Grad eine Kammer und einmal minus 110 Grad. Ich sage immer, es muss man ausprobieren, bevor man darüber urteilen kann, weil es ist tatsächlich ganz anders als ein klassisches Eisbaden. Die Kammern haben keine Luftfeuchtigkeit, das bedeutet, die Haut reagiert ganz anders auch auf diese Kälte.
4: Ich kriege sonst immer, beim Eisbaden bekomme ich ja diese großen, flächigen, roten Flecken
5: ja,
4: auf der Haut.
5: Ja, die kann man auch bekommen, aber man kriegt zumindest nicht diese Schnappatmung, die viele ja beim Eisbaden bekommen, wo sie sagen, ich kann nicht mehr, ne, erstmal zieht sich alles zusammen. Das heißt, die Kryo tatsächlich, man kann ganz normal weiteratmen. Das ist eine andere Kälte, die Haut schon auch mitnimmt, natürlich. Mhm. Die Haut ist unser größtes Organ, was natürlich da bei minus 110 Grad circa dreieinhalb Minuten beansprucht wird. Und da merkt man das natürlich schon auch, aber das hat einen Wahnsinnseffekt im Nachgang.
4: Was bringt es?
5: Es hat viele verschiedene Effekte. Also es gibt natürlich auf der einen Seite einmal diesen medizinischen. Es ist also Kälte wirkt ja wirklich wahnsinnig entzündungshemmend. Viele Menschen haben hier schon Schmerzen quasi wegbekommen, die sie vorher bei der Physiotherapie so noch nicht behandelt bekommen haben. Ach. Also nach 2-3 Therapien hier bei uns in der Kryo beziehungsweise Anwendung ging das weg. Andere machen das eben für die Regeneration der Muskulatur. Aber es hat eben diesen ganzheitlichen Gesundheitsfaktor, vor allem auch in die kosmetische Linie. Also die Kryo, diese

0: Kälte, die man dort, der man dort ausgesetzt
1: brennt
0: ist.
1: Brennt die Fettzellen
0: brennt weg. Quasi die Fettzellen weg. Genau, friert die Fettzellen weg. Ja, auch. Ja, definitiv. Man verbrennt anschließend nach dieser Behandlung wahnsinnig viel Kalorien, weil der Körper ja sich komplett einmal zusammenzieht und danach wahnsinnig viel Energie auch wieder aufwenden muss, um wieder zur normalen Körpertemperatur zu kommen. Und das regt wahnsinnig den Fettstoffwechsel.
1: Ich dachte gerade, dass ich einen Scherz mache. Aber
0: nein, es stimmt tatsächlich. Also das ist quasi, also es ist wirklich prima, was da alles passieren kann in diesen 3,5 Minuten. Also gleichzeitig die Hautelastizität steigt, die Kollagenproduktion wird
1: das heißt, man kommt auch 10 Jahre jünger raus.
0: Man kommt quasi 10 Jahre jünger, vielleicht sogar 12. Wenn man es regelmäßig macht, muss man dazu sagen. Genau. Also einmal tut schon gut, man merkt es im Körper. Jeder merkt das unterschiedlich für sich. Manche sind wahnsinnig euphorisch danach und haben das Gefühl, sie können Bäume ausreißen, weil einfach so das Adrenalin und die Emotionen natürlich ganz groß sind. Andere haben einfach einen wahnsinnig kühlen Kopf danach und sind super entspannt. Und
1: im wahrsten Sinne.
0: Genau, richtig, herrlich. Und es ist für jeden unterschiedlich. Deswegen empfehle ich das wirklich, jedem einfach mal auszuprobieren.
1: Wow, ja. Okay, ja. Ich bin gespannt.
0: Schaden tut es niemandem, würde ich sagen.
1: Zehnerkarte für 300 Euro?
0: Eine Behandlung kostet sonst 40. Und wenn man vorher vielleicht noch beim Yoga war oder danach noch ins Yoga geht hier bei uns
1: dann
0: im Haus
1: dann,
0: oder noch eine Runde essen geht, da hat man einfach die komplette Experience mitgenommen, ja.
1: Und das ist jetzt was Longevity, weil ihr seid ja solche Experten. Hier steht auch was von Reverse Aging und Longevity. Was ist der Unterschied?
0: Von Reverse Aging, im Endeffekt ist ja Longevity ist ja so Langlebigkeit, ne? Reverse Aging, ich glaube, da geht es ja wahrscheinlich darum, so ein bisschen die Zeit anzuhalten, beziehungsweise sich einfach was Gutes zu tun für den Körper, für den Geist. Ich denke, da ist immer eine Mischkombination, dass man sich einfach, dass man seinem Körper wertschätzend gegenüber ist.
1: Ist es sozusagen die politisch korrektere Version von Anti-Aging, weil Anti-Aging so negativ klingt, weil es ja Anti mit drin hat?
0: Fände ich gut, ja, tatsächlich. Fände ich sehr gut, ja.
1: Reverse. Klingt dann eleganter als Anti-Aging.
0: Richtig.
1: Ich meine aber das Gleiche.
0: Ja, ich denke, es hat was quasi damit zu tun, einfach für sich selbst was Gutes zu tun. Auf sich zu achten. Das ist immer dieser größte Faktor.
2: Dann rein in die Kältekammer. Ja, wenn's Schee macht, in Unterwäsche mit Handschuhen, Socken und Stirnband darf ich mir mein Lieblingslied zum Mittanzen aussuchen.
1: Und jetzt noch meine abschließende Frage. Wie viele Leute wünschen sich den Titelsong von Frozen?
3: Bis jetzt noch niemand, aber ganz viele Eye of the Tiger ist so mein Fazit bis
1: jetzt.
3: Ach so. Ja, das ist der Dauerbrenner.
1: Das ist ein Workout-Song.
3: Ich mache auch gerne Ice Ice Baby an. Das kommt auch immer gut.
1: Ice Baby, sehr gut.
3: Gehen natürlich auf jeden Wunsch ein. Wir sind da ganz flexibel bei den Musikwünschen.
1: Muss ich noch kurz drüber nachdenken. Habe ich aber auch noch Zeit beim Umziehen.
3: Das ist auch eine wichtige Entscheidung.
1: Das ist eine wichtige Entscheidung, ne? Alles klar. Nee, ich finde also Let It Go finde ich toll. Vom Film Frozen.
2: Jetzt muss noch der Anamnesebogen ausgefüllt werden.
4: Akute Atemwegs, nein. Klaustrophobie geht. Schilddrüsenunterfunktion, nein. Alkohol- und Drogeneinfluss, nein. Nein. Ja, Kontraindikation, genau. Ich habe alles durchgelesen.
5: Cold never bothered me anyway.
3: So, jetzt gehen wir rüber in die große Kammer. So, 2 Minuten noch. Sehr gut, wunderbar. Einfach weitermachen. Gerne auch marschieren im Kreis. Sehr schön.
6: Wie lange habe ich durchgehalten?
3: 2,5 Minuten.
6: Oh. Also nächstes Mal habe ich 3,5 Minuten durch.
3: Ja, man muss auch das Maximum überhaupt, was man da rein darf. So. Das ist ja gar nicht notwendig, immer 3 Minuten. Also das ist auch voll super, 2,5.
2: Fazit, ich spüre meine Ellenbogen zum ersten Mal im Leben vielleicht und meinen Hüftspeck. Seltsam. Und ich habe noch bessere Laune als vorher. Ob ich 12 Jahre jünger aussehe, ist mir egal. Ich fühle mich 12 Jahre jünger. Kleiner Service-Hinweis. Mit der Schwarzwaldcard 365 bekommt ihr eine Tageskarte für den Eintritt in die Vita-Klassiker-Therme und das Saunaparadies. Mit der Konos-Gästekarte habt ihr ein Freifahrtticket quer durch 9 Verkehrsverbünde und das gilt auch hier. Ende des Service-Hinweises. Die Küche hat ein offenes Konzept. Besonders zu empfehlen sind die Küchenpartys, Wine and Friends genannt.

0: Immer am letzten Mittwoch im Monat. Auch die Krimi-Dinner und die Silvesterparty mit Kinderbetreuung sind was Besonderes. Vielleicht lernt ihr dann auch mal die beiden Küchenchefs kennen, ein Elsässer und ein Berliner. Die sollen nicht nur super kochen können, sondern auch äußerst unterhaltsame Zeitgenossen sein. Fazit. In Bad Krozingen lässt sich locker ein Wochenende bis eine Woche verbringen. Wie Markus Matz sagt, es ist ein perfekter Ausgangspunkt für Trips ins Elsass, in die Schweiz und Wanderungen im Schwarzwald, versteht sich. Das Nuri Hotel ist Luxus ohne Shishi. Auch die grausten Wintertage können einem bei so viel heller Gemütlichkeit nichts anhaben. Aber egal, wo ihr absteigt, schaut nach den Events vom Nuri Hotel und den Spa-Angeboten und probiert unbedingt mal die Kryokammer aus. Ist der Hammer. Das war's für dieses Mal. Wenn euch der Podcast gefällt, dann sagt es weiter bitte. Und bis zum nächsten Mal im Schwarzwald. Eure Zara.
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1: Ich bin Joshua Heise. Guten Morgen. Ab heute kann man die Steuererklärung mit nur einem Klick erstellen. Die entsprechende App ist allerdings erstmal nur für ledige und kinderlose Arbeitnehmer sowie für Rentner und Pensionäre nutzbar. Uli Reitinger berichtet.
2: Wer mitmachen will, muss sich nur bei der Mein Elster Plus App anmelden. Dann schickt das Finanzamt eine fertige Steuererklärung für das Jahr 2025 mit den Daten, die der Behörde bereits vorliegen. Wenn einem das alles so passt, reicht ein Klick, um die Steuererklärung einzureichen. Man kann sie bei Bedarf aber auch noch anpassen.
1: Um Mitternacht ist der Tankrabatt ausgelaufen und das sorgt in der Opposition für Unmut. Die Regierung lasse Millionen Menschen sowie kleine und mittlere Unternehmen im Regen stehen, kritisierte Linken-Fraktionsvorsitzende Reicheneck bei T-Online. Der Grünen-Politiker Al-Wazir fügte hinzu, dass der Tankrabatt schon vor 4 Jahren nicht klug gewesen sei und schlug eine Senkung der Stromsteuer für alle vor. Die EU hat das Zollversprechen an US-Präsident Trump umgesetzt und erhebt ab sofort keine Zölle mehr auf Industriegüter und Hummer aus den USA. Für bestimmte andere Produkte gelten zudem günstigere Importgebühren oder Kontingentregeln. Im Gegenzug wird auf EU-Waren in den USA ein Pauschalzollsatz von 15% erhoben. Sollte Trump dagegen verstoßen, soll die Änderung ausgesetzt werden. US-Präsident Trump hat vor den Zwischenwahlen im November einen Parteitag der Republikaner angekündigt, und zwar für den 9. und 10. September in Dallas, Texas. Aktuell haben die Republikaner in beiden Kongresskammern eine knappe Mehrheit. Sollten die Demokraten mindestens eine Kammer zurückholen, könnte Trump nicht mehr so leicht durchregieren.
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1: Wetter. Guten Morgen, es ist 5.31 Uhr und wir messen 19 Grad in Seelbach. Sascha macht das gerade für uns. Dann haben wir einen fleißigen Mitarbeiter in Hausach, heißt Frank, 19 Grad. Auch dafür natürlich 5 Orbits aufs Konto. Und in Hofweier sind es schon 22 bei Wetterwächter Harald. Heute mal dichtere Wolken zum Start in den Tag. Es können auch noch ein paar Spritzer runterkommen. Zum Nachmittag dann mehr Sonne dabei und bis 27 Grad in der Ortenau.
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1: Weiter gilt die B33 Offenburg-Haslach ist zwischen Biberach und Steinach in beide Richtungen gesperrt. Für die Markierungsarbeiten, das geht noch bis zum Freitag.
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1: Anhängerblitzer sind natürlich schon aktiv. Der aktuellste steht in Lade, ist gestern umgezogen in die Lotzbeckstraße, 50er Bereich. Kommt gut an.
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1: Guten Morgen am Mittwoch. So, Frankreich wäre es also klar geworden. Ich habe mich ja gestern schon wahnsinnig geärgert über Fußball, aber wir wären gegen Frankreich dann dran gewesen am Samstag. Die haben nämlich im 16-Finale die Schweden mit 3:0 weggeputzt. Mexiko führt aktuell 2:0 gegen Ecuador. Genug Fußball, wir machen Musik. Gleich die sehr gute neue von Orstes, The Art of Letting Go. Nach James Blunt.

0: Guten Morgen.
1: Guten Morgen.
2: In einem Gedicht heißt es, es müssen nicht Männer mit Flügeln sein, die Engel. Engel sind Boten Gottes. Manchmal sind sie vielleicht nicht gleich erkennbar. Manchmal ist es ein Freund oder eine Nachbarin. Es kann auch eine fremde Person sein. Ein anderes Mal ist es vielleicht ein Satz, den du zufällig entdeckst in einem Buch. Ein hilfreicher Gedanke, auf den du im Gespräch mit jemand anderen kommst. Manchmal eine nette Geste. Gott hat viele Möglichkeiten, uns zur Seite zu stehen. Und sehr wahrscheinlich greift Gott so manches Mal auch auf dich zurück. Vielleicht auch heute. Martina Stockburger, Evangelischer Rundfunkdienst Baden.

gleich 13 Minuten vor 6. Guten Morgen unterwegs auf den Straßen und eine Meldung aus dem Bereich Rheinau. Die Landstraße Rheinau-Kehl, das ist die alte B36, ist im Bereich Rhein-Bischofsheim blockiert durch einen Schwertransport. Wenn es geht, den Bereich umfahren.

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1: Wetter. 6 Uhr, guten Morgen, Sonne scheint schon in Friesenheim, 21 Grad, es meldet Patrick, es ist bedeckt in Zillweierbach bei 20 Grad, schickt uns Andrea gerade ins Studio. Heute mehr Wolken erstmal unterwegs, paar einzelne Spritzer kann es am Vormittag noch geben, zum Nachmittag setzt sich die Sonne ganz gut durch bei Maxi-Werten um 27 Grad in Baden.
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1: Mit Tobias Siegwart.
3: Ein Dachstuhlbrand in einem Abbruchgebäude hat gestern Abend ein Gewerbegebiet in Ettlingen bei Karlsruhe teilweise lahmgelegt. Wegen mehrerer Gasflaschen mit Explosionsgefahr wurden das umliegende Industriegebiet, eine Landstraße und die Albtalbahn vorübergehend gesperrt. Rund 120 Feuerwehrleute konnten den Brand schließlich unter Kontrolle bringen. An der Schwarzwaldhochstraße gab es vergangenen Samstag eine Kontrollaktion der Stadt Baden-Baden und der Polizei. Im Bereich des Helbingfelsens wurden den Tag über knapp 120 Geschwindigkeitsüberschreitungen festgestellt. Spitzenreiter war ein Autofahrer, der in der 50er-Zone mit 91 km/h unterwegs war. Die Menge an Erdaushub im Ortenaukreis ist in den vergangenen Jahren deutlich zurückgegangen. Gründe sind die schwächelnde Baukonjunktur und strengere Vorgaben zur Wiederverwertung. Einfach näher dran an der Region, jetzt Deutschland und die Welt mit Angela Kress.
4: Online-Shopping für Waren aus Ländern außerhalb der EU wird teurer. Denn die Ausnahmeregel, dass für Waren im Wert von unter 150 Euro keine Zollgebühren anfallen, fällt weg. Uli Reitinger berichtet.
5: Darüber hinaus verlangen einige Paketdienste eine Servicepauschale für die Zollanmeldung, wenn der Absender, also zum Beispiel der chinesische Hersteller, das nicht schon erledigt hat. So kommt man gerade bei billigen Artikeln schnell in einen Bereich, wo sich die Bestellung nicht mehr lohnt. Die EU und die Bundesregierung wollen so die Flut an Billigimporten ausländischer Online-Plattformen wie Temu eindämmen.
4: In Berlin geht es heute heiß her. Die Spitzen von Union und SPD wollen ihr Reformpaket finalisieren. Die Eckpunkte: Steuerentlastungen für kleine und mittlere Unternehmen, Arbeitsmarktreformen, Rente, Gesundheit und Pflege. Bevor beraten wird, ist aber noch NATO-Generalsekretär Rutte zu Gast in der Kabinettssitzung. Hier wird es wohl um die Verteidigung gehen. Noch nie sind die Weltmeere an der Oberfläche zum Sommerbeginn so warm gewesen wie in diesem Jahr. Am Stichtag hat das EU-Klimaprogramm Copernicus Temperaturen von rund 21 Grad gemessen. Der Rekord sei aber zu erwarten gewesen, da das natürliche Wetterphänomen El Niño den Effekt verstärke. Wärmere Meere erhöhen etwa das Risiko für Überschwemmungen, betont Copernicus. Erneuerbare Energien sind in Deutschland auf dem Vormarsch. Nach neuesten Zahlen haben sie im ersten Halbjahr 58% des Stromverbrauchs gedeckt, 3% mehr als im Vorjahreszeitraum. Der Chef des Zentrums für Sonnenenergie und Wasserstoffforschung Steiß betonte, der Ausbau der Erneuerbaren sei das schärfste Schwert im Kampf gegen den Klimawandel. Frankreich steht nach einem 3:0-Sieg gegen Schweden im Achtelfinale der Fußball-Weltmeisterschaft. Zuvor hatte bereits Norwegen den Sprung in die nächste Runde geschafft mit einem 2:1 gegen die Elfenbeinküste. Und laut FIFA-Chef Schiri Collina war die Aberkennung des WM-Tors von Jonathan Tah regelkonform. Durch die Aberkennung kam es zum Elfmeterschießen, was Deutschland verlor.
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0: Auf die Landstraße Rheinau-Kehl, das ist die alte B36. Im Bereich Rheinbischofsheim blockiert ein Schwertransport. Die Straße, wenn möglich, außen rumfahren. Und die Landstraße Ruhestein-Obertal im Schwarzwald ist blockiert. Da ist ein Baum umgefallen.
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0: Im Moment sind es nur Anhängerblitzer. Der neueste steht in La an der Lotzbeckstraße. Der ist da gestern hin umgezogen.
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0: Du, Frau Thoma.
3: Ja?
0: Ich suche den Kuchen.
3: Och, jetzt. Nee. Also, ich habe ihn aufgegessen. Aber du
0: Moment,
3: hast ihn auch...
0: Gestern hat mir Kollege Tobias Siegwart einen Kuchen gebacken, reingebracht mit Kerzen drauf zum Auspusten.
3: Ja.
0: Und?
3: Ich habe ihn aufgegessen und dann war mir auch ein bisschen schlecht.
0: Den ganzen?
3: Nein, du hattest mindestens zwei Stücke.
0: Jetzt ist dir ein bisschen schlecht, ne?
3: Gestern war mir ein bisschen schlecht. Jetzt geht's wieder.

0: Hitradio, na, Emi und Alexia, guten Morgen.
1: Hallöle.
2: Ja, guten Morgen, hier ist der Matthias aus Gehl.
1: Ja, hallo Matthias.
2: Ja, was war denn das für ein Kuchen?
1: Na, das war ein Marmorkuchen. Und zu meiner Verteidigung, er hat ihn an meinen Platz gestellt mit der Aussage, Naimi, der muss weg, weil morgen ist er hart. Also habe ich ihn gegessen.
0: Die Idee war verteilen an die Kollegen.
2: Naimi, das wäre mir nicht passiert.
1: Wieso? Du hättest es verteilt, ganz brav an all deine Kollegen.
2: Ich esse keinen Marmorkuchen.
1: Ah, okay, na gut.
2: Ich hätte ihn dann an die Kollegen verschenkt und die hätten dann den gegessen, dann wäre denen schlecht gewesen.
1: Ja.
2: Tja.
1: So ist es.
2: Hätte ich mal wahrscheinlich so gedacht wie ich. So, ich brauche aber eine Information von euch. Und zwar der Schwertransport da bei Rheinbischofsheim. In welche Richtung bewegt er sich? In Richtung Autobahn oder?
0: Der bewegt sich nach meiner Information gar nicht. Das ist das Problem. Der hängt da.
2: Der hängt da?
0: Mhm.
2: Das ist aber blöd.
0: Schon.
2: Weil nämlich nachher muss ich dann von Aachen eigentlich da durchfahren, weil ich nämlich nach Leutersheim muss.
0: Ich gehe mal davon aus, der wird da nicht ewig rumhängen. Wir klären das ab mit der Polizei und hoffen, dass der sich da bald wieder wegbewegen kann. Also der ist im Moment eben im Bereich Rheinbischofsheim. Das ist die alte B36.
2: Ja, ja. Naja, gut. Ich muss jetzt dann mal gucken, wie ich es mache.

0: du mal.
1: Ja.
0: Welchen Kuchen hättest du lieber?
1: Ich hätte gerne lieber Käse.
0: So, das ist angekommen. Kollege Tobias Siegwart sitzt ja um die Ecke und in einem Jahr liefert er gerne einen Käsekuchen. Bist du eingeladen?
1: Okay, gerne.
0: Lass laufen. Ciao, ciao.
2: Ciao.
1: Ciao.

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0: Wir haben neue Infos zu diesem Schwertransport. Er hat sich komplett festgefahren in Rheinbischofsheim in Höhe der Bäckerei, sagst du. Melanie, du bist da ums Eck und das führt zu einem mittleren Verkehrschaos.
1: Es ist auch nirgends ersichtlich, dass die Straße gesperrt ist. Deswegen stehen auch auf allen Seiten, wie man, also da gibt es ja viele Möglichkeiten, auf diese Straße zu fahren, in dem gesperrten Bereich. Die stehen da alle, weil nirgends ersichtlich ist, dass die Straße gesperrt ist. Es sieht einfach aus, als würde ein Schwertransport kommen und die würde da warten. Also ist mal wieder sehr unglücklich gelöst.
0: Danke dir für die Info. Wir halten euch auf dem Laufenden.
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1: Wetter. Guten Morgen in Durbach. 19 Grad hat Petra gerade gemessen. Wolken hängen da noch rum. Es ist relativ bewölkt diesen Vormittag. Ein paar Spritzer können noch runterkommen. Zum Nachmittag dann mehr Sonne dabei. Und das geht dann rauf auf 26 bis 27 Grad.
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1: Um 6.31 Uhr mit Tobias Siegwart.
3: In der Ortsdurchfahrt von Rheinbischofsheim steht aktuell ein Schwertransport fest. Grund ist ein Ampelarm, der über die Straße ragt, an dem das Fahrzeug nicht vorbeikommt. Ich habe eben mit der Polizei telefoniert für euch. Die haben mir erklärt, dass das normalerweise so mit den Behörden vorab abgeklärt wird, dass das Team des Schwertransports den Ampelarm selbst drehen kann. Das ging hier wohl schief. Deshalb muss das jetzt die Straßenmeisterei übernehmen. Die sind jetzt auch vor Ort. Die Polizei geht davon aus, dass der Schwertransport bald wieder weiterfahren kann. Bis dahin gilt, Ortskundige sollen das Gebiet weiträumig umfahren. Mehr dazu auch gleich bei Alex im Hitradio Verkehrsservice. Ein Dachstuhlbrand in einem Abbruchgebäude hat gestern Nachmittag einen Großeinsatz der Feuerwehr in Ettlingen ausgelöst. Weil mehrere Gasflaschen vom Feuer betroffen waren, bestand zeitweise Explosionsgefahr.
4: Das umliegende Industrie- und Gewerbegebiet wurde deshalb vorsorglich evakuiert. Auch eine Landstraße und die Albtalbahn waren vorübergehend gesperrt. Rund 120 Feuerwehrleute waren im Einsatz. Mit Drehleiter und mehreren Löschrohren konnten sie den Brand schnell eindämmen und die Gasflaschen mit Wasser kühlen. Besonders schwierig war eine Gasflasche auf dem Dach des Gebäudes, die mit einem Spezialbagger geborgen werden musste. Die evakuierten Anwohner kamen in einem Hotel in der Nähe unter. Gegen 23 Uhr konnte Entwarnung gegeben werden. Verletzt wurde nach bisherigen Erkenntnissen niemand. Kathi Huhn, Nachrichtenredaktion.
3: Ein Auto war frontal in einen Ampelmast auf einer Verkehrsinsel geprallt. Das hat auf der B294 bei Haslach einen Schaden von rund 12.000 Euro ausgelöst. Der 54-jährige Fahrer soll gegen 18 Uhr von der Fahrbahn abgekommen sein. Verletzt wurde er nicht. Die Ampel wurde zwar beschädigt, funktioniert aber noch. Der Mercedes musste aber abgeschleppt werden. Wie es genau zu dem Unfall kam und ob der Mann möglicherweise abgelenkt war, wird noch geklärt.
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1: 6:35, hallo und guten Morgen hinterm Lenkrad. Los geht's mit der A8 Karlsruhe Richtung Stuttgart. Berufsverkehr zwischen Pforzheim West und Ost, 2 Kilometer Baustellenstau. Dann haben wir die Landstraße Rheinau-Kehl, gerade von Tobi gehört, also die alte B36. Im Bereich Rheinbischofsheim, das ist da in Höhe der Bäckerei, blockiert ein Schwertransport die Straße. Wenn's geht, bitte umfahren. Und die Landstraße Ruhestein-Obertal ist auch blockiert, da ist ein Baum umgefallen.
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1: Blitzer stehen an der B462 Gernsbach Richtung Vorbach, Höhe Hilpertsau, 40er Bereich. Dann der Autobahnzubringer Ettenheim gemeldet, Tempo 70. In Meißenheim die Hauptstraße mit einem Blitzer garniert, 30 erlaubt. Und in Seebach haben wir einen in der 60er-Zone, Ludwigstraße ganz genau. Kommt gut durch.
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1: Guten Morgen.
7: Guten Morgen.
1: Wir springen in den Pool mit dir, Naemi. Also du moderierst ja am Samstag eine fette Poolparty in Aachen. Frank Dickerhoff, der steht in Badehose am DJ-Pult.
7: Ja, ich nicht im Bikini, das kann ich sagen.
1: Tickets dafür. Kann man nicht kaufen, kann man nur gewinnen.
7: Genau.
1: Wann denn?
7: Ja, ich würde mal sagen, wir verlosen da mal welche, oder?
1: Wann denn?
7: Was hältst du, schon 7 Uhr ungefähr?
1: Machen wir um 7:15. Ich bin
7: Find
1: dabei.
7: Ich gut.

0: Gute Nachricht aus Rheinbischofsheim. Der festgefahrene Schwertransport konnte gerade eben wieder losrollen. Daniel mit einer WhatsApp.
1: Moin zusammen. Ich habe News von einem Schwertransport aus in Rheinbischofsheim. Was in der Nachricht gerade bekam, ist er schon durch. Er ist gerade in Hohbühn, fährt Hohbühn raus und Richtung links, Richtung Kehl also, weil ich stehe 1, 2, 3, 4, 5, 6, 8 Autos hinten dran. Von dem her soweit alles gut. Also stockender Verkehr auf jeden Fall.
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1: Hi, Grüni, grüß dich.
2: Hi, okay, Thorsten, dann bin ich mal gespannt, ob du dieses Lied hier errätst.

0: Und was sagst du? Ist es älter oder jünger?
1: Es ist jünger wie ich.
0: Du bist Jahrgang 1985 und es ist.
1: Weil ich glaube, das ist die Version von West Lunch.
0: Das ist die Version von Billy Joel.
1: Okay. Warte, dann muss ich nochmal kurz nachdenken. Ja. Nee, ich sag trotzdem, es ist jünger wie ich.
0: Okay. Und wenn ich jetzt rechnen kann, dann ist das leider falsch.
1: Okay,
0: weil es
1: schade.
0: Ist 83.
1: Okay, doch. Ja, ja, das ist dann älter als
0: genau.
1: Ich tatsächlich.
0: Also es ist um verflixte 2 Jahre älter als du.
1: Ja, gut, passiert.
0: Passiert im Besten, gell?
1: Eben, genau.
0: Aber jetzt hören wir den Hit Uptown Girl. Und cool. Wir singen ein bisschen besser mit, als ich das gerade getan habe.
1: Alles klar, ich versuche mein Bestes.
0: Super, Thorsten. Dann hau rein. Vielen Dank
1: ja,
0: dir.
1: Ja, du auch, Nami. Sehr gerne. Bis dann. Ciao.
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0: Verkehrswarnung in Rhein-Bischofsheim ist der Schwertransport weitergerollt. Der war da ewig blockiert durch einen Ampelarm, der zu tief rumhing. Hier flutscht es wieder auf den Straßen. Aber Achtung, Naomi hat einen neuen Blitzer.
1: Ja, auch Anhängerblitzer müssen wir umziehen und der ist jetzt in Sandweier in der Römerstraße. Da dürft ihr 50 fahren.
0: Und das wahrscheinlich, also dürfen darf man immer nur 50, aber geblitzt wird da immer so eine Woche, ne, bis der Akku leer ist von dem Ding. Gut, die Übersicht, alles was ihr auf den Straßen braucht. Dann gleich um 7.
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1: Wetter. Ganz kurz vor 7 und das hängt noch.

0: ganz schön viele Wolken draußen rum. Die Temperaturen liegen um 20 Grad in Lahr Reichenbach, 20,6 ganz genau bei Wetterwächterin Sandra. Ein paar Regenspritzer sind möglich. Zum Nachmittag kommt die Sonne immer besser durch. Maxi-Werte heute so 26 bis 27 Grad in der Ortenau.
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0: Und hier ist Tobias Siegwart.
2: Der Schwertransport blockiert nicht mehr die Ortsdurchfahrt von Rheinbischofsheim. Grund war ein Ampelmast, der über die Straße ragt, an dem das Fahrzeug nicht vorbeigekommen ist. Die Straßenmeisterei musste anrücken und den Ampelarm drehen. Ein Dachstuhlbrand in einem Abbruchgebäude hat gestern Abend ein Gewerbegebiet in Ettlingen bei Karlsruhe teilweise lahmgelegt. Wegen mehrerer Gasflaschen mit Explosionsgefahr wurden das umliegende Industriegebiet, eine Landstraße und die Albtalbahn vorübergehend gesperrt. Rund 120 Feuerwehrleute konnten den Brand schließlich unter Kontrolle bringen. An der Schwarzwaldhochstraße gab es eine Kontrollaktion der Stadt Baden-Baden und der Polizei. Im Bereich des Helbingfelsens wurden den Tag über knapp 120 Geschwindigkeitsüberschreitungen festgestellt. Spitzenreiter war ein Autofahrer, der in der 50er-Zone mit 91 km/h unterwegs war. Einfach näher dran an der Region, jetzt Deutschland und die Welt mit Angela Kress.
3: Um Mitternacht ist der Tankrabatt ausgelaufen. Millionen Menschen würden jetzt im Regen stehen gelassen, kritisierte etwa linken Politikerin Reichineck bei T-Online. Die Preise für Sprit waren schon gestern teils kräftig gestiegen. Nach Angaben des ADAC verzeichnete Diesel mittags im Schnitt ein Plus von 3,5 Cent pro Liter im Vergleich zum Vortag, trotz sinkender Ölpreise. Das Bundeskartellamt will Preisanstiege genau prüfen. Bei Flügen aus Deutschland wird ab heute weniger Ticketsteuer fällig. Flughäfen und Airlines klagen immer wieder über hohe Steuern und Gebühren und die vergleichsweise langsame Erholung der Branche nach der Corona-Pandemie. Ronny Thorau berichtet.
4: Als Gegenmaßnahme senkt Deutschland nun die Ticketsteuer. Pro Flug macht das je nach Entfernung zwischen 2,50 Euro und 11,40 Euro aus. Die Flugbranche findet das viel zu wenig. Umweltschützer dagegen sprechen von einem klimapolitischen Fehlanreiz. Für Flugreisende bleibt die Frage, ob die Airlines die gesenkte Ticketsteuer überhaupt weitergeben.
3: 6 Tage nach dem verheerenden Erdbeben in Venezuela ist ein 3-jähriges Kind lebend aus den Trümmern geborgen worden. Das schrieb die jordanische Polizei auf X. Die Zahl der Toten stieg unterdessen auf über 1.900. Tausende Menschen werden noch immer vermisst. Mexiko hat es ins Achtelfinale der Fußball-Weltmeisterschaft geschafft mit einem 2:0-Sieg gegen Ecuador. Zuvor hatten am Abend und in der Nacht bereits Frankreich und Norwegen den Sprung in die nächste Runde geschafft. Und die deutsche Fußballnationalmannschaft hat ihr WM-Quartier verlassen. Der DFB will die Gründe für das frühe Ausscheiden in den kommenden Tagen analysieren. Auch ob Julian Nagelsmann Chefcoach bleibt, ist noch unklar.
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0: Guten Morgen hinterm Lenkrad auf der A8 Karlsruhe Richtung Stuttgart zwischen Pforzheim West und Ost. 4 Kilometer Baustellenstau durch den Berufsverkehr dauert gut 15 Minuten länger. Und dann die Landstraße Ruhestein-Obertal, die ist blockiert in beide Richtungen, da ist ein Baum umgefallen.
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0: Blitzer sind aufgebaut an der B462 Gernsbach Richtung Vorbach, Höhe Hilpertsau, Tempo 40. Dann der Autobahnzubringer Ettenheim mit einem Blitzer, 70er Bereich. In Gaggenau wird geblitzt, Hauptstraße, Tempo 20, Meißenheim, 30er Zone, nochmal Hauptstraße. Und in Seebach in der Ludwigstraße, das ist Tempo 60. Habt ihr mehr, schickt's gern jederzeit her, per WhatsApp zum Beispiel die 0173 104 3311.
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0: Der Frau, die mit euch eine fette Poolparty feiert am Samstag in Aachen. Tickets kann man nicht kaufen, die kann man nur gewinnen. So in 7 Minuten haben wir uns drauf verständigt. Dann springen wir gemeinsam vom Beckenrand.
7: Na, Hyäne.

0: Es wird Spaß machen am Samstag. Naomi und Frankie haben zusammen was vor. Ihr geht ins Wasser.
1: Ja, wir haben ein Date. Wir gehen ins Wasser. Wir feiern Poolparty.
0: Wie Poolparty?
1: Ja, bei Poolbau Baden in Aachen werden wir ein Riesenfest feiern am kommenden Samstag.
0: Da stehen Pools mit Wasser drin.
1: Da stehen Pools, einige mit Wasser, einige ohne Wasser. Und dazu gibt es natürlich fette Sommerhits rauf auf die Öhrchen und eine tolle Atmosphäre. Es gibt Gewinnspiele mit Naomi zum Beispiel auch.
0: DJ-Anlage ist dabei, Getränke gibt's. Wann geht's los dann?
1: Wie es gehört.
0: Ja.
1: 18 Uhr ist bereits schon Sektempfang und dann so fallen wir rein in diese Nacht.
0: Also Sonnencreme sollte man mitbringen.
2: 18
0: Uhr, 18 Uhr brutzelt's noch. Ich war noch nie dabei. Kommt man da in Bikini oder in Abendgarderobe?
1: Du kannst kommen, wie du möchtest, aber die kommen ganz leger. Ja, also das heißt, einfach was ihr Lust habt, Bock habt, bei diesem Sommerwetter anzuziehen, zieht es an, kommt vorbei. Aber es gibt keine Tickets zu kaufen, es gibt nur welche zu gewinnen. Und dann gibt es auch noch ein bisschen Programm. Also wir haben geniale Turner mit dabei aus Bühl, die da Shows machen. Dann wird Naomi ein Gewinnspiel moderieren, da gibt es Wellness-Urlaube zu gewinnen und.
0: Das geht rein bis in die Nacht.
1: Natürlich.
0: Ich darf aber in den Pool, wenn ich will.
1: Natürlich darfst du in den Pool.
0: Darf ich vom Beckenrand springen?
2: Nein,
1: natürlich nicht.
0: Was?
1: Nein.
0: Was?
2: Das darf man in keinem Freibad, Alex.
1: Wie bist denn du drauf?
0: Tickets gibt's zu gewinnen ausschließlich, sagst du?
1: Genau.
0: Dann würde ich gerne mal ein Paket klar machen. Das macht ja Spaß mit einer Gruppe, Arbeitskollegen, Freunden.
1: Ja, oder? Nimm mit.
0: Wie viele machen wir im Paket?
1: Immer 10. Also wir machen so einen 10er-Tisch.
0: Ja.
1: Mit Sektempfang und mit Feiern.
0: Naomi, du hast ja einen pädagogischen Hintergrund.
2: Ja.
0: Gelernte Erzieherin.
2: Ganz genau.
0: Was macht ein Groschhoff, wenn man ihm was verbietet?
2: Verflixt. Ja, man macht es dann mit Absicht.
0: Die Tickets jetzt für euch habe ich. WhatsApp klar machen. 0173 104 33 11. Immer eine 10er-Gruppe gewinnt ja dann. Also mit allen Freunden könnt ihr feiern. Ich habe jetzt einen geilen Klassiker-Sommerhit von den Gypsy Kings. Und ich werde während dieses Sommerhits vom Beckenrand springen. Schreibt mir rein, wie oft ich es gemacht habe, während der Song läuft. Unter allen richtigen verlosen wir das Paket.
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Hallo, könnte mir jemand ein Handtuch reichen? Wie oft bin ich gerade vom Beckenrand gesprungen? WhatsApp 0173104-3311. Alle Richtigen sind in der Verlosung für die fette Poolparty diesen Samstag in Aachen.

0: sie gibt mir kein Handtuch. Na, Emi Thoma gibt mir kein Handtuch rüber.
1: Nee, wenn man gemeine Sachen macht oder verbotene Sachen.
0: Ich bin gerade eben verbotenerweise vom Beckenrand gesprungen. Na, Emi, wie oft habe ich es getan, während die GPC Kings liefen?
1: Also, du bist 4-mal gesprungen. Mhm. Aber einmal war es ganz schön laut.
0: Das stimmt, ich bin einmal gesprungen, da war die Musik an der Stelle super laut. Komm, dann lassen wir als Lösungen 3- oder 4-mal gelten. Mhm. Und das finde ich fair enough. Und es wird ja dann bei Pulbau Baden am Samstag das Gleiche sein. Mucke vom Frankie Tickerhoff, der dreht die Boxen fett auf. Also wenn ich da in den Pool springe vom Becken,
1: dann kriegt auch keiner mit.
0: Das kriegt ja keiner mit, was ich dann da mache. Das wird schön.
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2: Fast alle von euch melden im Moment noch Wolken und Temperaturen so um 20 Grad. Aus Lautenbach bekomme ich satte 20 von Katja. In Hausach 20 Grad bei Ulrike. In Links, da misst der Horst schon 22 Grad und lockere Wolken. Zum Nachmittag kommt die Sonne auch besser durch, dann sind 26 bis 27 Grad möglich. Reicht eigentlich auch, oder?
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2: Um 7.30 Uhr mit Tobias Siegwart.
3: Weil mehrere Gasflaschen vom Feuer betroffen waren, bestand zeitweise Explosionsgefahr. Ein Dachstuhlbrand in einem Abbruchgebäude hat gestern Nachmittag einen Großeinsatz der Feuerwehr in Ettlingen ausgelöst.
4: Das umliegende Industrie- und Gewerbegebiet wurde deshalb vorsorglich evakuiert. Auch eine Landstraße und die Albtalbahn waren vorübergehend gesperrt. Rund 120 Feuerwehrleute waren im Einsatz. Mit Drehleiter und mehreren Löschrohren konnten sie den Brand schnell eindämmen und die Gasflaschen mit Wasser kühlen. Besonders

0: Schwierig war eine Gasflasche auf dem Dach des Gebäudes, die mit einem Spezialbagger geborgen werden musste. Die evakuierten Anwohner kamen in einem Hotel in der Nähe unter. Gegen 23 Uhr konnte Entwarnung gegeben werden. Verletzt wurde nach bisherigen Erkenntnissen niemand. Kathi Huhn, Nachrichtenredaktion.
1: In der Ortsdurchfahrt von Rhein-Bischofsheim stand heute Morgen ein Schwertransport fest. Grund war ein Ampelarm, der über die Straße ragt, an dem das Fahrzeug nicht vorbeigekommen ist. Die Polizei hat uns auf Nachfrage erklärt, dass das normalerweise so mit den Behörden vorab abgeklärt wird, damit das Team des Schwertransports den Ampelarm selbst drehen kann. Das ging hier wohl schief, deshalb musste das die Straßenmeisterei übernehmen. In Appenweier gibt's wieder Ärger zwischen Bürgermeister und Gemeinderat. Anlass sind diesmal die Vorbereitungen für das 50-jährige Partnerschaftsjubiläum mit der französischen Partnergemeinde Anfang August. Gemeinderäte werfen Bürgermeister Viktor Lorenz unter anderem mangelnde Transparenz bei den Kosten und organisatorische Mängel vor. Demnach plant Lorenz einen Besuch des Casinos in Baden-Baden, offensichtlich ohne Wissen und Bewilligung durch den Gemeinderat und den Festausschuss. Lorenz versicherte in der Sitzung, dass die Verwaltung angesichts der angespannten Finanzlage darauf achte, das Partnerschaftsjubiläum würdig, aber mit Augenmaß zu gestalten. In der Sitzung gab es auch noch Diskussionen über Zeugnisse von ehemaligen Rathausmitarbeitern, die Lorenz willkürlich verschlechtert haben soll. Mehr dazu lest ihr heute in eurer Tageszeitung der mittelbadischen Presse.
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4: Wir starten mit der A8 Karlsruhe Richtung Stuttgart zwischen Pforzheim West und Ost. 4 Kilometer Stau. Dann die Landstraße Ruhestein-Obertal. Hier blockiert ein umgestürzter Baum die Straße. Und aufpassen zwischen Friesenheim und Heiligenzell. Bauarbeiten, da ist eine Spur blockiert.
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4: Blitzer stehen an der B462 Gernsbach Richtung Vorbach. Höhe Hilpertz auf 40er Zone. Außerdem am Autobahnzubringer Ettenheim Tempo 70, in Gaggenau die Hauptstraße 20er Bereich, Meißenheim Tempo 30, Hauptstraße. Offenburg-Weiher wurde gerade aufgebaut, Hubertusstraße, das ist da am Ortseingang Tempo 30, in Seebach einer Ludwigstraße 60er Zone und Achtung, neu kommt rein im Blitzer zwischen der B500 und der Schwarzenbach-Talsperre Tempo 50.
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4: Guten Start in den Mittwoch.
6: Guten Morgen.

0: 7:40 ist es, hier ist Hitradio Ohr. Gleich in der Show eine junge Frau aus Bühl, die sich einen Traum erfüllt. Kurzer Blick auf die Straßen noch. Neuer Stau auf der B28 Oberkirch Richtung Kehl, Höhe Appenweier. 1 Kilometer stockt es da im Moment ziemlich zäh. Und Naomi, der neueste Blitzer?
1: Der steht in Gaggenau Richtung Rastatt in der Höhe vom Pendlerparkplatz.

0: Klein bei uns in der Hitradio Morning Show. Hi.
1: Hallo.
2: Hallihallo.
0: Wir haben dich vor ein paar Wochen kennengelernt. Selina ist Jungschneiderin in Bühl. Du hast dich selbstständig gemacht. Anfang des Jahres mit deinem eigenen Atelier The Chaos Boutique. Du machst Upcycling, du machst klassische Änderungen, du gibst Nähkurse, du entwirfst selber Klamotten, volles Programm und gehst voll ins Risiko mit der Selbstständigkeit. Und vor ein paar Wochen hast du gesagt, Selina, mein großer Traum wäre mal zur Fashion Week. Die ist jetzt am Wochenende. Wie ist der Stand?
1: Ich habe jetzt tatsächlich eine Einladung bekommen, beziehungsweise ich habe ja Tickets, also man konnte auch Tickets kaufen für die Neo Fashion Show, das ist für junge Designer, die da ihre Sachen präsentieren können. Und da bin ich jetzt auch vor Ort und kann dann ein bisschen netzwerken und die Leute kennenlernen. Und dann wurde ich auch zu einer anderen Show noch eingeladen. Ich bin jetzt auch gerade noch am Plan, wie das ganze Wochenende aussieht, weil tatsächlich bin ich momentan etwas überfordert, weil ich doch relativ viel jetzt auf einmal so bekomme. Also eben zwei Einladungen habe ich bekommen.
0: Wow.
1: Genau, ich bin richtig gespannt, auch schon voll nervös, aber ich glaube, es wird richtig cool.
0: Es ist geil. Vor 3 Wochen hast du gesagt, ich habe das Hotel gebucht, die Fahrkarte gekauft, aber noch keine Ahnung, ob ich wo

0: reinkomme und was ich da mache. Also dafür hat sich viel entwickelt.
1: Auf jeden Fall. Ich habe ja auch gesagt, ich lasse einfach das auf mich zukommen, wie es einfach kommt. Und das hat jetzt echt voll gepasst. Und ich bin echt so gespannt. Donnerstagmorgen um 6 fährt der Zug in Baden-Baden ab, direkt nach Berlin. Und ich bin so gespannt, wirklich. Ich freue mich auch riesig.
0: Was machst du jetzt noch? Du willst ja was mitnehmen.
1: Genau. Ich habe jetzt ja natürlich 3 Outfits genäht. Ich sieht man auf Instagram, da nehme ich ja meine Follower mit. Ein 4. kommt jetzt noch, da bin ich gerade dran und das präsentiere ich dann natürlich auch.
2: Du hast jetzt gesagt, du machst noch ein Outfit. Wie lange braucht man für so ein Outfit zum Nähen?
1: Wahrscheinlich schon so ein Tag oder so. Oh. Also ich fange jetzt heute Mittag an und dann wird es wahrscheinlich morgen Mittag fertig. Und klar, ich habe ja noch Kundschaft. Ich habe ja mein Atelier auch normal noch offen. Kommt immer was dazwischen, aber ja. Nee, also ich bin guter Ding und ich glaube, es wird auf jeden Fall noch fertig.
0: Selina, bleib bitte unbedingt noch bei uns. Ich habe ein ganz dringendes Anliegen. Ich habe eine wichtige Frage.
1: Okay, ja klar.
0: Es geht um Männer und es geht um Männer in Shorts. Müssen wir gleich besprechen.
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1: Sabrina in Schuttertal meldet 20 Grad und Wolken und so ist es fast überall aktuell in der Ortenau. Über den Tag werden die Wolken lockerer, am Nachmittag sind 26 bis 27 Grad möglich.
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1: Um 8 mit Tobias Siegwart.
2: Ein Dachstuhlbrand in einem Abbruchgebäude hat gestern Abend ein Gewerbegebiet in Ettlingen bei Karlsruhe teilweise lahmgelegt. Wegen mehrerer Gasflaschen mit Explosionsgefahr wurden das umliegende Industriegebiet, eine Landstraße und die Albtalbahn vorübergehend gesperrt. Rund 120 Feuerwehrleute konnten den Brand schließlich unter Kontrolle bringen. Die Vorbereitungen für das 50-jährige Jubiläum mit der französischen Partnergemeinde sorgen in Appenweier für Kritik. Gemeinderäte werfen Bürgermeister Viktor Lorenz fehlende Transparenz bei den Kosten und organisatorische Mängel vor. Der Schwertransport blockiert nicht mehr die Ortsdurchfahrt von Rheinbischofsheim. Grund war ein Ampelarm, der über die Straße ragt, an dem das Fahrzeug nicht vorbeigekommen ist. Die Straßenmeisterei musste anrücken und den Ampelarm drehen. Einfach näher dran an der Region, jetzt Deutschland und die Welt mit Angela Kress.
3: Was zeichnet eine gute Lebensqualität aus? Die Fähigkeit, den Lebensunterhalt zu bestreiten, hat mehr als die Hälfte der Befragten in Deutschland im sogenannten EU-Barometer gesagt. Dicht gefolgt von körperlicher und geistiger Gesundheit und dem Sozialleben. Über 80% der Menschen hierzulande sagten in der Umfrage des Europäischen Parlaments außerdem, dass sie zufrieden mit ihrer Lebensqualität sind. Noch nie waren die Oberflächen der Ozeane zu Beginn des Sommers so warm. Der Klimadienst Copernicus sagt, das war zu erwarten, aber auch, dass es in den kommenden Monaten wohl weitere Rekorde geben könnte mit weitreichenden Folgen. Claudia Wächter berichtet.
4: Etwa 21 Grad Wassertemperatur haben die Experten gemessen. Grund für die Erwärmung sei der Klimawandel und das Klimaphänomen El Niño, so die Fachleute. Und das bedeutet auch, möglicherweise wird es häufiger Starkregen geben, Sturm und Überschwemmungen.
3: Wer günstige Waren außerhalb der EU bestellt, zahlt künftig Zoll. Bislang galt eine Ausnahme für Lieferungen mit einem Wert von unter 150 Euro. Das gilt jetzt nicht mehr. Pro Warengruppe in der Sendung werden pauschal 3 Euro berechnet. Nach Zahlen der EU-Kommission kamen im vergangenen Jahr 5,9 Milliarden Sendungen mit einem Wert von je unter 150 Euro in Europa an. In alten Smartphones schlummert ein wahrer Goldschatz. Gut eine Tonne des Edelmetalls sei in den schätzungsweise 167 Millionen Althandys enthalten, die in Deutschland ungenutzt in Schubladen liegen. Das hat eine Kurzstudie der Bundesanstalt für Geowissenschaften ermittelt. Die Experten sagen, weltweit werden nur 5-10% aller Altgeräte recycelt. Top-Favorit Frankreich hat bei der Fußball-Weltmeisterschaft mit 3:0 gegen Schweden gewonnen und trifft im Achtelfinale auf Deutschland-Bezwinger Paraguay. WM-Mitgastgeber Mexiko besiegte Ecuador mit 2:0 und muss in der nächsten Runde gegen die Demokratische Republik Kongo oder England ran. Die Norweger gewannen mit 2:1 gegen die Elfenbeinküste. Der nächste Gegner ist Brasilien.
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1: Vorsicht auf der A5 Karlsruhe Richtung Basel. In der Ausfahrt zum Rastplatz Neuenburg Ost liegen Gegenstände rum. Dann die A8 Karlsruhe Stuttgart zwischen Pforzheim West und Ost 4 Kilometer Stau. B3 Lahr Richtung Offenburg zwischen Hofweier und Elgersweier 1 Kilometer Stau. B28 Oberkirch Richtung Kehl, auch da 1 Kilometer Stau, Höhe Appenweier und der ist ziemlich zäh. Die Landstraße Ruhestein-Obertal noch. Hier blockiert ein umgestürzter Baum die Straße. Und zwischen Friesenheim und Heiligenzell laufen Bauarbeiten. Da ist eine Spur blockiert.
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1: Puh, das sind viele Blitzer. Aber wie gewohnt kriegt ihr von mir alle in der Ortenau und außenrum. Ich mach's kompakt. B462 Gernsbach Richtung Vorbach, Höhe Hilpertsau. Autobahnzubringer Ettenheim, Tempo 70. In Bühlen neuer Blitzer am Kaufland Richtung Altschweier. Gaggenau Richtung Rastatt, Höhe Pendlerparkplatz. Gaggenau Hauptstraße, Tempo 20. Gernsbach Richtung Baden-Baden, die Stauffenberger Straße. Meißenheim ist gemeldet mit der Hauptstraße. Offenburg-Weiher, da steht eine an der Hubertusstraße. Achtung, das ist der Ortseingang, wenn ihr von Bühl kommt über die Kinzig rüber und rein nach Weiher und der steht ganz fies direkt hinterm Ortsschild. In Seebach steht ein Blitzer,

0: Ludwigstraße und zwischen der B500 und der Schwarzenbach-Talsperre auch noch im 50er.
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0: Du, Naemi.
2: Ja?
0: Wie stehst du zu kurzen Hosen bei Männern?
2: Du, ich find's voll okay.
3: Ich hasse Jeans-Shorts bei Männern. Also das Problem ist hauptsächlich jetzt, ich sag mal, im Dating-Leben, sobald ich einen Mann sehe, der eine Jeans-Shorts trägt, ist der Gute raus. Jetzt der ist raus.
4: Okay,
3: und jetzt
4: verstehe.
3: Im Sommer ist es ja noch schlimmer, weil ja die meisten kurzen Hosen tragen.
0: Die hat Probleme, die Frau. Die kommt aus Karlsruhe. Ich habe sie gehört bei Felix Lobrecht in der Show. Und ich reg mich auf. Frauen dürfen Minirock und Hotpants tragen, zu Recht. Aber Männer keine Shorts. Wir fragen gleich unsere Modeexpertin Selina aus Bühl, was Sache ist.

0: Ich hasse Jeans-Shorts bei Männern. Also das Problem ist hauptsächlich jetzt, ich sag mal, im Datingleben, sobald ich einen Mann sehe, der eine Jeans-Shorts trägt, ist der Gute raus. Das der ist raus. Okay, und jetzt im Sommer ist es ja noch schlimmer, weil ja die meisten kurzen Hosen tragen.
1: Habe ich gehört bei Felix Lobrecht in der Show. Eine junge Frau aus Karlsruhe, die hat Probleme. Und ich reg mich auf, weil ich liebe Shorts. Selina Klein ist Schneiderin und Modeexpertin. Du machst die Chaos Boutique in Bühl. Was ist jetzt Sache mit Shorts?
2: Ich finde, kann man total tragen. Also da habe ich mir tatsächlich noch nicht so Gedanken gemacht. Also mir, also es läuft ja jeder mit kurzen Hosen rum. Und dann denke ich, okay, Hotpants bei Männern ist so ein Ding, das würde ich jetzt nicht so toll finden. Aber normale Shorts, also was spricht dagegen? Voll normal. Das ist doch auch schön für die Männer. Die haben was Luftiges an. Wieso müssen die mit langer Hose rumlaufen, wenn die Frauen in Hotpants rumlaufen?
1: Ja.
2: Also das ergibt ja gar keinen Sinn.
1: Allerdings, Kollege Charlie hat da so ein Problem. Charlie hat Shorts an, die sind so ein bisschen über Knöchel hoch und sagt, seine Frau verbietet ihm, dass er richtig kurze Hosen anzieht.
3: Also die kriegt zu viel, wenn ich irgendwie was trage, was am Knie oder irgendwie aufhört.
1: Jetzt habe ich aber eine gute Nachricht, weil Selina sagt, bei der Hitze Männer und Shorts.
2: Ja. Voll okay, also wirklich total okay. Also ich meine, das, jeder darf ja so rumlaufen, wie er möchte und ich finde es auch stylisch. Also es gibt ja auch wirklich schöne Outfits, auch kurze Hosen gibt es ja auch tolle. Also verstehe ich gar nicht und wieso sollen die Männer schwitzen, wenn die Frauen in Hotpants rumlaufen?
3: Selina, also, ich danke dir, aber ich glaube bis zur Hotpant ein bisschen mehr Stoff wär's dann schon. Aber es ist, können wir uns, bist du nicht nur Expertin für Hosenbeine, bist du auch zuständig für Schuhe?
2: Ja, mehr oder weniger. Also kommt drauf an, was für eine Frage.
3: Wir streiten uns regelmäßig, weil du den ganzen Tag so mit 130 Kilo Körpergewicht auf irgendwelchen Schuhen stehst, die mal mehr, mal weniger gut gefedert sind, tut dir abends alles weh. Und ich liebe es dann, diese Crocs anzuziehen, abends oder mal wegzugehen.
1: Jetzt wird's schwierig.
3: Oh, ich sehe, na irgendwie ein verkrampftes Lachen, Alex dreht schon hast durch. Meine Frau würde mit dem Nudelholz kommen.
2: Ich bin da sehr offen. Also ich finde, also es gibt ja auch Leute, die zum Beispiel Sandalen mit Socken tragen und natürlich ist es nicht so mein Geschmack, aber es kann auch durchaus Leuten stehen und so ist es auch mit Crocs, also wenn man es gut kombiniert. Ich finde, jeder soll einfach das tragen, wo er sich auch wohlfühlt. Und ja, also ich finde es dann schwierig, wenn man das irgendwie mit verschiedenen Farben kombiniert und Farben, die sich vielleicht beißen. Okay, kann man drüber streiten, aber ansonsten soll jeder das anziehen, wo er sich wohlfühlt.
1: Selina, du hast einen Charlie sehr glücklich gemacht. Ab morgen werden die Shorts halb so lang sein.
4: Und du hast mein Lachen falsch interpretiert, Charlie. Ich finde Crocs tot schick.
3: Wow. Ich dachte eben nur, ich sehe ein Fragezeichen hinter deinem Lachen.

0: glauben, was ist da passiert.
1: Okay. Charlie schwebt in die Redaktion, alles klar.
2: Vielen lieben Dank.
1: Selina, jetzt bist du in den letzten Zügen, bis dann der Zug nach Berlin fährt. Nimm uns unbedingt mit hinter die Kulissen der Fashion Week. Wir sind da sehr gespannt.
3: Auf jeden Fall, auf jeden Fall. Ja, ich bin auch richtig, also gespannt und auch schon echt aufgeregt und nervös, aber ich glaube, es wird richtig.

Flinkes Update vom Hitradio Verkehrsmonitor. Die A5 Karlsruhe Richtung Basel. Achtung, ein Unfall gab's zwischen La und Ettenheim. Die linke Spur ist da im Moment blockiert. Achtung, Unfall zwischen La und Ettenheim.

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2: Es ist ziemlich bewölkt, nur Ried 21 Grad zum Beispiel bei Claudia. Und tatsächlich kommt da jetzt noch ein Regenfeld durch. Die nächsten 2 Stunden wird es in der Ortenau immer mal nass sein. Das brauchen die Böden auch. Und am Nachmittag kommt schon wieder die Sonne raus, dann bis 27 Grad.

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1: Um 8.31 Uhr mit Tobias Siegwart.
2: Schönen guten Morgen.
3: Weil mehrere Gasflaschen vom Feuer betroffen waren, bestand zeitweise Explosionsgefahr. Ein Dachstuhlbrand in einem Abbruchgebäude hat am Abend einen Großeinsatz der Feuerwehr in Ettlingen ausgelöst.
4: Das umliegende Industrie- und Gewerbegebiet wurde deshalb vorsorglich evakuiert. Auch eine Landstraße und die Albtalbahn waren vorübergehend gesperrt. Rund 120 Feuerwehrleute waren im Einsatz. Mit Drehleiter und mehreren Löschrohren konnten sie den Brand schnell eindämmen und die Gasflaschen mit Wasser kühlen. Besonders schwierig war eine Gasflasche auf dem Dach des Gebäudes, die mit einem Spezialbagger geborgen werden musste. Die evakuierten Anwohner kamen in einem Hotel in der Nähe unter. Gegen 23 Uhr konnte Entwarnung gegeben werden. Verletzt wurde nach bisherigen Erkenntnissen niemand. Kathi Huhn, Nachrichtenredaktion.
3: In Appenweier gibt es wieder Ärger zwischen Bürgermeister und Gemeinderat. Anlass sind diesmal die Vorbereitungen für das 50-jährige Jubiläum mit der französischen Partnergemeinde Anfang August. Gemeinderäte werfen Bürgermeister Viktor Lorenz unter anderem mangelnde Transparenz bei den Kosten und organisatorische Mängel vor.
5: Demnach plant Lorenz einen Besuch des Casinos in Baden-Baden, offensichtlich ohne Wissen und Billigung durch den Gemeinderat und den Festausschuss. Lorenz versicherte in der Sitzung, dass die Verwaltung angesichts der angespannten Finanzlage darauf achte, das Partnerschaftsjubiläum würdig, aber mit Augenmaß zu gestalten. In der Sitzung gab es auch noch Diskussionen über Zeugnisse von ehemaligen Rathausmitarbeitern, die Lorenz willkürlich verschlechtert haben soll. Mehr dazu liest ihr heute in eurer Tageszeitung der Mittelbadischen Presse. Sarah Thürmer, Nachrichtenredaktion.
3: Der Stratosphärenballon der Hochschule Offenburg bleibt verschwunden. Nach dem erfolgreichen Start Mitte Juni brach während des Flugs plötzlich das GPS-Signal ab. Trotz mehrtägiger Suche mit Drohnen und Spezialtechnik blieb die Kapsel unauffindbar. Dragos Sarakzan, Professor der Hochschule Offenburg.
6: Wir haben zwei GPS-Systeme an Bord gehabt. Wir sind unglücklicherweise in einem Gebiet gelandet, wo es kein GPS-Empfang gibt, beziehungsweise ist irgendwas, was diese GPS-Empfang gestört hat. Wir hatten dann aus der Nähe, also wir sind eigentlich in einem dichter Wald neben Gottenheim bei Freiburg gelandet. Und das erschwert natürlich diese Rettungs- in Anführungszeichen oder Bergungsaktion der Kapsel.
3: Für das Studententeam ist das Projekt trotzdem ein Erfolg. Die angehenden Ingenieure und Wissenschaftler hätten bei Planung, Technik und Zusammenarbeit viele praktische Erfahrungen gesammelt, auch wenn die Messdaten aus der Stratosphäre verloren gegangen sind.
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8: Die Firma Kameragewindetechnik aus Hornberg hat ihren Standort erweitert. Im Werk in Hornberg-Niederwasser wurde ein neuer zweistöckiger Anbau fertiggestellt und in Betrieb genommen. Auf 500 Quadratmetern sind dort Flächen für Qualitätssicherung, Versand und die Werkzeugausgabe entstanden. Mit der Erweiterung soll die Produktion eine klarere Struktur und kürzere Wege bekommen. Das Familienunternehmen mit rund 150 Mitarbeitern fertigt seit fast 90 Jahren Gewindetechnik, die weltweit unter anderem im Maschinenbau, in der Medizintechnik und in der Robotik eingesetzt wird. Beim internationalen Scheurebepreis hat es erneut Grund zum Feiern gegeben. Zum zweiten Mal in Folge wurde die Durbacher Winzer EG ausgezeichnet. Den ersten Platz sicherte sich die Durbacher Steinberg Scheurebe Trockenbeerenauslese, die auch die Auszeichnung Großes Gold bekam. Auch in der Kategorie Edelsüß konnte das Nectarnet-Mitglied überzeugen und belegte dort ebenfalls den ersten Platz. Bewertet wurden die Weine von einer internationalen Jury aus Fachhändlern, Einkäufern, Sommeliers und Winzern. Soweit die Wirtschaftsnachrichten aus der Region. 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
1: Wir starten mit der A5 Karlsruhe Richtung Basel. Zwischen Lahr und Ettenheim ein Unfall mit mehreren Fahrzeugen. Linke Spur ist blockiert, es sind schon 4 Kilometer Stau. Bitte haltet eine Rettungsgasse frei. Ganz wichtig, da sind mehrere Einsatzfahrzeuge gerade unterwegs. A8 Karlsruhe Richtung Stuttgart. Zwischen Pforzheim West und Ost 4 Kilometer Stau im Baustellen.
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1: Blitzer stehen hier. B3, Denzlingen Richtung Freiburg, Höhe Gundelfingen. B462, Gernsbach Richtung Vorbach, Höhe Hilpertsau. B31, Stadtgebiet Freiburg, Schwarzwaldstraße. Autobahnzubringer Ettenheim, Tempo 70. Bühl am Kaufland Richtung Altschweier. Gaggenau Richtung Rastatt, Höhe Pendlerparkplatz. Gernsbach Richtung Baden-Baden, Stauffenberger Straße, Meißenheim Hauptstraße, Offenburg-Weiher, Hubertusstraße. Das ist der Ortseingang, wenn man von Bühl rüberfährt. Das ist direkt nach dem Ortsschild der Blitzer ganz schlecht zu sehen. Weiter geht's in Meißenheim mit der Hauptstraße und Seebach die Ludwigstraße. Außerdem haben wir noch einen zwischen der B500 und der Schwarzenbach-Talsperre im 50er.
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3: Einer meiner Leitsprüche im Leben ist ja, es gibt nichts Gutes, außer man tut es. Das hat Erich Kästner gesagt.
1: Imogen Remmert, sie ist Rektorin der Falkenhausen-Schule in Kehl und hat da vor genau 10 Jahren was richtig Gutes getan und tut es bis heute. Es geht um die Gründung von Teams for Winners. Das ist ein gemeinnütziger Verein. Naemi, du hast dir das genauer angeschaut.
4: Ich war dort und habe mir das angeschaut. Und was die Idee hinter Team for Winners ist, das hören wir gleich.
1: Nach Miles Smith und Sarah Larsson, guten Morgen.

0: Machen statt meckern, das finde ich immer super. Und Team for Winners ist ein glänzendes Beispiel. Das ist ein Integrationsprojekt. Im Ortenaukreis machen da mehrere Schulen mit. Und das bringt Kinder und Jugendliche durch Sport und Bildung zusammen und fördert die.
1: Und die haben jetzt in Kehl das 10-jährige Bestehen gefeiert. Imogen Reppert ist eine der Gründerinnen von Team for Winners.
2: Wir hatten diese Idee bei mir im Rektorat der Falkenhausen-Schule. Das war Dezember 2015. Für uns war das wichtigste Ziel, wir wollen integrieren. Und integrieren heißt ja nicht, dass wir Kinder, die jetzt zu uns gekommen sind und noch nicht die deutsche Sprache sprechen, dass wir die als Gruppe isoliert betrachten, sondern wir mischen. Wir mischen die Kinder, die gekommen sind und noch nicht die deutsche Sprache hatten, und bringen sie im Sport zusammen mit Kindern, die eben Deutsch sprechen, schon immer in Deutschland leben. Und das ist eine sehr coole Idee gewesen. Und die ist auch aufgegangen. Und sie bleibt eine wichtige Idee weiterhin. Und es geht nicht nur um dieses Sprachelernen, sondern es gibt einfach auch Kinder, ich arbeite ja schon seit fast 40 Jahren im Schulbusiness, es gibt Kinder, die haben es nicht so gut. Die haben keine Förderer zu Hause, die helfen, dass sie in einen Sportclub eingeschrieben werden. Es gibt Kinder, die wachsen völlig ohne Sport, ohne Musik, ohne Kultur zu Hause auf. Und das ist für uns auch ganz wichtig, allen Kindern etwas Gutes zu vermitteln und das in einer guten Mischung, weil dann gibt sich das von alleine. Dann sind die Freunde zusammen in der Sportgruppe oder wenn ich mit den Kindern nach Baden-Baden ins Vukarion fahre, dann unterhält man sich im Bus über den Ausflug und so entsteht eigentlich Integration ganz von alleine.
1: Und ohne ehrenamtliches Engagement würde Team for Winners aber nicht so laufen, wie es läuft. Rolf und Annemarie Kraus sind seit Jahren als Übungsleiter mit dabei.
3: Schau sie die Kinder an. Schau sie in die lachenden Kinder oder wenn die Kinder aus der Halle gehen, sie sind zufrieden, sie sind glücklich. Dann haben wir alles richtig gemacht und es lohnt sich doch, die Kinder zu fördern. Ja, sie voranzubringen, das ist das Ehrenamt und das macht Spaß und das ist schön.
4: Ja, einfach den Kindern Spaß bringen, Schule ein bisschen zu unterstützen und ja, die Freizeit ein bisschen mitgestalten für die Kinder.
3: Also ich bin schon 40 Jahre unterwegs im

0: Ehrenamt, ne? Bin doch immer andere Sportvereine tätig. Wenn man einmal im Ehrenamt drin ist, kommt man auch nicht mehr raus. Es macht einfach Spaß und dann macht man es gerne.
1: Und das hört man denen auch an, dass sie das mit Freude tun. Team for Winners. Machen statt meckern, finde ich immer super. Und das läuft an mehreren Schulen in der Ortenau. 10 Jahre Jubiläum wurde jetzt in Kehl gefeiert.
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Weil viele von euch da im Moment drinstehen, jetzt das Update von der A5 Karlsruhe Richtung Basel. Zwischen Offenburg und Ettenheim, 6 Kilometer Stau. Grund ist ein Unfall in Höhe Rasthof-Malberg. Die Autobahn ist jetzt für die Bergung voll gesperrt. Die letzte freie Abfahrt ist Lahr. Der Stau beginnt aber schon in Höhe Kürzel. 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
2: Da zieht jetzt ein Regenfeld ran, die nächsten zwei Stunden, also den Vormittag über, wird es nass in weiten Teilen der Ortenau. Das können die Böden sehr gut gebrauchen. Die Temperaturen sind gar nicht so verkehrt. Aktuell bekomme ich aus Haslach zum Beispiel 22 Grad von Klaus gemeldet. Und am Nachmittag wird es freundlicher, dann bis 27 Grad in der Ortenau.
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2: Es ist 9 Uhr und hier ist Tobias Siegwart.
4: Nach dem Besucheransturm am Wochenende aufs Freibad in Zell am Hammersbach haben inzwischen mehr als 500 Menschen eine Petition unterschrieben. Sie fordern unter anderem eine Begrenzung der Besucherzahl, mehr Aufsichtspersonal und eine bessere Regelung der Parksituation. Die Vorbereitungen für das 50-jährige Jubiläum mit der französischen Partnergemeinde sorgen in Appenweier für Kritik. Gemeinderäte werfen Bürgermeister Viktor Lorenz fehlende Transparenz bei den Kosten und organisatorische Mängel vor. Heute Morgen hat ein Schwertransport die Ortsdurchfahrt von Rheinbischofsheim blockiert. Grund war ein Ampelarm, der über die Straße ragt, an dem das Fahrzeug nicht vorbeikam. Die Straßenmeisterei musste anrücken und den Ampelarm drehen. Einfach näher dran an der Region, jetzt Deutschland und die Welt mit Angela Kress.
5: Ab heute heißt die Unterstützung für Langzeitarbeitslose nicht mehr Bürgergeld, sondern Grundsicherung. Und das heißt auch, es treten deutlich schärfere Regeln in Kraft. Wer zum Beispiel keine Bewerbungen schreibt, kann sofort für 3 Monate 30% weniger Geld bekommen. Und auch die Regeln für eigenes Vermögen und angemessene Wohnkosten werden strenger. Außerdem gilt ab heute online.

0: Online-Shopping für Waren aus Ländern außerhalb der EU wird teurer. Denn die Ausnahmeregel, dass für Waren im Wert von unter 150 Euro keine Zollgebühren anfallen, fällt weg. Uli Reitinger berichtet.
1: Darüber hinaus verlangen einige Paketdienste eine Servicepauschale für die Zollanmeldung, wenn der Absender, also zum Beispiel der chinesische Hersteller, das nicht schon erledigt hat. So kommt man gerade bei billigen Artikeln schnell in einen Bereich, wo sich die Bestellung nicht mehr lohnt. Die EU und die Bundesregierung wollen so die Flut an Billigimporten ausländischer Online-Plattformen wie Temu eindämmen.
0: Bei einem Brand in Monschau in der Eifel sind in der Nacht 3 Menschen ums Leben gekommen. Etliche weitere seien verletzt worden, teilte die Polizei mit. Mehrere Medien berichten, dass der Brand in einem Wohnheim für Senioren und Menschen mit geistiger Behinderung ausgebrochen und mittlerweile gelöscht sei. Warum es brannte, ist noch unklar. Bei der Fußball-WM hat mit Gastgeber Mexiko das Achtelfinale erreicht. Die Mexikaner setzten sich gegen Ecuador mit 2:0 durch. Der Anpfiff war wegen eines Gewitters um eine Stunde verschoben worden. Zuvor hatte Frankreich gegen Schweden 3:0 gewonnen. Norwegen setzte sich gegen die Elfenbeinküste 2:1 durch.
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4: Und wir starten mit der A5 Karlsruhe in Richtung Basel. Zwischen Offenburg und Ettenheim inzwischen 7 Kilometer Stau. Grund ist ein Unfall in Höhe Rasthof-Malberg mit mehreren Fahrzeugen. Die Autobahn ist für die Bergung im Moment voll gesperrt. Letzte freie Abfahrt ist Lahr. Der Stau beginnt aber schon 3 Kilometer vorher in etwa Höhe Schutterzell. A8 Karlsruhe Richtung Stuttgart zwischen Pforzheim West und Ost. 4 Kilometer stockend im Baustellenbereich. Und die B33 Offenburg-Haslach zwischen Biberach und Steinach in beide Richtungen weiter gesperrt. Freitag für die Markierungsarbeiten. Auch da braucht ihr mehr Zeit.
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4: Blitzer stehen an der B3 Denzlingen Richtung Freiburg, Höhe Gundelfingen. B31 Stadtgebiet Freiburg, Schwarzwaldstraße. B462 Gernsberg Richtung Vorbach, Höhe Hilpertsau. Autobahnzubringer Ettenheim. Tempo 70 wird kontrolliert. Weitere Blitzer gibt es in Bühl am Kaufland Richtung Altschweier. In Gaggenau Richtung Rastatt in Höhe Pendlerparkplatz. Gernsbach Richtung Baden-Baden die Stauffenberger Straße. Meißenheim die Hauptstraße dabei. Offenburg-Weiher am Ortseingang, wenn man aus Bühl reinfährt. Und zwischen der B500 und der Schwarzenbach-Talsperre wird 50 gemessen.
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4: Guten Morgen.
6: Guten Morgen.
4: Und wenn ihr drin steht in diesem Stau, haltet durch. Wir halten euch auf dem Laufenden, was da los ist und melden natürlich auch, sobald die A5 in Richtung Süden Höhe Lahr wieder frei ist.

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Das ist eine gute Nachricht, die kommt von der A5 Karlsruhe in Richtung Basel. Immer noch ein dicker Stau zwischen Offenburg und Ettenheim nach einem Unfall in Höhe Malberg. Aber die Vollsperrung ist aufgehoben. Inzwischen kann man an der Unfallstelle wieder vorbei. Der Stau sollte sich demnächst auflösen. Die Übersicht komplett über die Straßen dann gleich um halb. 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

0: aus 1994, Sheryl Crow. All I Wanna Do, das geht ja morgen am Donnerstag wieder von 9 bis 10, die ganze Stunde so, mit euren 90er Musikwünschen, die 90er nach 9. Jetzt schon reinwünschen, geht an die WhatsApp 0173 104 3311.
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0: 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Und das ist auch die Chance, wo man den Musikchef mal so ein bisschen zum Schwanken bringen kann. Also, ich habe gehört, Wolfgang Petri macht eine neue Platte. Das ist doch 90er Held, wenn das reingewünscht wird. Ich kenne da keine Schmerzen. Wir schauen jetzt nach Aachen. 20 Grad meldet Alexandra. Leichte Wolken hängen rum. Es ist in Sundheim 22 Grad warm und wolkig bei Giesbert. Und wir schauen aufs Radar. Da zieht jetzt ein Regenfeld durch am Vormittag. Das ist gut für die Böden. Nachmittag dann schon wieder trocken mit sonnigen Abschnitten und bis 26 Grad.
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0: Um 9:30 mit Tobias Siegwart.
3: Das Freibad in Zell am Hammersbach sorgt momentan für Diskussionen. Nach dem Besucheransturm am vergangenen Wochenende haben inzwischen mehr als 500 Menschen eine Petition unterschrieben. Sie fordern unter anderem eine Begrenzung der Besucherzahl, mehr Aufsichtspersonal und eine bessere Regelung der Parksituation. Die Initiatoren sehen vor allem die Sicherheit und die Aufenthaltsqualität gefährdet. Nach Infos des Offenburger Tageblatts will sich der Gemeinderat jetzt mit der Situation befassen. In Appenweier gibt es wieder Ärger zwischen Bürgermeister und Gemeinderat. Anlass sind diesmal die Vorbereitungen für das 50-jährige Jubiläum mit der französischen Partnergemeinde Anfang August. Gemeinderäte werfen Bürgermeister Viktor Lorenz unter anderem mangelnde Transparenz bei den Kosten und organisatorische Mängel vor.
4: Demnach plant Lorenz einen Besuch des Casinos in Baden-Baden, offensichtlich ohne Wissen und Billigung durch den Gemeinderat und den Festausschuss. Lorenz versicherte in der Sitzung, dass die Verwaltung angesichts der angespannten Finanzlage darauf achte, das Partnerschaftsjubiläum würdig, aber mit Augenmaß zu gestalten. In der Sitzung gab es auch noch Diskussionen über Zeugnisse von ehemaligen Rathausmitarbeitern, die Lorenz willkürlich verschlechtert haben soll. Mehr dazu liest ihr heute in eurer Tageszeitung der Mittelbadischen Presse. Sarah Thürmer, Nachrichtenredaktion.
3: Der Stratosphärenballon der Hochschule Offenburg bleibt verschwunden. Nach dem erfolgreichen Start Mitte Juni brach während des Flugs plötzlich das GPS-Signal ab. Trotz mehrtägiger Suche mit Drohnen und Spezialtechnik blieb die Kapsel unauffindbar. Dragos Sarakzan, Professor der Hochschule Offenburg.
5: Wir sind unglücklicherweise in einem Gebiet gelandet, wo es kein GPS-Empfang gibt, beziehungsweise ist irgendwas, was diesen GPS-Empfang gestört hat. Wir sind eigentlich in einem dichter Wald neben Gottenheim bei Freiburg gelandet. Das erschwert natürlich diese Bergungsaktion der Kapsel.
3: Für das Studententeam ist das Projekt trotzdem ein Erfolg. Die angehenden Ingenieure

0: Ingenieure und Wissenschaftler hätten bei Planung, Technik und Zusammenarbeit viele praktische Erfahrungen gesammelt, auch wenn die Messdaten aus der Stratosphäre verloren gegangen sind.
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3: Vorsicht auf der B28 Kehl Richtung Appenweier. Da liegt ein Metallteil auf der linken Spur in der 80er-Zone Höhe Neumühl. Weiter geht's mit der A5. Karlsruhe Richtung Basel zwischen Offenburg und Ettenheim. 7 Kilometer Stau. Die Unfallstelle Höhe Malberg ist inzwischen geräumt. Da geht's wieder dran vorbei. A8 Karlsruhe Richtung Stuttgart zwischen Pforzheim West und Ost. 4 Kilometer stockend. Und dann geht's weiter mit
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3: So ein Dutzend Blitzer, aber wie gewohnt gibt's alle in und um die Ortenau. Ich mach's euch kompakt. Die B3 Denzlingen Richtung Freiburg, Höhe Gundelfingen. B31 Stadtgebiet Freiburg, Schwarzwaldstraße. B462 Gernsbach Richtung Vorbach, Höhe Hilpertsau. Autobahnzubringer Ettenheim, Bühl ist blitzgefährlich am Kaufland Richtung Altschweier. Gaggenau Richtung Raststadt, 70er-Zone, Höhe Parkplatz von Pendlerparkplatz. Weiter geht's Gernsbach Richtung Baden-Baden, Stauffenberger Straße, 30er-Bereich. In Meißenheim, Tempo 30, die Hauptstraße, Offenburg-Weiher, der Ortseingang, wenn man aus Bühl kommt, nochmal 30, also Bühldorf in dem Fall. Und zwischen der B500 und der Schwarzenbach-Talsperre wird 50 gemessen.
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3: Schönen Vormittag.
5: Guten Morgen.
3: Gleich mit dem neuen Hit von Samba Home Wrecker. Und hier ist Chris Kapp.

0: Hitradio Ohr am 1. Juli. Naimi, es ist der Tag, nachdem du meinen Geburtstagskuchen im Alleingang gestern vernichtet hast.
1: Der ist immer noch schlecht, oder?
2: Mehr, nicht mehr so mittlerweile, aber ja, ich hätte es nicht machen dürfen.
0: Der Auftrag war, verteil ihn an die Kollegen, aber ja, ich gönn's dir.
2: Das habe ich ganz anders verstanden.
0: Ich habe jetzt mal eine Frage an dich, Frau Thoma. Mhm. Hitradio Ohr oder Radio Ohr, älter oder jünger als du?
2: Na, älter.
0: Radio Ohr ist tatsächlich der älteste Lokalradiosender in Baden-Württemberg, den es heute noch gibt. Dank euch übrigens. So treue Hörer in der Ortenau und inzwischen auch massiv außenrum. Naimi, wir rufen jetzt mal jemand an.
2: Mhm.
0: Wir probieren es bei Maria in Neurath-Ichenheim.
3: Hallo?
2: Hallo Maria!
0: Hallo Maria, Naimi und Alex hier von Hitradio Ohr.
3: Ja, hallo, grüß euch.
0: Maria.
3: Ich höre schon den ganzen Morgen wieder zu.
0: Schön. Du Maria.
3: Ja?
0: Seit wann gibt's Hitradio Ohr?
3: Seit 1.7.87.
0: Brutal. Weiß sie direkt. Weißt du noch, was du da gemacht hast an dem Tag?
3: Ja, wir waren da am Bauen von unserem eigenen Haus. Ich war auf der Baustelle, aber ich habe euch zwischendurch auch gehört.
0: Ich hätte drauf gewettet, weil ich weiß, also es gibt irre viele Menschen, die uns den ganzen Tag so gern dabei haben. Nochmal großes Dankeschön von mir, Alex, und auch von Naimi. Ohne euch könnten wir das gar nicht machen. Aber das ist ja Wahnsinn, du weißt ja wirklich alles.
3: Ja, Alexander, wir haben ja auch vor kurzem erst mal miteinander längere Zeit telefoniert. Das ist schon ein paar Wochen her.
0: Also, das ist schon letztes Jahr wahrscheinlich.
3: Ja,
0: da war ich auf...
3: Das war so

0: Das war so eine Sondersendung irgendwie, wo ja, da ging es um die Gruppe, wo Shadow singt.
1: In the Shadows von The Rasmus. Ja. Und da hast du angerufen und du wusstest sofort, was es mit dem Song für eine Bedeutung hat. Denn die Geschichte von Radio Ohr geht ja weiter, ja?
0: Genau, wo der Neustart war von Radio Ohr am 1.9.2003.
1: Ja, das weißt du besser als ich, 1.9. dann, ja.
0: Ja, da war der Neustart im Ome in Offenburg. Und die Nacht auf den 1. September wurde gleich nach den 12 Uhr Nachrichten um Mitternacht das Lied als allererstes im neuen Programm gespielt.
1: Das war eine Erfolgsstory, Radio Ohr, dann ging es weiter als Hit Radio Ohr bewährt. Das ist ja bis heute drin im Programm. Dann spielen wir doch gleich mal Rasmus in the Shadows. Und die Frage, die ich mir jetzt halt stelle, da bräuchten wir Unterstützung von dir und von allen. Ich schlage doch vor, nächstes Jahr, runder Geburtstag, der 40.
0: 40 Jahre.
1: Das soll doch der Chef mal so richtig einen rauslassen.
2: Ja, aber echt, da gibt es eine fette Party, würde ich sagen.
0: Ja, zum 30-Jährigen wurde ja nichts gemacht.
1: Ja, also.
2: Ja, dann doppelt.
1: Also. Ich spreche gleich mit Knolli und eure Ideen gerne mal rein. Wie fett feiern wir denn dann Hitradio Ohr in dem Jahr, den 40. Wo und wie?
0: Das ist schon was Besonderes. Also 40 Jahre. Habt noch einen schönen Tag, gell?
2: Danke. Danke, gleichfalls, Maria.
0: Danke, Alexander. Danke, Naomi.

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2: Jetzt am Vormittag zieht ein Regenfeld durch. Das kommt aus dem Elsass, wird Offenburg so in etwa einer halben Stunde erreichen. Das tut den Böden richtig gut. Ein paar Tropfen von oben, der Nachmittag schon wieder freundlicher. Bis zu 26 Grad.
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2: Um 10 mit Linda Ill.
3: Er soll seine 8-jährige Tochter in Bolschweil bei Freiburg getötet haben. Ein 58-Jähriger steht ab heute erneut vor Gericht. In einem ersten Prozess war es um die Schuldfähigkeit des Mannes gegangen. Jetzt wird über die Unterbringung in einer Klinik bzw. eine Haftstrafe entschieden. Nach dem Besucheransturm am Wochenende aufs Freibad in Zell am Hamersbach haben inzwischen mehr als 500 Menschen eine Petition unterschrieben. Sie fordern unter anderem eine Begrenzung der Besucherzahl, mehr Aufsichtspersonal und eine bessere Regelung der Parksituation. Die Vorbereitungen für das 50-jährige Jubiläum mit der französischen Partnergemeinde sorgen in Appenweier für Kritik. Gemeinderäte werfen Bürgermeister Viktor Lorenz fehlende Transparenz bei den Kosten und organisatorische Mängel vor. Einfach näher dran an der Region. Jetzt Deutschland und die Welt mit Angela Kress.
4: Viele junge Erwachsene wohnen noch bei ihren Eltern. 2025 lebten 30% der 25-Jährigen noch im elterlichen Haushalt, wie das Statistische Bundesamt mitteilt. Der Anteil ist damit etwas höher als noch in den vergangenen Jahren. Söhne lebten häufiger noch daheim als Töchter. Erste Ergebnisse des Mikrozensus zeigen auch,

0: durchschnittlich rund 24 Jahren ziehen junge Erwachsene aus, früher als im EU-Schnitt. Noch nie waren die Oberflächen der Ozeane zu Beginn des Sommers so warm. Der Klimadienst Copernicus sagt, das war zu erwarten, aber auch, dass es in den kommenden Monaten wohl weitere Rekorde geben könnte, mit weitreichenden Folgen. Claudia Wächter berichtet.
1: Etwa 21 Grad Wassertemperatur haben die Experten gemessen. Grund für die Erwärmung sei der Klimawandel und das Klimaphänomen El Niño, so die Fachleute. Und das bedeutet auch, möglicherweise wird es häufiger Starkregen geben, Sturm und Überschwemmungen.
0: Seit Mitternacht ist der Tankrabatt vorbei und das macht sich bemerkbar. An den meisten Tankstellen sind die Preise inzwischen wieder deutlich gestiegen. E10 und Diesel kosteten etwa in großen Städten am Morgen teils über 2 Euro, melden die Portale von ADAC und Tankerkönig. Erhöht werden darf weiter nur einmal pro Tag um 12 Uhr mittags. Der ADAC geht davon aus, dass es in ein paar Stunden deshalb den nächsten Preissprung geben wird. Die Spitzen von Union und SPD kommen heute zu den möglicherweise entscheidenden Beratungen über ihr Reformpaket zusammen. Im Koalitionsausschuss geht es unter anderem um Einschnitte bei der Rente und der Pflege. Alle Beteiligten sind sich einig, dass Reformen nötig sind. Uneinigkeit gab es zuletzt etwa darüber, wie Steuerentlastungen bei kleinen und mittleren Einkommen gegenfinanziert werden sollen. Was für ein Spiel, hieß es nach dem deutschen Fußball-WM-Desaster auf dem X-Account von Bundeskanzler Merz. Viele fragten sich, ob er das gleiche Spiel wie sie gesehen hatte. Jetzt heißt es aus Regierungskreisen, es gab einen Abstimmungsfehler, diese Version hätte nicht verbreitet werden sollen. Deutschland war im 16. Finale im Elfmeterschießen gegen Paraguay ausgeschieden.
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4: Es geht los mit der A5 Karlsruhe Richtung Basel. Zwischen Offenburg und Ettenheim abschnittsweise insgesamt 4 Kilometer Stau. Die Unfallstelle Höhe Malberg ist geräumt. A8 Karlsruhe Richtung Stuttgart zwischen Pforzheim West und Ost 4 Kilometer Baustellenstau.
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4: Blitzer stehen hier. B3 Denzlingen Richtung Freiburg, Höhe Gundelfingen. B31 Stadtgebiet Freiburg, Schwarzwaldstraße. B462 Gernsbach Richtung Vorbach, Höhe Hilpertsau. Autobahnzubringer Ettenheim in Richtung Ettenheim, Tempo 70. In Bühl einer am Kaufland Richtung Altschweier. Gaggenau Richtung Rastatt, Höhe Pendlerparkplatz im 70er Bereich. Gernsbach Richtung Baden-Baden, Stauffenberger Straße. Meißenheim, die Hauptstraße, da darf man 30 fahren. Offenburg-Weiher, der Ortseingang, wenn ihr aus Bühldorf kommt, nochmal 30. Und zwischen der W500 und der Schwarzenbach-Talsperre steht auch noch einer in der 50er-Zone.
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4: Schönen Vormittag.
6: Guten Morgen.

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1: Ich habe mich ein bisschen gefangen, Naimi, im Vergleich zu gestern.
2: Okay, ja, gestern warst du echt scheiße drauf.
1: War ich scheiße drauf? Das sind so die verschiedenen Phasen. Na, gestern war ich deprimiert und heute ist die Wutphase. So
2: ja,
1: alles,
2: sieben
1: alles
2: Phasen der Trauer. Ja, das gilt auch beim Fußball.
1: Gut. Das Schöne ist ja, wir müssen gar nicht so viel über Fußball reden. Wir können viel über Essen reden.
2: Oh, bei ja.
1: Der Genuss-WM, unserem Tippspiel, wo wir natürlich Lebensmittel gegeneinander antreten lassen. Wir hatten vor 2 Tagen in der Show schon Roland Koch, mittlerweile in Rente. Roland hat seit Jahrzehnten auf der ganzen Welt gekocht.
2: Ganz genau.
1: Über Ecuador haben wir gesprochen und über Klapperschrangen. Und jetzt kommt Roland gerade hier zur Studiotür rein und bringt uns eine Gazpacho mit. Roland, was ist da drin?
3: Ja, das ist die legendäre spanische Gemüsesuppe. Die isst man eiskalt, also kommt eigentlich aus Andalusien. Und die besteht also ausschließlich nur aus ganz frischem Gemüse, rohe Gemüsewürfel. Und wenn es dann so richtig heiß ist, isst man die dann so mit Selleriestange noch so zum Knabbern und ein Knoblauchbaguette dazu. Und dann ist das ein sensationelles Essen für...
1: Wollte ich selber ausprobieren, mein Pürierstab war kaputt, den braucht man dafür.
3: Ach, das war dein Pürierstab. Ich dachte, das wäre Naomis Pürierstab gewesen.
2: Ich hab sowas gar nicht.
1: Ist ja kein Zufall mit der Gazpacho, denn Spanien ist dran im 16. Finale. Wow, gegen Österreich. Überraschungsteam aus Österreich.
2: Mhm. Das wird interessant.
1: Was bist du, Team Gazpacho oder Team Wiener Schnitzel?
3: Ich bin Team Knödel, aber auch Wiener Schnitzel. Also ich mag eigentlich die Ösis. Ja, aber ich denke, dass die Spanier das machen, dass die das reißen. Weil mit ihrem Fußball ist einfach sensationell.
1: Erstens und zweitens bist du ja in der Tippgemeinschaft Alex Groschow. Wir müssen schon auf das Wahrscheinliche tippen, damit wir hier weiter in Führung bleiben.
3: Ja, gut, ich habe auch ab und zu mal einen Außenseiter drin und das funktioniert auch mal.
1: Du kennst dich ja aus in der Welt mit Essen und mit Fußball. Ja, wohl auch. Diese Gazpacho, machst du mit oder ohne Brot, wollte ich noch fragen. Ich habe ein Rezept angeguckt und da hat mich eins gewundert. Da soll man Toastbrot reinmachen.
3: Ja, also das ursprüngliche Rezept ist mit kleingeriebenem Toastbrot. Mhm. Aber ich mag das aus 2 Gründen nicht. Zum einen, es prickelt so als mal auf der Zunge und es geht auch auf die Haltbarkeit. Also mit dem Brot ist es als maximal 1-2 Tage richtig haltbar, weil das anfängt zu gären. Mhm. Und das ist das, was ich jetzt nicht brauchen kann.
1: Du bist ja nebenbei immer so ein bisschen noch teilzeitmäßig auf den Märkten in der Region unterwegs.
3: Machst du ja, auch, eben. Ich verkaufe die auf dem Wochenmarkt in Oberkirch, donnerstags immer und samstags hier in Offenburg. Also nur diese 2 Märkte.
1: Wenn ich die jetzt aber selber machen will, mal kurz bitte eine Gazpacho in 30 Sekunden erklären. Das ist ein geniales Sommergericht.
3: Also ganz viel frisches Gemüse, Paprika, Tomaten, Sellerie, Staudensellerie. Ich nehme noch Kohlrabi mit dazu. Und das tue ich alles fein pürieren. Ne? Dann habe ich mit den Schalen und das habe ich am Vortag dann schon Gemüsebrühe gekocht. Dann kommt die Gemüsebrühe kalt da dran.
1: Ich kann aber auch fertige nehmen, wenn ich...
3: Man kann notfalls auch... nur mag ich nicht.
1: Ja. Aber der Mann hat im Hilton gekocht.
2: Ja,
1: und sonst
2: man hört's. Ja.
3: Aber natürlich geht es auch. Aber man kann auch ganz wunderbar Gemüsebrühe selber herstellen.
1: Ja. Gut. Und das mache ich alles rein. Eine Frage noch. Die Tomaten, muss ich die Haut wegmachen vorher?
3: Genau. Die werden kurz angedünstet, damit man sie schälen kann. Und dann eben auch mit dem Pürierstab oder ich nehme einen Thermomix.
1: Gut.
3: Kann man auch, aber auch jeden anderen Mixer nehmen.
1: Roland!
2: Super, vielen Dank, Roland!
1: Unser Mann für die Genuss-WM und ich sehe weitere Spiele: Portugal, Kroatien.

0: Schweiz, Algerien, Australien, Ägypten, Argentinien.
1: Boah, da muss ich mich durch die ganze Speisekarte durchfressen.
0: Erwarte weitere Rezeptideen von dir.
2: ist in Ordnung. Danke, gerne.

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2: Jo, ihr Lieben, kaum noch Schauer unterwegs. Ab dem Mittag dann noch mehr Sonne als Wolken bei um die 27 Grad. Und das Schöne ist, in den kommenden Tagen viel, viel Sonne. Angenehme Temperaturen, eben auch so um die 27 Grad. Danke euch jetzt schon fürs Wetterwächteln in Offenburg. Karin hat 22 Grad rübergeschickt. In Neuried-Ichenheim sind es bei Matthias die 23 Grad.
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2: Um 10:35 mit Linda L.
3: Er soll seine 8 Jahre alte Tochter in Bolschweil bei Freiburg getötet haben. Nach der Tat im Oktober vergangenes Jahr steht der 58-Jährige jetzt erneut vor dem Landgericht. In einem ersten Prozess war es um die Schuldfähigkeit des Mannes gegangen.
4: Laut Gutachten ist der Angeklagte

0: zwar psychisch krank, ist in seiner Schuldfähigkeit aber nicht eingeschränkt. Jetzt geht es vor Gericht um die Unterbringung im Maßregelvollzug bzw. um eine Haftstrafe. Die Staatsanwaltschaft wirft dem Mann vor, das Mädchen im Haus seiner Ex-Frau zuerst bewusstlos geschlagen und dann mit einem Messer getötet zu haben. Bevor er zum Haus kam, habe er gefordert, die Tochter zu sehen, was die Mutter wegen eines anstehenden Ausflugs abgelehnt hatte. Insgesamt sind bislang 7 Verhandlungstage angesetzt. Ein Urteil wird Mitte August erwartet. Daniel Bierich, Nachrichtenredaktion.
1: Das Freibad in Zell am Hamersbach sorgt momentan für Diskussionen. Nach dem Besucheransturm am vergangenen Wochenende haben inzwischen mehr als 500 Menschen eine Petition unterschrieben. Sie fordern unter anderem eine Begrenzung der Besucherzahl, mehr Aufsichtspersonal und eine bessere Regelung der Parksituation. Die Initiatoren sehen vor allem die Sicherheit und die Aufenthaltsqualität gefährdet. Nach Infos des Offenburger Tageblatts will sich der Gemeinderat jetzt mit der Situation befassen. Nach dem Aus für Deutschland in der WM bedeutet das für einige Orte in der Region auch das Ende für Public Viewing. In Aachen und Oberkirch werden ab sofort keine Spiele mehr gezeigt. Auch im Hans-Weber-Stadion in Rheinau-Links ist Schluss mit der Übertragung. Organisator Mike Förster.
2: Bei uns ist das Public Viewing beendet. Die Stimmung war dann tatsächlich gedrückt, als das Spiel fertig war. Nach der WM ist vor der EM und wir starten auch jetzt schon direkt mit den Planungen und haben auch noch die ein oder andere Idee, wie wir unser Public Viewing in Rheinau-Links noch attraktiver gestalten können.
1: Ganz auf die WM-Stimmung müssen Fans in der Region aber nicht verzichten. 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
5: Ja, Sorgenkind heute Morgen war ja die A5 Karlsruhe Richtung Basel. Zwischen Offenburg und Ettenheim immer noch streckenweise stockender Verkehr, aber die Unfallstelle ist mittlerweile geräumt. Dann gehen wir noch rüber auf die A8 Karlsruhe Richtung Stuttgart. Zwischen Pforzheim West und Pforzheim Ost 4 Kilometer stockender Verkehr.
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5: Geblitzt wird aktuell auf der B3 Denzlingen Richtung Freiburg, Höhe Gundelfingen im 100er-Bereich, B31 Stadtgebiet Freiburg in der Schwarzwaldstraße 30er-Zone, Abstandskontrolle auf der A5 Höhe Freiburg-Mitte, dann nochmal auf der A5 Karlsruhe Richtung Basel zwischen Baden-Baden und Bühl, Höhe Rastplatz in Bühl am Kaufland Richtung Altscheuer gibt es eine Geschwindigkeitskontrolle. In Offenburg, Weiher in der Hubertusstraße 30er-Zone wird geblitzt und zwischen der B500 und der Schwarzenbach-Talsperre in der 50er-Zone. Danke euch fürs Durchgeben. Sollte noch was fehlen oder ihr was zum Abmelden habt, dann gerne WhatsApp schicken direkt an mich. Briefmarke drauf und los geht's. 0173 104 33 und die 11.
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1: 1. Juli 1990. PM Samson ist mit We Love to Love neu in den Charts. Philip Michael Samson wird 1960 in New York geboren. Er erlebt eine ganz normale Großstadtkindheit. Er spielt mit seinen Freunden im Central Park, erkundet die vielen Basketballplätze der Stadt und saugt das bunte Treiben in sich auf. Nach der Schule geht er zum Militär. Er möchte seinem Land dienen und als Soldat Karriere machen. Sein erster Einsatz ist dann, wie für viele Soldaten in Amerika, auch sein erstes Mal außerhalb der USA. Das erste Mal Europa sehen, Städte, die älter sind als die Vereinigten Staaten an sich. Er landet in Deutschland, genauer gesagt in Heidelberg. Die Stadt mit einer der ältesten Universitäten Deutschlands, mit einem Schloss reicher Geschichte, einer schönen Altstadt direkt am Neckar. Zuerst ist es ein regelrechter Kulturschock für ihn. Zum ersten Mal fällt ihm auf, wie laut in New York alles ist im Vergleich zu Heidelberg. Hier kommt er dann zur Ruhe und verliebt sich in die Stadt. Nach seiner Dienstzeit beim Militär bleibt er in Deutschland und zieht an die niederländische Grenze. Dort arbeitet er als DJ. 1991 kommt dann sein erster eigener Song und auch gleichzeitig sein größter Hit. We Love to Love.
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2: Ihr könnt ganz einfach Wetter wächtern bei uns über die Homepage oder über die Hit-Radio-Ohr-App. Schickt uns Temperatur durch und ja, wie es bei euch am Himmel da oben aussieht. Wirklich beispielsweise. In Oberkirch hat Melanie gemeldet. 21 Grad, 22 Grad leicht bewölkt sind es in Zunzweier. Vielen Dank, Uwe, fürs Wetter wächtern. Und bei Patrick in Billstedt 23 Grad, ebenfalls leicht bewölkt. Ja, heute wird es zunehmend schöner. Mehr Sonne als Wolken am Nachmittag um die 27 Grad. Schön bleibt es auch in den kommenden Tagen.
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2: Pünktlich um 11 mit Linda L.
3: Er soll seine 8-jährige Tochter in Bolschweil bei Freiburg getötet haben. Ein 58-Jähriger steht ab heute erneut vor Gericht. In einem ersten Prozess war es um die Schuldfähigkeit des Mannes gegangen. Jetzt wird über die Unterbringung in einer Klinik bzw. einer Haftstrafe entschieden. Am vergangenen Freitag ist ein 84-jähriger Radfahrer auf der Kinzigbrücke in Offenburg mit einem Auto zusammengeprallt. Wie die Polizei jetzt bekannt gegeben hat, ist der Senior heute im Krankenhaus an seinen schweren Verletzungen gestorben. Wegen einer Störung der Filteranlage bleibt das Terrassenbad in Lahr heute geschlossen. Man arbeite mit Hochdruck an der Beseitigung des Fehlers. Wann das Bad wieder öffnen kann, ist noch nicht klar. 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Jetzt Deutschland und die Welt mit Angela Kress.
4: Mit dem Start in den Juli gibt es auch einige Änderungen. Das Bürgergeld heißt jetzt Grundsicherung und es gibt strengere Regeln beim Bezug. Die Steuererklärung soll mit einem Klick verfügbar sein, allerdings noch nicht für alle. Und seit Mitternacht gilt der Tankrabatt nicht mehr, Claudia Wächter berichtet.
5: Manche befürchten sogar Rekordsprünge nach oben, obwohl die Ölpreise ja im Moment in die andere Richtung gehen. Und die Regierung, die will auch genau prüfen, ob die Mineralölkonzerne eventuell extra Gewinne einsacken. Ab heute Mittag, einmal pro Tag, dürfen die Tankstellen die Preise ja weiterhin erhöhen.
4: Auch wer günstige Mode, Ladekabel oder Spielzeug aus Ländern außerhalb der EU bestellt, muss mit höheren Kosten rechnen. Bislang gab es eine Ausnahme für Lieferungen mit einem Wert von unter 150 Euro. Das gilt jetzt nicht mehr. Die EU und die Bundesregierung wollen mit der neuen Regelung die Flut an Billigimporten ausländischer Plattformen wie etwa Temu eindämmen. Die Geburtenrate ist in Deutschland weiter gesunken. Im vergangenen Jahr lag der Wert bei gut 1,3 Kindern und damit um fast 3% niedriger als 2024. Noch niedriger war er nur Mitte der 1990er Jahre. Bei Frauen mit ausländischer Staatsangehörigkeit lag die Geburtenrate zuletzt bei knapp 1,8 Kindern und in Sachsen ist sie im Vergleich der Bundesländer am niedrigsten und in Niedersachsen am höchsten. Der Kölner Dom gehört zu den Top-Touristenattraktionen und ab heute ist Eintritt fällig. Bis zu 12 Euro pro Ticket, Geld, das verwendet werden soll, um das Gotteshaus zu erhalten. So teilte es das Domkapitel mit. Es gibt Ausnahmen, freien Eintritt in den Kölner Dom erhalten Gottesdienstbesucher, Betende und auch an

0: bestimmten Feiertagen kostet es nichts, die Kirche zu betreten.
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3: Es gibt folgende Meldungen. Aktuell in Goldscheu in der Römerstraße steht ein Blitz in der 30er-Zone, hat mir Joachim gerade reingeschickt. Aber zuvor gucken wir natürlich erstmal, was in Sachen Staus los ist. Auf der A5 Karlsruhe Richtung Basel zwischen Offenburg und Lahr. Geräumte Unfallstelle, 3 Kilometer stockend noch. Dann die A8 Karlsruhe Richtung Stuttgart zwischen Pforzheim West und Pforzheim Ost, 6 Kilometer stockend.
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3: Also Goldscheuer habe ich euch ja schon gesagt, in der Römerstraße ganz aktuell reingekommen. Danke euch fürs Melden und Durchgeben. B3 Denzlingen Richtung Freiburg steht einer im 100er Bereich Höhe Gundelfingen. Abstandskontrollen gibt es auf der A5 Höhe Freiburg Mitte und zwischen Baden-Baden und Bühl beim Rastplatz. Bühl haben wir noch im Angebot, am Kaufland eine Geschwindigkeitskontrolle Richtung Altschweier. Dann Offenburg-Weiher in der Hubertusstraße und zwischen der B500 und der Schwarzenbach-Talsperre steht auch noch einer. Falls ihr noch was entdeckt habt, gerne her damit per WhatsApp 0173 104 33 und die 11.
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0: Radio Ohr hier am Mittwoch. Ja, noch ist Vormittag und großes Thema in Deutschland ist natürlich die deutsche Fußballnationalmannschaft. Nicht mehr, nein, es geht um den Tankrabatt. Der läuft ja aus heute und um 12 Uhr sind wir alle gespannt, wie da der Preis an der Tanke aussieht, wie weit es nach oben geht. Vielleicht geht es ja auch nach unten, ich weiß nicht. Wir haben sogar unseren Moritz rausgeschickt, der morakelt heute mit euch. Da bin ich sehr, sehr gespannt. Und Regina aus unserem Team hat es leider nicht geschafft, rechtzeitig den Rüssel reinzuhalten. Regina, was war los, sag mal?
1: Ich war nicht schuld, das war die Hölle los. Ich kam wirklich nicht zur Tankstelle. Also kurz zu meiner Verteidigung. Ich war gestern in Wittelbach bei meiner Mama und dachte mir, am Abend fahre ich wieder nach Hause und kann ja tanken. Da sind ja ein paar Tankstellen auf dem Weg. Ich war zuerst mal in Seelbach, die Hölle los. Und da war es vor allem richtig teuer. Da war es rund 20 Cent teurer als in Offenburg noch davor. Da habe ich gedacht, nee, komm, das tue ich mir nicht an. Da ist so viel los, ich mache das dann in Offenburg. Komm in Offenburg an, in der Ortenberger Straße, bei der Esso wollte ich tanken. Vergiss es. Die standen bis zum Kreisel zurück in die eine Richtung. In die andere Richtung standen sie, glaube ich, beim Edeka schon. Man konnte auch nicht vorbeifahren. Also selbst wenn du nicht zur Tanke rein wolltest, du kamst nicht durch. Es war Hölle.
0: Ausnahmezustand an der Tankstelle, beobachtet von dir. Aber das war, glaube ich, überall in der ganzen Region. War da mächtig was los?
1: Ja, und dann habe ich gedacht, komm, gehst du morgen früh, wenn du die Kleinen in den Kindergarten fährst, gehst du da tanken. Und wer hat's vergessen? Hallo! Ja, Mist! Ich hab's vergessen und dann habe ich gedacht, ja okay, ich bin dann heim, hab gedacht, okay, jetzt ist ja schon der Erste. Jetzt ist es wahrscheinlich schon, der Preis wird sich ja jetzt nicht mehr ändern. Ich habe gedacht, das mit dem 12 Uhr, das ist jetzt auch hinfällig. Auf jeden Fall, ich habe jetzt nicht getankt und jetzt habe ich echt Angst, was um 12 Uhr passiert. Und ich bin jetzt hierher gelaufen. Ich habe schon kurz überlegt, wieder nach Hause zu laufen, schnell tanken zu gehen vor 12 und dann wieder zu kommen. Aber ich habe keinen Bock.
0: Ist schon mal eine gute Alternative in Zukunft, einfach

0: Laufen, Auto stehen lassen.
1: Ja, das werde ich jetzt machen. Ich habe Angst, ab 12, ich werde es nur noch laufen, aber hey, ist gut für die Beine. Also für alle, die das gestern nicht geschafft haben oder auch heute. Ihr seid nicht schuld, die anderen sind schuld.
0: Immer. Das kenne ich auch, das kenne ich auch. Meistens bin ich schuld.
1: Ja, du, ich sag ja die anderen, du. Du bist schuld, ja klar, du bist schuld. Du hättest mich auch anrufen können, Frank, warum hast du mich nicht angerufen? Warum hast du mich heute Morgen nicht daran erinnert nochmal? Ha?
0: Ich hab's vergessen.
1: Ja, guck.
0: Ja gut, also eure Tankerlebnisse heute könnt ihr uns gerne rein WhatsAppen. Ich bin mal sehr gespannt, was da alles kommt. Wie gesagt, Morakeln tun wir auch noch heute. Nicht die WM-Ergebnisse, sondern die Tankpreise. Ja, schreibt uns einfach was rein oder schickt uns eine Sprachnachricht auf 0173 104 33 und die 11. Und für dich spielen wir gleich Arm Walking.
1: Cool, danke.
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2: Ja, das macht sich heute. Nach den Regenfällen, danach den Gewittern, gibt es heute immer mehr Sonne. Vor allem am Nachmittag dann Temperaturen um die 27 Grad. 23 Grad hat uns der Klaus vorbeigeschickt aus Oberkirch. Da ist bewölkt, leicht bewölkt auch in Offenburg. Danke Daniel, auch da 23 Grad. Ganz genau hingeguckt hat die Monika aus Sasbach-Walten 21,2 Grad. Sie schreibt dazu, so schön kühl. Naja, daran wird sich noch ein bisschen was ändern, bis zu 27 Grad eben heute mit drin. Schön bleibt es dann auch in den kommenden Tagen bei ähnlichen Temperaturen.
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2: Um eine Minute vor 11:30 mit Linda L.
3: Er soll seine 8 Jahre alte Tochter in Bolschweil bei Freiburg getötet haben. Nach der Tat im Oktober vergangenes Jahr steht der 58-Jährige jetzt erneut vor dem Landgericht. In einem ersten Prozess war es um die Schuldfähigkeit des Mannes gegangen.
4: Laut Gutachten ist der Angeklagte zwar psychisch krank, ist in seiner Schuldfähigkeit aber nicht eingeschränkt. Jetzt geht es vor Gericht um die Unterbringung im Maßregelvollzug bzw. um eine Haftstrafe. Die Staatsanwaltschaft wirft dem Mann vor, das Mädchen im Haus seiner Ex-Frau zuerst bewusstlos geschlagen und dann mit einem Messer getötet zu haben. Bevor er zum Haus kam, habe er gefordert, die Tochter zu sehen, was die Mutter wegen eines anstehenden Ausflugs abgelehnt hatte. Insgesamt sind bislang 7 Verhandlungstage angesetzt. Ein Urteil wird Mitte August erwartet. Daniel Bierich, Nachrichtenredaktion.
3: Nach dem Unfall am vergangenen Freitag auf der Offenburger Kinzigbrücke ist der 84 Jahre alte Radfahrer heute im Krankenhaus an seinen schweren Verletzungen gestorben. Das hat die Polizei mitgeteilt. Der Senior wollte nach derzeitigem Stand zwischen Messekreisel und Ampel die Straße überqueren, als er von einem Auto erfasst wurde und stürzte. Nach dem Aus für Deutschland in der WM bedeutet das für einige Orte in der Region auch das Ende für Public Viewing. In Aachen und Oberkirch werden ab sofort keine Spiele mehr gezeigt. Auch im Hans-Weber-Stadion in Rheinau-Links ist Schluss mit der Übertragung. Organisator Mike Förster.
5: Bei uns ist das Public Viewing beendet. Die Stimmung war dann tatsächlich gedrückt, als das Spiel fertig war. Nach der WM ist vor der EM und wir starten auch jetzt schon direkt mit den Planungen und haben auch noch die ein oder andere Idee, wie wir unser Public Viewing in Rheinau-Links noch attraktiver gestalten können.
3: Ganz auf die WM-Stimmung müssen Fans in der Region aber nicht verzichten. 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
2: Wir schauen auf die A5 Basel Richtung Karlsruhe zwischen Rastatt Nord und Karlsruhe Süd. Tagesbaustelle aktuell 5 Kilometer stockender Verkehr. Danke Michael fürs Durchgeben. Im weiteren Verlauf zwischen Karlsruhe Nord und Bruchsal ebenfalls 5 Kilometer stockender Verkehr. Rüber auf die A8 Karlsruhe Richtung Stuttgart zwischen Pforzheim West und Pforzheim Ost 6 Kilometer stockend. B28 Appenmayer Richtung Kehl in der Abfahrt Willstedt steht ein Pannenauto. Danke Andreas fürs Melden. Fahrt da bitte vorsichtig, da ist nicht mal der Warnblinker an. Und offenbar im Bereich der Gustav-Reh-Anlage gibt es einen Feuerwehreinsatz. Dadurch staut es sich rund um das Rehkarree.
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2: Gelitzt wird auf der B3 Denzlingen Richtung Freiburg, 100 erlaubt Höhe Gundelfingen, dann B462 Gernsbach Richtung Vorbach, Höhe Hilbertsau, 40er Zone. Abstandskontrollen auf der A5 zwischen Baden-Baden und Bühl in Fahrtrichtung Basel und im weiteren Verlauf Höhe Freiburg-Mitte gibt es auch nochmal eine Abstandskontrolle. Geschwindigkeitskontrolle in Bühl am Kaufland Richtung Altschweier und in Goldscheuer in der Römerstraße, da in der 30er Zone. Eure Meldungen könnt ihr gerne reinschicken per WhatsApp, auch als Sprachnachricht auf die 0173 104 33 und die 11. Ich wünsche euch einen schönen Mittwoch.
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0: Sigi, schlau, schlau.
1: Halbwissen fürs Büro.
2: Postleitzahlen gibt es bei uns in Deutschland schon seit 1941. Damals waren sie erst zwei, später vierstellig. Nach der Wiedervereinigung wurde es allerdings kompliziert, denn plötzlich hatten Städte in Ost und West dieselben Postleitzahlen.
3: Das kann passieren. Hudelmudel.
2: Bonn und Weimar zum Beispiel teilten sich die 5300, Hannover und Magdeburg die 3000. Damit der Briefträger nicht rätseln musste, schrieb man vorübergehend einfach ein W für West oder ein O für Ost vor die Postleitzahl. Am 1. Juli 1993 war damit Schluss. Deutschland bekam das bis heute gültige fünfstellige Postleitzahlensystem. Begleitet wurde die Umstellung von einer riesigen Werbekampagne mit dem Spruch "Fünf ist Trumpf" und einem Comic-Händchen namens, wie hieß er? Genau, Rolf. Dieses gelbe Teil mit fünf Fingern, das damals wirklich überall zu sehen war.
4: Ab dem 1.7. bekommen alle Orte in Deutschland neue fünfstellige Postleitzahlen.
5: Echt? Auch stille Örtchen?
4: Kleine Orte kriegen eine Postleitzahl und große Orte kriegen mehrere.
5: Und was kriege ich?
4: Das neue Postleitzahlenbuch. Eine tolle Idee zum Nachschlagen.
5: Sollten Sie unbedingt lesen.
2: Übrigens, die 0 als erste Ziffer war damals völlig neu und sorgte bei manchen sogar für Protest.
6: Zero, zero.
2: Heute nutzt die Deutsche Post rund 30.000 der theoretisch 100.000 möglichen fünfstelligen Kombinationen.
7: Mathematik, immer Mathematik, überall Mathematik.
2: Ey. Der Rest bleibt Reserve für die Zukunft. Verrückt eigentlich. Diese fünf kleinen Zahlen entscheiden jeden Tag millionenfach darüber, dass unsere Briefe genau da landen, wo sie hingehören.
8: Sie haben Post.
2: Und mal ehrlich, heute können wir uns kaum noch vorstellen, dass sich über eine zusätzliche Ziffer damals halb Deutschland aufgeregt hat. Aber gut, worüber regen wir Deutschen uns eigentlich nicht auf?
9: Der wütende Mensch schreit nach Liebe.
10: Oh, also, heute ist Tag der Postleitzahl. Danke, Sigi. Jetzt sind wir schon ein bisschen schlau zusätzlich.

0: heute am Mittwoch, 1. Juli. Das heißt, der Tankrabatt ist seit heute Geschichte. Wir schauen mal alle gespannt, eben was da in 12 Minuten los sein wird. Wie weit gehen die Preise nach oben? Wir morakeln das ja sogar mit euch bei der ein oder anderen Tankstelle. Und vorab haben wir schon mal bei Alina vorbeigeschaut. Sie arbeitet an der Shell-Tankstelle an der Messe hier in Offenburg.
1: Also heute Vormittag ist tatsächlich im Vergleich zu gestern nicht viel los. Dafür war aber gestern dann das Doppelte und Dreifache. Also gestern war wirklich extrem. Die Schlange stand tatsächlich auch teilweise bis zur Straße raus. Also sie wollten halt alle noch mal natürlich volltanken, haben auch Kanister mitgebracht.
0: Inwieweit sich das lohnt, hört ihr natürlich hier bei uns. Wir sind also sozusagen einfach näher dran an den Zapfsäulen und der Preisentwicklung ab 12 Uhr.
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2: Na, so alles in allem wird's freundlicher mit mehr Sonne als Wolken. Temperaturen heute so um die 27 Grad. Schön bleibt's dann auch in den kommenden Tagen bewölkt. Es ist aktuell bei 24 Grad hier in Offenburg. Danke Robin fürs Durchgeben. Juri aus Lahr schickt uns 23 Grad. Und in Karlsruhe sind's auch 23 Grad. Danke Kevin fürs Wetterwächtern.
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2: Um 12 Uhr mit Linda L.
3: Feuerwehreinsatz beim Rehkarree in Offenburg. Gegen 11 Uhr wurden die Einsatzkräfte zu einem Feuer in einer Lieferzone eines Geschäfts gerufen. Eine Altpapierpresse brannte. Ein Schaden am Gebäude ist aber nicht entstanden und verletzt wurde niemand. Er soll seine 8-jährige Tochter in Bolschweil bei Freiburg getötet haben. Ein 58-Jähriger steht ab heute erneut vor Gericht. In einem ersten Prozess war es um die Schuldfähigkeit des Mannes gegangen. Jetzt wird über die Unterbringung in einer Klinik bzw. einer Haftstrafe entschieden. Am vergangenen Freitag ist ein 84-jähriger Radfahrer auf der Kinzigbrücke in Offenburg mit einem Auto zusammengeprallt. Wie die Polizei jetzt bekannt gegeben hat, ist der Senior heute im Krankenhaus an seinen schweren Verletzungen gestorben. Einfach näher dran an der Region. Jetzt Deutschland und die Welt mit Angela Kress.
4: Mehr Sicherheit für das Zugpersonal, darauf setzt jetzt die Deutsche Bahn. Ab sofort werden Mitarbeiterinnen und Mitarbeiter auch im Fernverkehr mit Bodycams ausgestattet. Die kleinen Kameras sollen vor allem bei Übergriffen helfen. Fabian Schaffer berichtet.
5: Rund 2000 Beschäftigte im Fernverkehr erhalten die Kameras, darunter Zugbegleiter, Mitarbeitende der Bordgastronomie und der DB Lounges. Die Bodycams werden an der Dienstkleidung getragen, ihre Nutzung ist freiwillig. Die Deutsche Bahn erhofft sich dadurch mehr Sicherheit für Beschäftigte und Fahrgäste.
4: Hotel Mama genießen Söhne etwas länger als Töchter. Im vergangenen Jahr wohnte fast jeder dritte Mann im Alter von 25 Jahren noch zu Hause. Das durchschnittliche Auszugsalter von Frauen und Männern liegt bei gut 24 Jahren. Laut Statistik sind die Einwohner Finnlands innerhalb der EU mit rund 21 Jahren am jüngsten, wenn sie ausziehen, die in Kroatien mit 31,5 Jahren die ältesten. Der Tankrabatt ist um Mitternacht ausgelaufen. Viele befürchten, dass die Spritpreise jetzt wieder sehr deutlich steigen. Parallel dazu meldet der ADAC, dass der Juni der billigste Tankmonat seit Ausbruch des Iran-Kriegs war. Im Schnitt kostete ein Liter E10 1,87 Euro. Das waren gut 11 Cent weniger als im Mai. Und das lag der Einschätzung nach an gesunkenen Ölpreisen durch die Entspannung im Nahen Osten. Am Klinikum Chemnitz sind Vierlinge geboren worden. Die Jungs Mio, Matti, Luke und Levi wurden am Montag per Kaiserschnitt geboren, wie das Klinikum mitteilte. Die Frühgeborenen seien wohlauf. Vierlinge sind selten. Auf etwa 600.000 Geburten kommt eine Vierlingsgeburt. Deutschlandweit

0: im Schnitt also etwa eine pro Jahr.
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3: Immer mal wieder Stau oder stockender Verkehr auf der A5 Karlsruhe in Richtung Frankfurt. Zum einen zwischen Rastatt Nord und Karlsruhe Süd. Grund ist eine Tagesbaustelle. Aktuell sind es 5 Kilometer stocken und im weiteren Verlauf zwischen Karlsruhe Nord und Bruchsal nochmal 3 Kilometer stockender Verkehr. Rüber auf die A8 Karlsruhe Richtung Stuttgart. Zwischen Pforzheim West und Pforzheim Ost aktuell 6 Kilometer stockender Verkehr. Außerdem haben wir noch in Offenburg, ihr habt es bei uns in den Schlagzeilen gehört, im Bereich der Gustav-Reh-Anlage einen Feuerwehreinsatz, also Stau auch da rund ums Reh-Karree.
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3: Geblitzt wird immer noch auf der B3 Denzling in Richtung Freiburg, Höhe Gundelfingen. B462 Gernsbach Richtung Vorbach, Höhe Hilbertsau. 40er-Zone, Abstandskontrolle auf der A5 in Höhe Freiburg-Mitte. Und zuvor noch zwischen Baden-Baden und Bühl, Höhe Rastplatz. In Bühl am Kaufland steht noch einer Richtung Altschweier. Und in Goldscheuer in der Römerstraße in der 30er-Zone. Eure Meldungen gerne per WhatsApp reinschicken. Per WhatsApp, wie gesagt, 0173 104 33 und die 11. Kommt gut durch den Mittwoch. Mahlzeit.
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1: Na, ihr habt das wahrscheinlich bei uns in den Regnachrichten schon gehört. Im Rekare in Offenburg, in der Warenanlieferung, brennt es aktuell. Markus Pelke, stellvertretender Feuerwehrkommandant der Feuerwehr Offenburg und gleichzeitig auch Einsatzleiter.
2: Die Warenanlieferung ist ein getrennter Bereich, der von allen Ladeneinheiten getrennt ist. Tatsächlich ist es so, dass in diesem Bereich eine Papierpresse in Brandgerade ist. Das Ganze wurde von der Alnatura-Geschäftsführung bei der Feuerwehr um 11.08 Uhr gemeldet. Als wir eingetroffen sind, kam uns der starke Rauch bereits entgegen. Wir haben jetzt beide Tore aufgemacht, um eine Querlüftung herzustellen. Deshalb kann es auch im Bereich der Innenstadt zur Geruchsbelästigung kommen. Folgende Lage: Die Sprinkleranlage hat ausgelöst, den Bereich soweit eingedämmt. Der Container wurde jetzt von uns inspiziert. Wir können leider nicht an das Papier innen drin ran, das brennt.
1: Also viel Rauch in der Offenburger Innenstadt. Wie geht's nun weiter?
2: Als nächster Schritt von unserer Seite ist der, dass nochmal ein Fahrzeug kommt, mit dem wir den Container ins Freie verbringen, um die Warenannahme wieder freigeben zu können. Und dann wird im Außenbereich das Papier entladen und soweit abgelöscht.
1: Also Brand im Rekare in Offenburg, aber insoweit schon mal Entwarnung. Alle Geschäfte bleiben auch weiterhin geöffnet.
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1: Es wird zunehmend schöner heute mit mehr Wolken als Sonne am Nachmittag, um die 27 Grad. Schön bleibt es dann auch in den kommenden Tagen bei ähnlichen Temperaturen. In Hoberg hat Anne 24 Grad gemessen, danke dafür. In Offenburg 25 Grad, vielen Dank Marion. Überall ist es aktuell noch leicht bewölkt.
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1: Um 12:30 mit Linda L.
3: Im Rehkarree in Offenburg gab es heute Vormittag einen Feuerwehreinsatz. Gegen 11 Uhr wurden die Einsatzkräfte zu einer Lieferzone eines Geschäfts gerufen. Dort war eine Altpapierpresse in Brand geraten. Markus Pehlke von der Feuerwehr Offenburg.
4: Als wir eingetroffen sind, kam uns der starke Rauch bereits entgegen. Die Sprinkleranlage hat ausgelöst, den Bereich so weit eingedämmt. Wir können leider nicht an das Papier innen drin ran, das brennt. Als nächster Schritt von unserer Seite ist der, dass nochmal ein Fahrzeug kommt, mit dem wir den Container ins Freie verbringen, um die Wareannahme wieder freigeben zu können. Und dann wird im Außenbereich das Papier entladen und soweit abgelöscht.
3: Die Geschäfte sind aber trotzdem geöffnet. Ein Schaden am Gebäude ist laut Polizei nicht entstanden. Verletzt wurde außerdem niemand. Er soll seine 8 Jahre alte Tochter in Bolschweil bei Freiburg getötet haben. Nach der Tat im Oktober vergangenes Jahr steht der 58-Jährige jetzt erneut vor dem Landgericht. In einem ersten Prozess war es um die Schuldfähigkeit des Mannes gegangen.
5: Laut Gutachten ist der Angeklagte zwar psychisch krank, ist in seiner Schuldfähigkeit aber nicht eingeschränkt. Jetzt geht es vor Gericht um die Unterbringung im Maßregelvollzug bzw. um eine Haftstrafe. Die Staatsanwaltschaft wirft dem Mann vor, das Mädchen im Haus seiner Ex-Frau zuerst bewusstlos geschlagen und dann mit einem Messer getötet zu haben. Bevor er zum Haus kam, habe er gefordert, die Tochter zu sehen, was die Mutter wegen eines anstehenden Ausflugs abgelehnt hatte. Insgesamt sind bislang 7 Verhandlungstage angesetzt. Ein Urteil wird Mitte August erwartet. Daniel Bierich, Nachrichtenredaktion.
3: Nach dem Unfall am vergangenen Freitag auf der Offenburger Kinzigbrücke ist der 84 Jahre alte Radfahrer heute im Krankenhaus an seinen schweren Verletzungen gestorben. Das hat die Polizei mitgeteilt. Der Senior wollte nach jetzigem Stand zwischen Messekreisel und Ampel die Straße überqueren, als er von einem Auto erfasst wurde und stürzte.
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7: Schlechte Nachricht für alle, die gerne mal in China bestellen. Zum Beispiel bei Temu oder AliExpress. Denn ab heute wird auch auf Billigbestellungen außerhalb der EU zollfällig. Bisher gab es eine Ausnahme für kleine Lieferungen im Wert unter 150 Euro. Jetzt werden aber immer pro Warengruppe pauschal 3 Euro Zoll berechnet. Und die Online-Händler dürften diese höheren Kosten an ihre Kunden weitergeben. Wer also zum Beispiel 3 T-Shirts in China bestellt, zahlt einmal 3 Euro Zoll. Wenn in der Bestellung aber noch eine andere Warengruppe dazukommt, zum Beispiel ein Spielzeug, werden nochmal 3 Euro fällig. Diese neue Regelung gilt erstmal für 2 Jahre. An der Börse geht es derweil aufwärts. Der DAX steigt gut 0,3% über 25.000 Punkte. Einfach näher dran am Börsengeschehen. Niklas Wolf für Hitradio.
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1: Wir schauen auf die A5 Basel Richtung Karlsruhe. Zwischen Appmayer und Raststätter Rennichtal steht ein defekter LKW. Dort liegen auch Reifenteile auf der Fahrbahn. Es staut sich auch schon 1 Kilometer. Danke Patrick fürs Melden. A5 Karlsruhe Richtung Frankfurt. Also im weiteren Verlauf zwischen Karlsruhe Nord und Bruchsal 5 Kilometer. Stockend zuvor 2 Kilometer Stau zwischen Raststadt Nord und Karlsruhe Süd. Grund ist eine Tagesbaustelle. Rüber noch auf die A8 Karlsruhe Richtung Stuttgart. Zwischen Pforzheim West und Pforzheim Ost 6 Kilometer stockender Verkehr in Offenburg. Im Bereich der Gustav-Reh-Anlage gibt es immer noch einen Feuerwehreinsatz, dadurch auch Stau rund ums Rehkarree.
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1: Geblitzt wird auf der B3 Denzlingen Richtung Freiburg, Höhe Gundelfingen, da dürft ihr 100 fahren. Dann auf der B462 Gernsbach Richtung Vorbach in der 40er-Zone Höhe Hilbertsau. Abstandskontrolle gibt es auf der A5 Höhe Freiburg-Mitte und zwischen Baden-Baden und Bühl in Höhe Rastplatz ebenfalls eine Abstandskontrolle. Wir bleiben in Bühl, am Kaufland wird geblitzt Richtung Altschweier, genau, und Goldscheuer haben wir auch noch im Angebot. Römerstraße, 30er-Zone, auch da steht einer.
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Michael und Frank haben sich gemeldet. Danke euch dafür. Es geht um die A5. Und da gab es einen Unfall zwischen Achern und Appenweier in Fahrtrichtung Basel. Also müsst ihr ein bisschen mehr Geduld einplanen. Aktuell sind es 4 Kilometer Stau. Was sonst noch los ist, erfahrt natürlich hier bei uns bei Hit Radio Ohr.

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Schön, dass ihr bei Hitradio Ohr heute am Mittwochmittag, ja 1. Juli. Das heißt, wir haben ja schon mehrfach darüber berichtet, Tankrabatt ist ausgelaufen und jetzt um 12 Uhr, also vor einer knappen Stunde, war es dann richtig spannend. Wie viel kostet der Sprit mehr? Wir sind natürlich praktisch einfach näher dran bei euch da draußen an der Zapfsäule. Und da haben wir beispielsweise

0: einen Liter Diesel. Der kostet aktuell im Schnitt rund 2,10 Euro. Der Liter Super E10, der liegt bei 2,13 Euro sogar. Das sind teilweise bis zu 40 Cent mehr als gestern. Also wir bleiben natürlich dran und alles hört ihr hier bei uns bei Hitradio.
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0: Ja, das wird noch schöner heute am Nachmittag mit Temperaturen um die 27 Grad. Ähnlich geht es dann auch in den kommenden Tagen weiter. Danke euch fürs Wetter, Wächtern, dass ihr da alle mitmacht. Finde ich super. Geht ganz einfach über die Homepage oder über die Hitradio-App. 23 Grad in Oppenau. Danke Susanne fürs Melden. Bewölkt ist es auch bei 25 Grad in Rännchen. Patrick hat es durchgegeben. Und Marina in Laa hat 24 Grad gemessen.
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0: Pünktlich um eins mit Tobias Siegwart.
2: In der Offenburger Innenstadt gab es bis eben einen Feuerwehreinsatz beim Rekare. Gegen 11 Uhr wurden die Einsatzkräfte zu einem Feuer in der Lieferzone eines Geschäfts gerufen. Eine Altpapierpresse brannte. Ein Schaden am Gebäude ist aber nicht entstanden. Verletzt wurde niemand. Am vergangenen Freitag ist ein 84-jähriger Radfahrer auf der Kinzigbrücke in Offenburg mit einem Auto zusammengeprallt. Wie die Polizei jetzt bekannt gegeben hat, ist der Senior heute im Krankenhaus an seinen schweren Verletzungen gestorben. Wegen einer Störung der Filteranlage bleibt das Terrassenbad in Laa heute geschlossen. Man arbeite mit Hochdruck an der Beseitigung des Fehlers. Wann das Bad wieder öffnen kann, ist noch nicht klar. Einfach näher dran an der Region, jetzt Deutschland und die Welt mit Angela Kress.
3: Razzia wegen Korruptionsverdacht im Zusammenhang mit der Fußball-EM 2024. Bundesweit wurden zahlreiche Stadtverwaltungen und die DFB-Zentrale in Frankfurt am Main durchsucht, wie eine Sprecherin des LKA in NRW und ein Sprecher des DFB bestätigten. Stadtverwaltungen sollen tausende Tickets zu Vorzugspreisen erhalten haben. Ob und wie sie genutzt wurden, soll ermittelt werden. Für alle Beschuldigten gilt die Unschuldsvermutung. Die Deutsche Bahn verbessert die Sicherheit ihrer Mitarbeitenden und rüstet 2000 von ihnen ab sofort auch im Fernverkehr mit Bodycams aus. Es profitieren Zugbegleiterinnen und Begleiter sowie Beschäftigte der Bordgastronomie und in den DB-Lounges. Bahnchefin Paller reagiert damit auf den tödlichen Angriff auf einen Zugbegleiter im Februar. Es könnte ein langes Treffen werden, wenn in Berlin heute der Koalitionsausschuss zusammenkommt. Rente, Gesundheit, Pflege, die Liste der Reformpläne ist lang. Der Bundesverband der Industrie fordert angesichts der Wirtschaftskrise ein umfassendes Paket. Lea Matschulat berichtet.
4: Die Industrie, Handwerksverbände, Start-ups, sie alle haben seit Jahren vor allem eine Forderung: Bürokratieabbau. Beim Koalitionsausschuss will Schwarz-Rot auch eine Reform der Einkommensteuer voranbringen. Um kleine und mittlere Einkommen zu entlasten, will die SPD unter anderem einen höheren Spitzensteuersatz. CDU und CSU passt das nicht.
3: Trotz eines hohen Bedarfs halten sich deutsche Unternehmen bei Investitionen zurück. In einer aktuellen Befragung der staatlichen KfW-Bank gaben gut 90% der Firmen an, grundsätzlich investieren zu müssen. Aber nur etwas mehr als 60% wollen das in den kommenden 12 Monaten auch tun. Hintergrund sind die angespannte wirtschaftliche Lage und vor allem kleinere Firmen sagen, sie bekommen nur schwer einen Kredit.
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0: So, ihr Lieben, wir schauen auf die A5 Karlsruhe Richtung Basel zwischen Achern und Appenweier. Da steht ein defekter LKW. Momentan 4 Kilometer stockender Verkehr. Danke, Michael, auch nochmal unter anderem fürs Melden. Dann die A8 Karlsruhe Richtung Stuttgart zwischen Pforzheim West und Pforzheim Ost. Da haben wir 9 Kilometer stockender Verkehr. Und B33 Offenburg-Haslach zwischen Biberach und Steinach. In beiden Richtungen ist die Strecke gesperrt. Grund sind Markierungsarbeiten.
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0: Und geblitzt wird immer noch auf der B64 Gernsbach Richtung Vorbach, 40er-Zone. Eine Abstandskontrolle gibt es auf der A5 Höhe Freiburg-Mitte und in Goldscheuer wird geblitzt in der Römerstraße in der 30er-Zone. Falls ihr noch was habt, gerne her damit per WhatsApp 0173 104 33 und die 11. Wünsche euch einen schönen Mittwoch.
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0: So Lonely, hier ist Hit Radio Ohr. Heute am Mittwoch, 1. Juli. Der Tankrabatt ist seit heute auch damit Geschichte. Spannend war es um genau 12 Uhr. Wir haben unseren Reporter Moritz Hepting rausgeschickt zu euch. Praktisch an die Zapfsäule, der sollte euch, na, ich sage jetzt mal so ein bisschen seelisch und moralisch unterstützen.
1: Als ich die Preise gesehen habe, dachte ich kurz, das ist schon die Erhöhung. 1,97 € kostet der Diesel gerade und um 12 soll es nochmal teurer werden. Du hast jetzt nochmal schnell getankt.
2: Ja genau, weil ja ab 12 die Preise wieder erhöht werden.
1: Wenn wir jetzt mal schauen, so arg niedrig sind sie ja schon gar nicht.
2: Ja, das ist richtig. Irgendwie gewöhnt man sich ja an diese hohen Preise. Ich finde es schon krass. Ich war vorhin noch an einer anderen Tankstelle, da war der Diesel aber ausverkauft.
1: Tankst du dann weniger wieder oder?
2: Naja, ich fahre ja generell viel mit der Bahn. Ich habe das Deutschland-Ticket und versuche eh wenig Auto zu fahren. Aber jetzt war ich kurz vor Reserve und da habe ich die Gelegenheit genutzt.
3: Es ist einfach ergreifend scheiße. Überall wird es teurer und es wird immer weniger im Geldbeutel. Und ich weiß nicht, was die Regierung sich dabei denkt. Keine Ahnung.
4: Wir müssen bezahlen, egal wie.
1: Sie sagen, der Tankrabatt ist nicht so angekommen, wie er soll?
4: Nein, der ist nicht so angekommen, wie es sein soll.
1: Ja. Wie das?
4: Ja, weil die Konzerne haben sich die Taschen voll gemacht, oder? Schade, ja, sehr hart.
1: Fahrschulauto, du musst wahrscheinlich viel tanken.
5: Ja, ich muss es zum Glück nicht selber bezahlen, weil ich nicht mein Auto. Aber natürlich muss man viel tanken. Ja, ist teuer. Aber geht ja allen anderen genauso. Ja.
6: Alles teurer geworden. Ich bin auch eine, wo man selbstständig ist. Und wenn ich muss tanken, dann tanke ich. Fertig.
1: Es ist jetzt 11.59 Uhr. Gleich ist es soweit. Und das erkennt man auch gut daran, dass kein einziges Auto mehr an der Tankstelle ist. Also sie machen alle einen weiten Bogen jetzt, was ansteigen wird gleich. Ich zähle einfach mal runter und dann schneiden wir es so, als wäre ich genau richtig gewesen. 3, 2, 1. Okay, um weniger gestiegen als ich dachte. Diesel ist jetzt von 1,97 ungefähr auf 2,9 ungefähr. Also 11 Cent. Da muss man sich jetzt, glaube ich, erstmal wieder dran gewöhnen an die teuren Preise.
6: Es war schöne Zeit. Es ist schon wieder vorbei. Ich bin geboren in Polen. In Polen ist jetzt auch Katastrophe. Ja, wir können leider nur weinen.
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1: Wir und es wird deutlich freundlicher im Laufe des Nachmittags. Temperaturen bis 27 Grad, mehr Sonne als Wolken, so sieht es auch aus. In den kommenden Tagen freuen wir uns drüber.
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1: Um 13:30 mit Tobias Siegwart.
3: Im Rehkarree in Offenburg gab es heute Vormittag einen Feuerwehreinsatz. Gegen 11 Uhr wurden die Einsatzkräfte zu der Lieferzone eines Geschäfts gerufen. Dort war eine Altpapierpresse in Brand geraten. Markus Pelke von der Feuerwehr Offenburg.
4: Als wir eingetroffen sind, kam uns der starke Rauch bereits entgegen. Die Sprinkleranlage hat ausgelöst, den Bereich so weit eingedämmt. Wir können leider nicht an das Papier innen drin ran, das brennt. Als nächster Schritt von unserer Seite ist der, dass nochmal ein Fahrzeug kommt, mit dem wir den Container ins Freie verbringen, um die Warenannahme wieder freigeben zu können. Und dann wird im Außenbereich das Papier entladen und soweit abgelöscht.
3: Die Geschäfte sind aber trotzdem geöffnet. Ein Schaden am Gebäude ist laut Polizei nicht entstanden. Verletzt wurde außerdem niemand. Nach dem Unfall am vergangenen Freitag auf der Offenburger Kinzigbrücke ist der 84 Jahre alte Radfahrer heute im Krankenhaus an seinen schweren Verletzungen gestorben. Das hat die Polizei mitgeteilt. Der Senior wollte nach derzeitigem Stand zwischen Messekreisel und Ampel die Straße überqueren, als er von einem Auto erfasst wurde und stürzte. Nach dem Aus für Deutschland in der WM bedeutet das für einige Orte in der Region auch das Ende für Public Viewing. In Aachen und Oberkirch werden ab sofort keine Spiele mehr gezeigt. Auch im Hans-Weber-Stadion in Rhein-Neu-Links ist Schluss mit der Übertragung. Organisator Mike Förster.
5: Bei uns ist das Public Viewing beendet. Die Stimmung war dann tatsächlich gedrückt, als das Spiel fertig war. Nach der WM ist vor der EM und wir starten auch jetzt schon direkt mit den Planungen und haben auch noch die ein oder andere Idee, wie man unser Public Viewing in Rheinau-Links noch attraktiver gestalten können.
3: Ganz auf WM-Stimmung müssen Fans in der Region aber nicht verzichten. Wo man weiterhin schauen kann, seht ihr bei uns online auf hitradioohr.de. In Freiburg könnten Mähroboter nachts künftig stillstehen, zum Schutz von Igeln und anderen Tieren. Die Stadt plant ein Nachtfahrverbot, jeweils kurz vor Sonnenauf- und nach Sonnenuntergang, und zwar von März bis November. Hintergrund ist, dass Igel häufig von Mährobotern verletzt oder getötet werden. Der Gemeinderat soll Mitte Juli über die geplante Allgemeinverfügung entscheiden.
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1: Wir schauen auf die A5 Karlsruhe Richtung Basel zwischen Achern und Appenweier. Da immer noch der defekte LKW. Eine Spur ist zudem noch gesperrt. Aktuell 4 Kilometer stockender Verkehr. Und rüber auf die A8 Karlsruhe Richtung Stuttgart zwischen Pforzheim West und Pforzheim Ost. 7 Kilometer stockend.
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1: Geblitzt wird immer noch auf der B462 Gernsbach Richtung Vorbach Höhe Hilbertsau. Abstandskontrolle haben wir auch noch auf der A5 Höhe Freiburg Mitte. Autobahnzubringer Ettenheim wird geblitzt Richtung A5 Höhe Tankstelle im 70er Bereich in Bühl in der Bühler Talstraße am Ortsausgang 50 erlaubt. Goldscheuer in der Römerstraße in der 30er Zone und Kenzingen in der Bombacher Straße, das sind ebenfalls 50 erlaubt. Und falls ihr noch was entdeckt habt, gerne her damit per WhatsApp 0173 104 33 und die 11 wünsche euch einen schönen Mittwoch. Jetzt.

Offenburg-Hügel gibt es einen neuen Blitzer. Höhe altes Rathaus. Danke, Bastian, fürs Durchgeben. Orbits sind natürlich drauf hier auf deinem Konto bei Hitradio Ohr, wie es sich gehört. Was haben wir noch offen? Yo! Ein 10er-Tisch für die Poolparty jetzt am Wochenende, Samstagabend bei Poolbau Baden. Den werden wir in der nächsten Stunde verlosen. Die Aktion gab es heute Morgen in der Morningshow. Da ging es ja darum, dass unser Alex was ganz Verbotenes getan hat. Und ihr solltet mitzählen, wie oft das der Fall war. Naja, gleich bringen wir mehr Licht ins Dunkel. In etwa einer halben Stunde die Verlosung von dem 10er-Tisch für den kommenden Samstagabend hier bei Hitradio. 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
1: 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Los geht's am Samstag. Um 18 Uhr ist der Fassanstich und dann gibt's Live-Musik und danach noch Party mit DJ. 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Und am Montag geht es um 18 Uhr weiter, auch mit Live-Musik. Kommt vorbei und feiert mit das Dorffest in Zusenhofen vom 4. bis 6. 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Ich wünsche euch ganz viel Spaß dabei. Eure Regina.
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1: 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Tja, das sieht doch ganz ordentlich aus. Heute Nachmittag gibt es mehr Sonne als Wolken. Temperaturen, ja, recht angenehm, so um die 27 Grad. Und richtig schön geht es auch weiter in den kommenden Tagen. Dankeschön euch natürlich fürs fleißige Wetterwächter. Macht ja auch Spaß bei diesem Wetter, ganz ehrlich gesagt. In Ohlsbach 28,2 Grad hat Mareike gemessen. 26 Grad sind es in Oberhammersbach. Vielen Dank, Herbert, fürs Durchgeben. Und 26.

0: gerade auch in Aachen. Vielen Dank an Regina.
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0: Um gleich 14 Uhr mit Linda L.
2: Im Prozess um eine getötete 8-Jährige in Bolschweil bei Freiburg schweigt der 58 Jahre alte Vater. Am ersten Verhandlungstag heute bleibt das Motiv des Angeklagten weiter unklar. Er soll sich im vergangenen Oktober mit seiner Tochter in dem Haus seiner Ex-Frau verschanzt und das Kind mit einem Messer getötet haben. Gute Nachrichten von der B33. Der Streckenabschnitt zwischen Steinach und Biberach kann voraussichtlich in den nächsten 2 Stunden wieder freigegeben werden. Die Markierungsarbeiten sind früher als gedacht beendet. In der Offenburger Innenstadt gab es heute Vormittag einen Feuerwehreinsatz beim Rekaré. Gegen 11 Uhr wurden die Einsatzkräfte zu einem Feuer in der Lieferzone eines Geschäfts gerufen. Eine Altpapierpresse brannte. Ein Schaden am Gebäude ist aber nicht entstanden. Verletzt wurde niemand. Einfach näher dran an der Region. Jetzt Deutschland und die Welt mit Dominik Schweiger.
3: Mehr Sicherheit fürs Zugpersonal. Darauf setzt jetzt die Deutsche Bahn. Ab sofort werden Mitarbeiterinnen und Mitarbeiter auch im Fernverkehr mit Bodycams ausgestattet. Die kleinen Kameras sollen vor allem bei Übergriffen helfen. Fabian Schaffer berichtet.
4: Rund 2000 Beschäftigte im Fernverkehr erhalten die Kameras, darunter Zugbegleiter, Mitarbeitende der Bordgastronomie und der DB Lounges. Die Bodycams werden an der Dienstkleidung getragen, ihre Nutzung ist freiwillig. Die Deutsche Bahn erhofft sich dadurch mehr Sicherheit für Beschäftigte und Fahrgäste.
3: Wer günstige Mode, Ladekabel oder Spielzeug aus Ländern außerhalb der Europäischen Union bestellt, muss mit höheren Kosten rechnen. Bislang gab es eine Ausnahme für Lieferungen mit einem Wert von unter 150 Euro und die gilt nicht mehr. Die EU und die Bundesregierung wollen mit der neuen Regelung die Flut an Billigimporten ausländischer Plattformen wie etwa Temu eindämmen. Die Bundesregierung prüft, ob die bisherige Grundversorgung der Bevölkerung in Krisensituationen noch ausreicht. Untersucht werden den Angaben nach unter anderem die Bereiche Ernährung oder Gesundheits- und Wasserversorgung. Schwarz-Rot ist auch besorgt, weil in den letzten Jahren zunehmend kritische Bereiche von privaten Unternehmen kontrolliert werden, etwa die Informationstechnologie oder Finanzsysteme. Auch hier soll genauer hingeschaut werden. Bei der Fußball-WM in Nordamerika wird das Teilnehmerfeld langsam übersichtlicher. Heute stehen die nächsten 16. Finals an. Den Anfang macht Mitfavorit England mit Coach Thomas Tuchel. Ab 18 Uhr unserer Zeit geht's gegen die Demokratische Republik Kongo. Ab 22 Uhr trifft dann Belgien auf Senegal und ab 2 Uhr in der Nacht kämpft Co-Gastgeber USA gegen Bosnien-Herzegowina um den Einzug ins Achtelfinale.
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0: Momentan folgende Meldungen: A5 Karlsruhe Richtung Frankfurt zwischen Bruchsal und Gronau 4 Kilometer stockend. A5 Karlsruhe Richtung Basel zwischen Aachen und Appenmayer immer noch der defekte LKW. Eine Spur ist noch gesperrt, 3 Kilometer stockender Verkehr. Dann die A8 Karlsruhe Richtung Stuttgart zwischen Pforzheim West und Pforzheim Ost 4 Kilometer Stau. B33 Offenburg-Haslach, ihr habt es gerade eben auch bei uns in den Schlagzeilen gehört, zwischen Biberach und Steinach. In beiden Richtungen ist die Strecke noch bis ca. 16 Uhr gesperrt. Grund sind da die Markierungsarbeiten, die aber früher fertig werden. Auch das soll es noch geben in der heutigen Zeit. So, Offenburg haben wir noch in der Freiburger Straße Höhe Obi eine Ampel, die auch nur Teilzeit arbeitet, also sprich aktuell ausgefallen ist. Danke, Andrea, fürs Melden.
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0: Geblitzt wird auf der B3 Freiburg Richtung Elsach, Höhe Gundelfingen. Abstandskontrolle auf der A5 für Freiburg Mitte. In Bühl-Bühler-Talstraße am Ortsausgang wird geblitzt. Dann Goldscheuer in der Römerstraße, 30er-Zone und Kenzingen in der Bombacher Straße. Da dürft ihr 50 fahren.
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0: Das Radio Rohr hier, der Mittwochmittag. Ihr wart vielleicht mit dabei heute Morgen in der Morningshow und habt euch überlegt, ey, der Groschop, wie hat er das überlebt? Der hat ja absolut gegen unsere Regeln verstoßen.
1: Na, Imi,
0: was hat er gemacht?
2: Ja, also er ist erstens ins Wasser gesprungen vom Beckenrand.
0: Ah, geht gar nicht.
2: Und das leider nicht nur einmal, sondern mehrmals.
1: Wenn man mir was verbietet, dann macht es erst recht Spaß. Ich bin, jetzt kann ich es ja auflösen, kann ich ja sagen, ich bin viermal während der Gypsy Kings Sommerhit-Klassiker ins Becken gesprungen. Vor Brand natürlich. Und alle, die das richtig getippt haben, sind im Lostopf drin für Samstag.
0: Genau, da feiern wir gemeinsam Poolparty bei Poolbau Baden in Aachen. Naimi, ja. Du wirst auch mit dabei sein. Ich freue mich sehr darüber.
2: Ich mich auch.
0: Und da gibt es nicht nur erfrischende Gewinnspiele. Ihr könnt ja beispielsweise auch einen Wellness-Gutschein gewinnen.
1: Oder vom Beckenrand
0: springen. Ja, oder nicht vom Beckenrand springen, genau. Und wir haben jetzt mal diesen Lostopf hier, diesen imaginären Lostopf. Den finde ich Wahnsinn. Und Naimi, Augen zu, du darfst mal rausziehen. Mal gucken,
2: okay.
0: Noch ein bisschen
2: ja.
0: dran rum. Jawohl.

0: So, jetzt zieh mal.
1: Ich nehme das.
0: Oh, da rufen wir doch mal an. Jetzt pass mal auf.
2: Hallo, wir haben Frau Gesalz, hallo.
0: Ja, wenn es alles gut gelaufen ist, ist der Marco am Telefon. Marco, grüß dich.
2: Genau, grüß dich, hallo.
0: Servus. Hi, hier ist Hitradio Ohr, Frankie Dickhoff. Bei mir im Studio sind Naomi und auch der Alex.
3: Hi, viermal bin ich gesprungen vom Beckenrand.
2: Okay, einmal habe ich schon mal nicht gehört, glaube ich.
3: Ja, also das eine Mal war die Musik sehr, sehr laut, deswegen habe ich gesagt, alles drei oder vier, beides gilt.
4: Ja, weil eine Gefahr ist ja, wenn man zu oft vom Beckenrand springt, dass man da mit dem Kopf aufschlägt im Wasser. Und ich glaube, das ist dem Alex heute einfach passiert. Er ist einmal zu viel vom Beckenrand gesprungen.
0: Also wenn ich euch zuhöre, habe ich jetzt schon Wasser im Ohr, das sage ich dir. Also Marco, herzlichen Glückwunsch, du darfst mitfeiern mit uns am Samstagabend bei Poolbau Baden in Aachen. Eine schicke Radioparty machen wir da.
2: Freue ich mich riesig. Ja.
0: Das kann ich mir vorstellen. Du hast einen Tisch gewonnen für 10 Personen. Wen wirst du alles mitnehmen?
2: Mhm. Ich denke, da wird sich jemand finden lassen. Also wir wollten sage ich mal, mit Bekannten was machen und dann werden wir da umdisponieren und dann baue ich eine Party feiern.
4: Sehr schön.
0: Wir freuen uns auf dich. 18 Uhr ist bereits schon Einlass und dann lasst uns gemeinsam feiern an diesem Samstagabend in Aachen bei Poolbau Baden.
2: Jawohl, danke.
4: Tschüss.
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1: Und da meldet uns Armin in La, sehr angenehme 24 Grad und es ist wolkig, also Sonne knallt jetzt nicht mehr permanent heute. Da schieben

0: natürlich einige lockere Wolken dazwischen. Morgen dann auch so im Schnitt bis 25 Grad, allerdings wesentlich mehr Sonne. Dann wird es gefühlt auch noch mal ein bisschen wärmer sein.
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0: Um 14:30 mit Linda L.
2: Der Angeklagte hat am ersten Prozesstag heute geweint und geschwiegen. Vor dem Landgericht Freiburg läuft der Prozess gegen einen 58-Jährigen. Er soll im vergangenen Oktober in Bolschweil bei Freiburg seine 8 Jahre alte Tochter im Haus seiner Ex-Frau mit einem Messer getötet haben.
3: Das Motiv für die Tat ist bisher noch unklar. Laut Anklage habe der Mann verlangt, das gemeinsame Kind zu sehen, was die Mutter aber abgelehnt haben soll. Daraufhin soll er sich mit dem Mädchen im Haus verschanzt haben. Als Nachbarn mit einem Blumenkübel die Fensterscheibe einschlugen, soll er sie mit einem Messer bedroht und das Kind dann getötet haben. Bereits im April hatte es ein erstes Verfahren gegen den Mann gegeben. Laut einem Gutachter ist der Mann zwar psychisch krank, in seiner Schuldfähigkeit aber nicht eingeschränkt. Ein Urteil in dem Prozess wird Mitte August erwartet. Tobias Siegwart, Nachrichtenredaktion.
2: Gute Nachrichten von der B33. Die Vollsperrung zwischen Steinach und Biberach kann voraussichtlich innerhalb der nächsten 2 Stunden aufgehoben werden. Das hat das Landratsamt Ortenau-Kreis mitgeteilt. Ursprünglich war geplant, dass die Markierungsarbeiten in beiden Fahrtrichtungen noch bis Freitag dauern werden. Der Verkehr musste seit gestern früh umgeleitet werden. Im Rehkarree in Offenburg gab es heute Vormittag einen Feuerwehreinsatz. Gegen 11 Uhr wurden die Einsatzkräfte zu der Lieferzone eines Geschäfts gerufen. Dort war eine Altpapierpresse in Brand geraten. Die Geschäfte sind aber trotzdem geöffnet. Ein Schaden am Gebäude ist laut Polizei nicht entstanden.
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0: A5 Karlsruhe Richtung Basel, zwischen Aachen und Appenweier ein Pannen-LKW und die rechte Spur ist gesperrt. Etwa 3 Kilometer stockend. Der LKW ist allerdings mittlerweile auf dem Standstreifen.
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0: In Muggensturm auf der Hauptstraße wird geblitzt, hier ist 30 erlaubt. In Kenzingen in der Bombacher Straße. In Kehl-Goldscheuer in der Römerstraße, hier ist 30 erlaubt. In Bühl in der Bühler Talstraße am Ortsausgang. Und auf der B3 Richtung Elzach, hier ist 100 erlaubt.
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1: 1. Juli 1990. PM Samson ist mit We Love to Love neu in den Charts. Philip Michael Samson wird 1960 in New York geboren. Er erlebt eine ganz normale Großstadtkindheit. Er spielt mit seinen Freunden im Central Park, erkundet die vielen Basketballplätze der Stadt und saugt das bunte Treiben in sich auf. Nach der Schule geht er zum Militär. Er möchte seinem Land dienen und als Soldat Karriere machen. Sein erster Einsatz ist dann, wie für viele Soldaten in Amerika, auch sein erstes Mal außerhalb der USA. Das erste Mal Europa sehen, Städte, die älter sind als die Vereinigten Staaten an sich. Er landet in Deutschland, genauer gesagt in Heidelberg. Die Stadt mit einer der ältesten Universitäten Deutschlands, mit einem Schloss reicher Geschichte, einer schönen Altstadt direkt am Neckar. Zuerst ist es ein regelrechter Kulturschock für ihn. Zum ersten Mal fällt ihm auf, wie laut in New York alles ist im Vergleich zu Heidelberg. Hier kommt er dann zur Ruhe und verliebt sich in die Stadt. Nach seiner Dienstzeit beim Militär bleibt er in Deutschland und zieht an die niederländische Grenze. Dort arbeitet er als DJ. 1991 kommt dann sein erster eigener Song und auch gleichzeitig sein größter Hit. We Love to Love.
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1: Und da haben wir bei Angela in Oberkirch leicht bewölkte 26 Grad. Die Sonne scheint in Offenburg bei Maike, aber nie so richtig permanent, sondern da kommen auch immer wieder so ein paar harmlose Schönwetterwolken. Deswegen ist das recht angenehm da draußen. Morgen dann wieder mehr Sonne am Stück bei bis 25 Grad.
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1: Das News Update mit Linda L.
2: Im Prozess um eine getötete 8-Jährige in Bolschweil bei Freiburg schweigt der angeklagte 58 Jahre alte Vater. Am ersten Verhandlungstag heute bleibt das Motiv des Mannes weiter unklar. Er soll sich im vergangenen Oktober mit seiner Tochter in dem Haus seiner Ex-Frau verschanzt und das Kind mit einem Messer getötet haben. Gute Nachrichten von der B33. Der Streckenabschnitt zwischen Steinach und Biberach kann voraussichtlich heute Nachmittag wieder freigegeben werden. Die Markierungsarbeiten sind früher als gedacht abgeschlossen. Wegen einer Störung der Filteranlage bleibt das Terrassenbad in Lahr heute geschlossen. Man arbeite mit Hochdruck an der Beseitigung des Fehlers. Wann das Bad wieder öffnen kann, ist noch nicht klar. 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Jetzt Deutschland und die Welt mit Dominik Schweiger.
3: Der Tankrabatt ist ja seit Mitternacht Geschichte und das merken wir an der Zapfsäule auch.

0: Sofort. Laut ADAC sind die Preise für Benzin und Diesel innerhalb eines Tages um mehr als 13 bzw. 15 Cent pro Liter gestiegen. Teilweise sind die Preissprünge ungerechtfertigt, meinen Experten vom ADAC. Die Konzerne hätten die Preise schon vor dem Auslaufen des Tankrabatts nach oben gezogen, heißt es. Immer mehr Strom wird erzeugt, ohne das Klima weiter zu belasten. Der Anteil der erneuerbaren Energien an der Stromproduktion ist weiter gestiegen. Im ersten halben Jahr lag er bei 58%. Das zeigen Zahlen des Bundesverbands der Energie- und Wasserwirtschaft. Vor allem aus Wind und Sonne ist demnach deutlich mehr erzeugt worden als zuvor. Heute könnte sich entscheiden, wie die größten Reformvorhaben der Bundesregierung aussehen. Union und SPD kommen am Abend zum Koalitionsausschuss zusammen. Auf der Tagesordnung stehen unter anderem Steuerentlastungen, Arbeitsmarktreformen sowie die Zukunft von Rente, Gesundheit und Pflege. Ob es schon heute eine Einigung geben wird, ist offen. Die Beratungen könnten sich bis in die Nacht oder sogar darüber hinausziehen. Millionen kennen seine Stimme, auch wenn viele seinen Namen nicht kannten. Victor Willis, der Leadsänger der Village People, ist mit 74 Jahren gestorben. Das haben die Band und Willis' Ehefrau auf Social Media mitgeteilt. Mit Hits wie YMCA oder Go West wurde die Band Ende der 70er Jahre weltberühmt. Willis starb nach Angaben seiner Familie nach kurzer, schwerer Krankheit.
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3: Auf der A5 Karlsruhe Richtung Basel haben wir zwischen Aachen und Appenweier einen Pannen-LKW und die rechte Spur ist zu. Ansonsten kommt gut an euer Ziel.
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3: In Rastatt in der Danzinger Straße wird geblitzt. In Murgensturm auf der Hauptstraße. In Kinzingen in der Bombacher Straße, in Bühl in der Bühler Talstraße am Ortsausgang und auf der B3 Richtung Elzach, Höhe Gundelfingen.
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0: Wenn ich plötzlich Glühweinduft, Schnee und Adventskalender im Kopf habe, dann liegt das entweder am Hitschlag oder an einem sehr guten Kalender. Ist beides möglich. Ab heute auf jeden Fall sind die Schwarzwald-Adventskalender wieder im Umlauf. Zumindest schon mal im Vorverkauf, im Online-Vorverkauf auf schwarzwald-adventskalender.de. Ja, kann er schon vorbestellt werden. Ja, warum so früh, erzählt auch unser Funkhauschef Markus Knoll.
1: Der Hintergrund, warum wir dieses Jahr noch ein bisschen früher dran sind als die Vorjahre. Wir hatten ja schon über 700 Vorbestellungen auf dieses Jahr im Dezember und eine sehr, sehr große Nachfrage aus dem Handel. Und natürlich, alle wollen jetzt auch dieses Playmobil-Set haben. Im Set limitierte Auflage 30.000 und davon sind 9.000 in unseren Kalendern verpackt, der online zu schießen ist.
0: Also jetzt vorbestellen, weil im Dezember dann alle sagen, sie hätten früher dran denken sollen und dann ist das Ding schon wieder ausverkauft. Und nein, keine Weihnachtsmusik zur Einstimmung.

Zweimal Glückwunsch an Norwegen, nicht nur, weil sie bei der Fußball-WM 2:1 gegen die Elfenbeinküste gewonnen haben und am Sonntag gegen Brasilien spielen, sondern heute hat auch ein großer Star aus Norwegen Geburtstag, ein One-Hit-Wonder, wobei dieser Satz eigentlich nur zur Hälfte stimmt. Marit Larsen wird heute 43 Jahre alt, aber ein One-Hit-Wonder ist sie nur bei uns in Deutschland. 2008 hat sie es bei uns mit If a Song Could Get Me You auf Platz 1 der Charts geschafft. In ihrer Heimat Norwegen hatte Marit Larsen aber schon 2 Jahre davor eine Nummer 1. Und 5 Jahre später war Marit in Norwegen wieder die Nummer 1. Diesmal hat sie in ihrer Muttersprache gesungen. Aber zwischen diesen beiden Liedern liegt eben der einzige Song, mit dem Marit Larsen auch außerhalb ihrer Heimat richtig abgeräumt hat. Jetzt bei Hitradio Ohr, If a Song Could Get Me You.

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0: Und die Sarah ist in Schotterzell sogar bei etwas Regen unterwegs. 25 Grad, also hier kommt auch eine kleine Abkühlung von oben. Die meiste Zeit sieht es sonnig aus mit ein paar Wolken dazwischen. Morgen nochmal deutlich weniger Wolken am Himmel. Die Sonne knallt bei 25 Grad maximal.
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0: Und das News-Update mit Linda L.
2: Der Angeklagte hat am ersten Prozesstag heute geweint und geschwiegen. Vor dem Landgericht Freiburg läuft der Prozess gegen einen 58-Jährigen. Er soll im vergangenen Oktober in Bolschweil bei Freiburg seine 8 Jahre alte Tochter im Haus seiner Ex-Frau mit einem Messer getötet haben.
3: Das Motiv für die Tat ist bisher noch unklar. Laut Anklage habe der Mann verlangt, das gemeinsame Kind zu sehen, was die Mutter aber abgelehnt haben soll. Daraufhin soll er sich mit dem Mädchen im Haus verschanzt haben. Als Nachbarn mit einem Blumenkübel die Fensterscheibe einschlugen, soll er sie mit einem Messer bedroht und das Kind dann getötet haben. Bereits im April hatte es ein erstes Verfahren gegen den Mann gegeben. Laut einem Gutachter ist der Mann zwar psychisch krank, in seiner Schuldfähigkeit aber nicht eingeschränkt. Ein Urteil in dem Prozess wird Mitte August erwartet. Tobias Siegwart, Nachrichtenredaktion.
2: Gute Nachrichten von der B33. Die Vollsperrung zwischen Steinach und Biberach kann voraussichtlich heute Nachmittag aufgehoben werden. Das hat das Landratsamt Ortenaukreis mitgeteilt. Ursprünglich war geplant, dass die Markierungsarbeiten in beiden Fahrtrichtungen noch bis Freitag dauern werden. Der Verkehr musste seit gestern früh umgeleitet werden. Ein 11-jähriger Junge ist bei einem Unfall gestern Abend in Bühl verletzt worden. Nach jetzigem Stand war das Kind mit dem Fahrrad in der Robert-Koch-Straße unterwegs und wollte abbiegen. Dabei soll der Junge die Vorfahrt eines Autos nicht beachtet haben. Trotz Gefahrenbremsung und Ausweichmanöver konnte die Autofahrerin einen Zusammenstoß nicht mehr verhindern. Das Kind stürzte, wurde offenbar aber nur leicht verletzt. Die Polizei schätzt den entstandenen Schaden auf rund 5.000 Euro.
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0: Und auf der B28 ist ein Unfall passiert. Ist noch recht frisch von Oberkirch kommend Richtung Kehl. Und jetzt gibt es ja schon Stau noch vor der Abfahrt Nussbach. Also Achtung.
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0: Und es wird auf der B3 Richtung Elzach im 100er-Bereich geblitzt, in Bühl in der Bühler Talstraße am Ortsausgang, in Malberg am Schmiedeweg, in Morgensturm auf der Hauptstraße.
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0: Also gefühlt sind die Tankstellenpreise schon seit gestern Abend wieder auf brutalem Niveau. Heute um 12 dann die erste Preiserhöhung, seit der Tankrabatt offiziell vorbei ist. Ihr wisst ja, immer nur um 12 dürfen die Tankstellen hoch. Und Kollege Moritz war bei diesem phänomenalen Moment mit dabei.
1: Du hast jetzt nochmal schnell getankt?
2: Ja, genau, weil ja ab 12 die Preise wieder erhöht werden.
1: Wenn wir jetzt mal schauen, so arg niedrig sind sie ja schon gar nicht.
2: Ja, das ist richtig. Irgendwie gewöhnt man sich ja an diese hohen Preise. Ich finde es schon krass. Ich war vorhin noch an einer anderen Tankstelle, da war der Diesel aber ausverkauft.
3: Es ist einfach ergreifend scheiße. Überall wird es teurer und es wird immer weniger im Geldbeutel. Und ich weiß nicht, was die Regierung sich dabei denkt. Keine Ahnung.
1: Sie sagen, der Tankrabatt ist nicht so angekommen, wie er soll?
4: Nein, der ist nicht so angekommen, wie es sein soll. Ja? Die Konzerne haben sich die Taschen voll gemacht, oder?
1: Fahrschulauto, du musst wahrscheinlich viel tanken.
5: Ja, ich muss es zum Glück nicht selber bezahlen, weil ich nicht mein Auto. Aber natürlich muss man viel tanken. Ja, ist teuer. Aber geht ja allen anderen genauso. Ja.
1: Es ist jetzt 11.59 Uhr, gleich ist es soweit. Und das erkennt man auch gut daran, dass kein einziges Auto mehr an der Tankstelle ist. Okay, um weniger gestiegen, als ich dachte. Diesel ist jetzt von 1,97 ungefähr auf 2,9 ungefähr. Also 11 Cent. Da muss man sich jetzt, glaube ich, erstmal wieder dran gewöhnen an die teuren Preise.
0: Ja, die gute Nachricht, die Renten steigen ab heute auch um ein paar Prozent. Die schlechte, das Tanken frisst das wieder auf.

0: Ja, Achtung, die B28 zwischen Oberkirche und Appenweier ist momentan Höhen-Nussbach voll gesperrt. Hier ist momentan kein Durchkommen. Also achtet darauf, jetzt auch für eurer Feierabendplanung. Die Kings of Leon und You Somebody. Haben wir gleich noch bei Hitradio A.
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1: Das ist bei Jasmin in Zell am Hamersbach bei 26 Grad. Leicht bewölkt, nicht mehr ganz so schwül heiß wie zuletzt. Ein bisschen sind die Temperaturen runter. Morgen dann wieder sehr viel Sonne den ganzen Tag über. Bei über 25 Grad wird es dann gefühlt noch ein bisschen wärmer.
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1: Das News-Update mit Linda L.
3: Nach einem Unfall ist die B28 zwischen Oberkirch und Appenweier momentan vollgesperrt. Nach jetzigem Stand sind ein Auto und ein LKW Höhe Nussbach zusammengestoßen. Auch ein Rettungshubschrauber ist vor Ort. Im Prozess um eine getötete 8-Jährige in Bolschweil bei Freiburg schweigt der angeklagte 58 Jahre alte Vater. Am ersten Verhandlungstag heute bleibt das Motiv des Mannes weiter unklar. Er soll sich im vergangenen Oktober mit seiner Tochter im Haus seiner Ex-Frau verschanzt und das Kind mit einem Messer getötet haben. Gute Nachrichten von der B33. Der Streckenabschnitt zwischen Steinach und Biberach ist wieder frei.

0: Markierungsarbeiten sind früher als gedacht beendet worden. 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
1: Wind und Sonne liefern in Deutschland so viel Strom wie noch nie. Im ersten Halbjahr kamen nach Hochrechnungen 58% des Stromverbrauchs aus erneuerbaren Energien. Ein neuer Rekord für diesen Zeitraum. Vor allem Windkraft und Photovoltaik legten weiter zu. Bis zum Ziel der Bundesregierung ist es aber noch ein ganzes Stück. Bis 2030 sollen 80% des Stromverbrauchs aus erneuerbaren Energien stammen. Seit heute Nacht ist der Tankrabatt ausgelaufen und das merkt man auch. Der typische Anstieg um 12 war gar nicht so deutlich wie in den letzten Tagen. Trotzdem kosten der Liter Benzin und Diesel wieder deutlich über 2 Euro. Claudia Wächter berichtet.
2: Genau damit hatten viele Autofahrer gerechnet. Eine Überraschung war das also nicht. Und viele sind am späten Vormittag noch einmal schnell an die Zapfsäule gerollt. Zum Last-Minute-Tanken nach dem Motto, mitnehmen was geht. Auch der ADAC hatte einen Preisanstieg vorhergesagt und Tankstellenbetreiber kritisiert. Denn die hatten bereits gestern die Preise erhöht.
1: Der Sparkurs bei Mercedes sorgt jetzt für Gegenwind aus den eigenen Reihen. Die IG Metall ruft Beschäftigte an mehreren deutschen Standorten zu Protesten auf. Auslöser sind neue Sparmaßnahmen des Konzerns. So wird eine tarifliche Sonderzahlung verschoben. Außerdem will Mercedes die Arbeitszeit neu verhandeln, nach dem Motto mehr arbeiten für das gleiche Geld. Dadurch soll der Konzern zukunftsfähig werden, heißt es. Hotel Mama bleibt für viele noch länger geöffnet. Rund jeder dritte 25-Jährige in Deutschland hat im letzten Jahr noch bei den Eltern gewohnt. Nach Angaben des Statistischen Bundesamtes waren es rund 30%. Auffällig ist der Unterschied zwischen den Geschlechtern. Männer ziehen deutlich später aus als Frauen.
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5: Auf der B28 haben wir eine Vollsperrung zwischen Oberkirche und Appenweier nach einem schwereren Unfall. In Lahr-Reichenbach beim Adler in Richtung Seelbach etwas Stau, weil auch hier hat's gekracht.
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5: Auf der B3 Freiburg Richtung Elzach wird im 100er-Bereich geblitzt. Dann in Offenburg B56 ist das Höhe Burgruine Hohengeroldseck. Und hier sind die Leute in der 70er-Zone gewohnt. Hier ist aber eine 30er-Zone und da wird geblitzt. In Bühl in der Bühlertalstraße am Ortsausgang. In Malberg im Schmiedeweg. Hier ist 30 erlaubt.
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0: Integration, das Wort allein füllt ja ganze Talkshows und Koalitionsverträge. Aber was, wenn man einfach mal aufhört zu reden und einfach anfängt, Sport zu machen? Das war sozusagen die Idee 2016 von Team for Winners, gegründet vom Rotary Club Offenburg-Ortenau, mitten in der großen Flüchtlingskrise, mit einem denkbar einfachen Grundgedanken. Kinder auf einem Sportplatz zusammenbringen, egal woher sie kommen, welche Sprache sie sprechen oder aus welcher Familie sie stammen. 10 Jahre später ist aus dieser Idee ein richtiges Netzwerk geworden. Naimi, unsere Kollegin, war beim Jubiläum dabei.
1: Es geht nicht nur um dieses Sprachelernen, sondern es gibt einfach auch Kinder, ich arbeite ja schon seit fast 40 Jahren im Schulbusiness, es gibt Kinder, die haben es nicht so gut, die haben keine Förderer zu Hause, die helfen, dass sie in einen Sportclub eingeschrieben werden. Es gibt Kinder, die wachsen völlig ohne Sport, ohne Musik, ohne Kultur zu Hause auf. Und das ist für uns auch ganz wichtig, allen Kindern etwas Gutes zu vermitteln und das in einer guten Mischung, weil dann gibt sich das von alleine. Dann sind die Freunde zusammen in der Sportgruppe oder wenn ich mit den Kindern nach Baden-Baden ins Vicarium fahre, dann unterhält man sich im Bus über den Ausflug. Und so entsteht eigentlich Integration ganz von alleine.
0: Die ganzen Interviews und Reportagen gibt es in unserer Audiothek, denn seit 10 Jahren fördert Team for Winners die Integration von Kindern und Jugendlichen durch Sport. Schöne Sache.

Die 90er, ja, Eurodance, Britpop, Boybands, Girlbands, Bands, die aus zwei Leuten bestanden und trotzdem überall liefen, das war schon eine verrückte Zeit. Eine Zeit, in der ich mich auch noch ans Kassettenaufnehmen erinnern kann. Und dann hat man immer gehofft, dass der Radiomoderator den Mund hält, damit man in Ruhe aufnehmen kann. Wir halten ab sofort immer den Mund, jeden Donnerstag ab 9 Uhr. Die 90er nach 9 morgen wieder. Und das hier gibt's schon jetzt zur Einstimmung.

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1: Und die Anneliese in Offenburg meldet uns wolkige 28 Grad. Sieht erstmal nicht mehr nach Regen aus, aber diese Hitzegewitter sind auch unberechenbar. Morgen dann wieder viel Sonne angekündigt den ganzen Tag über, bei wenig Wolken, also nicht ganz so bewölkt wie heute, bei bis 25 Grad. Und der Freitag soll dann nochmal ein ganz klein bisschen kühler werden, aber trotzdem durchweg sonnig.
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1: Halb fünf mit Linda L.
3: Die B28 zwischen Oberkirch und Appenweier ist momentan Höhe Nussbach voll gesperrt. Dort sind heute Nachmittag kurz nach 15 Uhr ein Auto und ein LKW zusammengestoßen. Näheres ist noch nicht bekannt, auch ein Rettungshubschrauber ist vor Ort. Der Angeklagte hat am ersten Prozesstag heute geweint und geschwiegen. Vor dem Landgericht Freiburg läuft der Prozess gegen einen 58-Jährigen. Er soll im vergangenen Oktober in Bolschweil bei Freiburg seine 8 Jahre alte Tochter im Haus seiner Ex-Frau mit einem Messer getötet haben.
4: Das Motiv für die Tat ist bisher noch unklar. Laut Anklage habe der Mann verlangt, das gemeinsame Kind zu sehen, was die Mutter aber abgelehnt haben soll. Daraufhin soll er sich mit dem Mädchen im Haus verschanzt haben. Als Nachbarn mit einem Blumenkübel die Fensterscheibe einschlugen, soll er sie mit einem Messer bedroht und das Kind dann getötet haben. Bereits im April hatte es ein erstes Verfahren gegen den Mann gegeben. Laut einem

0: Gutachter ist der Mann zwar psychisch krank, in seiner Schuldfähigkeit aber nicht eingeschränkt. Ein Urteil in dem Prozess wird Mitte August erwartet. Tobias Siegwart, Nachrichtenredaktion.
1: Gute Nachrichten von der B33. Die Vollsperrung zwischen Steinach und Biberach konnte heute Nachmittag aufgehoben werden. Ursprünglich war geplant, dass die Markierungsarbeiten in beiden Fahrtrichtungen noch bis Freitag dauern werden, so das Landratsamt Ortenau-Kreis. Der Verkehr wurde seit gestern früh umgeleitet.
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4: Nike macht sich Sorgen. Und zwar um uns. Der Sportartikelkonzern sieht die Verbraucher weltweit unter Druck. Nike meint damit das schlechte Konsumklima und Risiken durch den Irankrieg. Also zum Beispiel hohe Energiepreise. Im anstehenden Halbjahr rechnet Nike nicht mit einer Verbesserung der Stimmung. Deshalb stellt sich der US-Konzern auf weiter sinkende Umsätze ein. Die Nike-Aktie steigt aber gerade trotzdem 1,5%, denn die Zahlen zum abgelaufenen Quartal sind besser als befürchtet. Aber auch da hat Nike weniger Umsatz gemacht als ein Jahr zuvor. Und die Fußball-WM liefert wohl auch nicht so viel Rückenwind wie erhofft. Nike bleibt im Tief. Der DAX aber nicht, der bewegt sich auf hohem Niveau kaum bei rund 24.975 Punkten. Einfach näher dran am Börsengeschehen, Niklas Wolf für Hitradio OR.
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6: A5 Basel Richtung Karlsruhe. Zwischen Rastatt Nord und Karlsruhe Süd liegt Holz auf allen Fahrstreifen, also Vorsicht. Und A5 Richtung Karlsruhe. Zwischen Herbolzheim und Rust ein Pannenauto auf dem Beschleunigungsstreifen. Und ihr habt es wahrscheinlich auch in den News gehört, die B28 ist voll gesperrt, Höhe Nussbach, zwischen Oberkirch und Appenweier nach einem Unfall. In La außerdem ein Unfall, La Reichenbach beim Adler in Richtung Seelbach. Hier kommt es auch zu etwas Stau.
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6: Und es wird im Malberg im Schmiedeweg geblitzt. Hier ist 30 erlaubt. In Bühl in der Bühler Talstraße am Ortsausgang. In Offenburg Höhe der Burgruine im 30er-Bereich. Auf der B3 Richtung Elzach Höhe Gundelfingen.
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0: Und jetzt mal ein Jubiläum, das niemand im Kalender hat, aber jeder von euch kennt das Ergebnis auswendig. Am 1. Juli 1993 führte Deutschland die fünfstellige Postleitzahl ein. Fünf Ziffern, eine Ziffer mehr als vorher und trotzdem damals fast ein nationaler Aufstand. Wie es dazu kam?
1: Sigi, schlau, schlau. Halbwissen fürs Büro.
2: Postleitzahlen gibt es bei uns in Deutschland schon seit 1941. Damals waren sie erst zwei, später vierstellig. Nach der Wiedervereinigung wurde es allerdings kompliziert, denn plötzlich hatten Städte in Ost und West dieselben Postleitzahlen.
3: Das kann passieren. Hudelmudel.
2: Bonn und Weimar zum Beispiel teilten sich die 5300, Hannover und Magdeburg die 3000.

0: Damit der Briefträger nicht rätseln musste, schrieb man vorübergehend einfach ein W für West oder ein O für Ost vor die Postleitzahl. Am 1. Juli 1993 war damit Schluss. Deutschland bekam das bis heute gültige fünfstellige Postleitzahlensystem. Begleitet wurde die Umstellung von einer riesigen Werbekampagne mit dem Spruch Fünf ist Trumpf und einem Comic-Händchen namens, wie hieß er? Genau, Rolf. Dieses gelbe Teil mit fünf Fingern, das damals wirklich überall zu sehen war. Hier kommt Rolf.
1: Ab dem 1.7. bekommen alle Orte in Deutschland neue fünfstellige Postleitzahlen.
2: Echt? Auch stille Örtchen?
0: Übrigens, die 0 als erste Ziffer war damals völlig neu und sorgte bei manchen sogar für Protest.
3: Zero, zero.
0: Heute nutzt die Deutsche Post rund 30.000 der theoretisch 100.000 möglichen fünfstelligen Kombinationen.
4: Mathematik, immer Mathematik, überall Mathematik. Ey.
0: Der Rest bleibt Reserve für die Zukunft. Verrückt eigentlich. Diese fünf kleinen Zahlen entscheiden jeden Tag millionenfach darüber, dass unsere Briefe genau da landen, wo sie hingehören.
5: Sie haben Post.
0: Und mal ehrlich, heute können wir uns kaum noch vorstellen, dass sich über eine zusätzliche Ziffer damals halb Deutschland aufgeregt hat. Aber gut, worüber regen wir Deutschen uns eigentlich nicht auf?
6: Der wütende Mensch schreit nach Liebe.
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jetzt wieder diese Norweger. Nicht nur bei der WM mit Haaland, gerade in aller Munde. DJ Kygo aus Norwegen hat neue Musik. Save My Love. Klingt wieder nach Urlaub, auch wenn man keinen Urlaub hat. Neu auf der Hitradio Playlist.

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2: Bei Marika in Titisee oben im Schwarzwald haben wir entspannte 20 Grad, wechselnd bewölkt. Da ist es nochmal so ein bisschen angenehmer. Bei Lina in Ortenberg 26 Grad. Ja. Und morgen kommt dann auch wieder ganz viel Sonne raus. Bei Höchstwerten von 25 Grad ist es auch nicht ganz so bewölkt wie heute.
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2: 17 Uhr mit Linda L.
3: Nach einem Unfall ist die B28 zwischen Oberkirch und Appenweier voll gesperrt. Nach jetzigem Stand sind ein Auto und ein LKW Höhe Nussbach zusammengestoßen. Auch ein Rettungshubschrauber ist im Einsatz. Ein Mann soll Leute beleidigt und Gegenstände nach ihnen geworfen haben. Am Bahnhalt in Rähnchen mussten einem 47-Jährigen gestern Nachmittag Handschellen angelegt werden. Der Franzose war laut Polizei offenbar betrunken. Offenbar wegen eines technischen Defekts hat gestern Abend in Lahr ein Auto gebrannt. Der Mercedes fing im Hinlehreweg gegen 22 Uhr Feuer, kurz nachdem der Besitzer ihn dort abgestellt hatte. Hinweis auf eine Straftat liegen der Polizei derzeit nicht vor. Einfach näher dran an der Region. Jetzt Deutschland und die Welt mit Dominik Schweiger.
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0: Lege. Die schwarz-rote Bundesregierung will ihr großes Reformpaket auf den Weg bringen. Heute berät der Koalitionsausschuss darüber. Wie lange die Beratungen im Kanzleramt dauern werden, ist völlig offen. Lea Matschulat berichtet aus Berlin.
1: Der Koalitionsausschuss ist auf mehrere Stunden Verhandlung eingestellt und will dann auch erst wieder bei Tageslicht informieren. Das hat Bundeskanzler Merz schon mal angekündigt. Er erwarte einen großen Sprung nach vorn für die Modernisierung des Landes, gab er sich zuversichtlich. Bei allen Themen haben sich SPD und Union schon auf einiges geeinigt. Die größten Unstimmigkeiten gibt es etwa noch bei Änderungen der Arbeitszeit und einer Reform der Einkommensteuer.
0: Wer heute tankt, merkt das Ende des Tankrabatts sofort im Geldbeutel. Nach Angaben des ADAC kostet ein Liter Super E10 inzwischen im Schnitt 2,15 Euro. Diesel liegt bei 2,11 Euro. Der ADAC kritisiert außerdem, dass viele Mineralölkonzerne die Preise bereits gestern angehoben hätten, also noch vor dem offiziellen Ende des Tankrabatts. Wer günstige Mode, Ladekabel oder Spielzeug aus Ländern außerhalb der Europäischen Union bestellt, muss mit höheren Kosten rechnen. Bislang gab es eine Ausnahme für Lieferungen mit einem Wert von unter 150 Euro. Die gilt jetzt nicht mehr. Die EU und die Bundesregierung wollen mit der neuen Regelung die Flut an Billigimporten ausländischer Plattformen wie zum Beispiel Temu eindämmen. Ein vorbereiteter Jubelpost nach dem WM aus. Im Kanzleramt spricht man jetzt von einer Kommunikationspanne. Nach Angaben der Bundesregierung wurde auf X versehentlich ein Beitrag veröffentlicht, der offenbar für einen anderen Spielverlauf gedacht war. Kanzler Merz sei über das Ausscheiden der deutschen Nationalmannschaft enttäuscht, sagte ein Sprecher. In Regierungskreisen war von einem Abstimmungsfehler die Rede.
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4: Auf der A5 Richtung Karlsruhe haben wir zwischen Rastatt Nord und Karlsruhe Süd Holzteile auf allen Fahrspuren. Und weiter im Süden zwischen Herbolzheim und Rust ein Pannenauto auf dem Beschleunigungsstreifen. Und nach wie vor gilt die Sperrung auf der B28 zwischen Oberkirche und Appenweier in Höhe Nussbach. Hier gab es einen schweren Unfall.
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4: Es wird zwischen Muggensturm und Bischweier im 70er-Bereich geblitzt, in Malberg im Schmiedeweg, in Bühl in der Bühler Talstraße am Ortsausgang, in Offenburg-Höhe Burgruine im 30er-Bereich, das ist die alte B56, auf der B33 Richtung Schramberg, Höhe Abfahrt Richtung Hausach. Hier ist 50 erlaubt.
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1: Immer zur Fußball-Weltmeisterschaft sind ja 80 Millionen Bundestrainer im Land, die es besser können und wissen und ganz viel fordern. Und momentan wird ein Neuanfang gefordert von sehr vielen Menschen, auch von vielen Experten. Wir können und wollen nach einem derartigen Tiefschlag nicht einfach zur Tagesordnung übergehen, sagte ja Präsident Bernd Neuendorf in einer DFB-Mitteilung. Also auch beim DFB kracht es gerade und läuft es drunter und drüber. Ist es fies, dass immer gleich auf dem Trainer rumgehackt wird?

0: Kollege Elias Renz hat euch gefragt.
1: Ich glaube, er bringt einfach nichts für Feeling irgendwie. Man braucht einen richtigen Trainer wie Jürgen Klopp oder Streich.
2: Warum Streich? Was würde der besser machen?
1: Er ist menschlich, ziemlich okay und auch ziemlich viel Erfahrung.
3: Also erstmal, die EM lief ja letztes Jahr schon nicht so gut. Also die Heim-EM, das war auch schon ein bisschen eine Enttäuschung. Und jetzt die WM, war eigentlich klar, dass wir auch wieder in der Vorrunde rausfliegen. Also auch die Startaufstellung war auch ein bisschen kritisch teilweise mit Leroy Sané, wo ganz viele sich ja auch gefragt haben, warum ist der überhaupt dabei? Und er hätte vielleicht auch Dennis Undorf noch ein bisschen mehr reinmachen können.
2: Wenn jetzt Nagelsmann nicht mehr Trainer wird, wer soll es denn dann machen?
3: Ich fände, es wäre mal eine Möglichkeit für eine Frau offen. Man könnte auch mal das probieren vielleicht.
2: Soll Julian Nagelsmann Trainer der deutschen Nationalmannschaft bleiben?
4: Ich finde es übertrieben, dass so ein Hype jetzt gegen den Trainer gemacht wird. Es endet überhaupt nicht. Überall, wo man hinschaut, Negativwerbung, der muss raus, finde ich nicht gut.
5: Also wenn es einen gibt, dann Jürgen Klopp. Aber ich würde es vielleicht auch nicht verkehrt finden, mal einen ausländischen Trainer. Das ist einfach mal komplett frischen Wind reinkommen.
0: Ja, Jürgen Klopp wird tatsächlich oft genannt, der ja auf die Frage, ob er gerne Fußball-Bundestrainer wäre, Folgendes bei Magenta gesagt hat.
6: Da habe ich noch nicht drüber nachgedacht. Ich verstehe das, dass wenn über einen Bundestrainer gesprochen wird, dass dann in irgendeiner Form mein Name genannt wird. Aber es ist nicht der Moment, um darüber wirklich zu sprechen.
0: Tja, und diese Aussage haben wir im Internet alle gefeiert. Da liest man jetzt nur noch, immerhin hat er nicht Nein gesagt. Das war kein deutliches Nein.
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1: Wetter. Und da meldet uns Joshua einen sonnigen Abend in Oberschopheim bei 27 Grad. Es soll über die Nacht nicht regnen und morgen soll es wieder viel Sonne geben mit noch weniger Wolken als heute. Und das bei Höchstwerten von 25 Grad. Nicht zu heiß, nicht zu kalt. Es könnte ganz schön werden.
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1: Sechs mit Linda L.
3: Die B28 zwischen Oberkirch und Appenweier ist Höhe Nussbach weiterhin gesperrt. Dort gab es heute Nachmittag kurz nach 15 Uhr einen schweren Unfall zwischen einem Auto und einem LKW. Die Bergungsarbeiten haben begonnen. Der beschlossene Haushalt der Stadt Baden-Baden ist nicht vom Regierungspräsidium Karlsruhe genehmigt worden. Demnach bewertet die Behörde die bisher unternommenen Sparmaßnahmen der Stadt als nicht ausreichend. Laut Oberbürgermeister Thomas Jung wolle man die Entscheidung und ihre Begründung jetzt prüfen und anschließend über das weitere Vorgehen entscheiden. Dabei werde gegebenenfalls auch die Einlegung von Rechtsmitteln geprüft. Am Bahnhalt in Rännchen hat gestern Nachmittag ein Mann randaliert. Zeugen riefen die Polizei, nachdem der Mann Leute beleidigt und Gegenstände nach ihnen geworfen sowie in die Gleise gelaufen sein soll. Als die Beamten ankamen, wehrte der Franzose sich dermaßen, dass ihm Handschellen angelegt werden mussten. Der 47-Jährige war laut Polizei betrunken und erhielt einen Platzverweis. Außerdem wird gegen ihn jetzt in gleich mehreren Fällen ermittelt. Dazu werden auch Aufnahmen der Bodycams der Beamten ausgewertet. Gute Nachrichten von der B33. Die Vollsperrung zwischen Steinach und Biberach konnte heute Nachmittag aufgehoben werden. Ursprünglich war geplant, dass die Markierungsarbeiten in beiden Fahrtrichtungen bis Freitag dauern werden. So das Landratsamt Ortenau-Kreis.
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2: A5 Basel Richtung Karlsruhe. Da haben wir zwischen Rastatt Nord und Karlsruhe Süd ein bisschen Holz auf den Fahrspuren. Und zwischen Herbolzheim und Rust ist noch ein Pannenauto auf dem Beschleunigungsstreifen. Auf der B28 haben wir zwischen Oberkirch und Appenweier eine Vollsperrung in Höhe Nussbach nach dem schweren Unfall. Und in Offenburg B33A Richtung Autobahnauffahrt Karlsruhe. Da ist alles verstopft ab dem Messekreisel.
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2: Und es wird geblitzt zwischen Muggensturm und Bischweier. Im 70er-Bereich, in Malberg im Schmiedeweg, in Bühl in der Bühlertalstraße am Ortsausgang, auf der B33 Richtung Schramberg ab Höhe der Abfahrt Hausach, auf der B3 Höhe Gundelfingen in Richtung Elzach, hier ist 100 erlaubt, und auf der B3 in Rentchen in der Hauptstraße.
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2: Also heute ist es viel besser als im Klassenzimmer.
3: Ja.
2: Hier ist es besser.
4: Sagen Schüler der 6a aus Lahr, aus der Gutenbergschule. Die waren heute ausnahmsweise mal nicht im Klassenzimmer. Denn die 6a hat heute einen neuen Lebensraum für Wildbienen gebaut. Lilly Wali vom Naturpark Schwarzwald-Mitte-Nord war dabei.
5: Wir machen heute hier eben ein Sandarium. Wir haben heute hier die Schüler, die jetzt den Erdnisthügel bauen. Der wird ungefähr 60 cm tief, dass wir eben dann wieder einen Lebensraum für Wildbienen schaffen können, damit die eben auch Nistmöglichkeiten haben. Weil wir gerade im Stadtgebiet eben sehr viel Versiegelung haben oder auch dichte Rasenflächen, wo die eben keine Nistmöglichkeiten mehr finden.
4: Der neue Platz für Bienen und andere Insekten ist in Lahr hinter der Sportanlage des Max-Planck-Gymnasiums und gehört zum Projekt Unsere Region blüht und summt der Volksbank Lahr. Nachhaltigkeitsbeauftragte der Volksbank Lahr, Daniela Becker.
6: Normalerweise sehen wir Wildblumenwiesen aus, aber heute machen wir mal eher was in Richtung Summt. Das ist für Wildbienen und ganz, ganz wichtig sind die ganzen Kinder von der Gutenberg-Schule, die Klasse 6a. Ohne die hätten wir das nämlich überhaupt nicht geschafft. Die haben hier praktisch 3 Stunden lang Sand und Erde geschaufelt.
4: Und auch den Kindern hat's gefallen.
7: Wir helfen den Insekten halt einfach gut, sich zu fühlen, auch bei den Menschen.
8: Sie sind halt wichtig, die Wildbienen, für die Umwelt und Früchte und so, weil die bestäuben ja auch die Blumen.
9: Mir macht es am meisten Spaß, ein bisschen mit der Schaufel zu arbeiten und mit dem Rechen.
10: Ich glaube, die Bienen fühlen sich hier, glaube ich, wohl und ich glaube, dass sie sich dann freuen werden.
1: Das war die gute Nachricht des Tages. 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

0: Georgie Noriega. Rec 808. Shadow Towers.
1: Puerto Rico.
2: Ich habe aktuelle Musik von Feiern dabei. Kommt uns demnächst mal wieder besuchen hier in seiner alten Heimat beim Lake of Rhythms Festival. Nächste Woche, 11. Juli in Offenburg-Winschlag. Feiern, Yannick Steffen aus Oberkirch jetzt mit Versprich mir.
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1: Und da haben wir aber Markus in La Sulz ausnahmsweise mal nicht vollen Sonnenschein bei bis 27 Grad. Das wird morgen, Stand jetzt, wieder ein sehr sonniger Tag bei wesentlich weniger Wolken bei bis 25 Grad. Und sieht jetzt aber erstmal nicht nach Gewitter oder Regen aus.
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1: 10 Uhr mit Linda.
3: Der Unfall auf der B28 bei Nussbach heute Nachmittag war tödlich. Wie die Polizei eben bekannt gegeben hat, war ein 58 Jahre alter Ford-Fahrer aus bisher unbekannten Gründen in den Gegenverkehr geraten und dort in einen Laster geprallt. Er starb noch an der Unfallstelle. Der Verkehr wird weiterhin umgeleitet. Das Regierungspräsidium Karlsruhe hat den Haushalt der Stadt Baden-Baden nicht genehmigt. Laut der Behörde seien die Sparmaßnahmen zu gering. Die Stadt will jetzt über das weitere Vorgehen entscheiden. Offenbar wegen eines technischen Defekts hat gestern Abend in Lahr ein Auto gebrannt. Der Mercedes fing im Hinlehrerweg gegen 22 Uhr Feuer, kurz nachdem der Besitzer ihn dort abgestellt hatte. Hinweis auf eine Straftat liegen der Polizei derzeit nicht vor. Einfach näher dran an der Region. Jetzt Deutschland und die Welt mit Dominik Schweiger.
4: Heute könnte sich entscheiden, wie die größten Reformvorhaben der Bundesregierung aussehen. Union und SPD kommen jetzt am Abend zum Koalitionsausschuss zusammen. Auf der Tagesordnung stehen unter anderem Steuerentlastungen, Arbeitsmarktreformen sowie die Zukunft von Rente, Gesundheit und Pflege. Ob es dabei schon eine Einigung gibt, ist offen. Die Beratungen könnten sich bis morgen früh ziehen. Seit heute Nacht ist der Tankrabatt ausgelaufen und das merkt man auch.

0: Der typische Anstieg um 12 war gar nicht so deutlich wie in den letzten Tagen. Trotzdem kostet der Liter Benzin und Diesel wieder deutlich über 2 Euro. Claudia Wächter berichtet.
1: Genau damit hatten viele Autofahrer gerechnet. Eine Überraschung war das also nicht. Und viele sind am späten Vormittag noch einmal schnell an die Zapfsäule gerollt. Zum Last-Minute-Tanken nach dem Motto, mitnehmen was geht. Auch der ADAC hatte einen Preisanstieg vorhergesagt und Tankstellenbetreiber kritisiert. Denn die hatten bereits gestern die Preise erhöht.
0: Immer mehr Strom wird erzeugt, ohne das Klima weiter zu belasten. Der Anteil der erneuerbaren Energien an der Stromproduktion ist weiter gestiegen. Im ersten halben Jahr lag er bei 58%. Das zeigen Zahlen des Bundesverbands der Energie- und Wasserwirtschaft. Vor allem aus Wind und Sonne ist demnach deutlich mehr erzeugt worden als zuvor. Bei der Fußball-WM wird das Teilnehmerfeld langsam übersichtlicher. Heute stehen die nächsten 16-Finals an. Den Anfang macht Mitfavorit England mit Coach Thomas Tuchel. Für die Briten geht's jetzt gegen die Demokratische Republik Kongo. Ab 22 Uhr trifft dann Belgien auf Senegal und ab 2 Uhr in der Nacht kämpft Co-Gastgeber USA gegen Bosnien-Herzegowina um den Einzug ins Achtelfinale.
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4: Und hör auf der A5 Richtung Karlsruhe einmal zwischen Herbertsheim und Ust ein kaputtes Auto auf dem Beschleunigungsstreifen. Die B28 zwischen Oberkirch und Appenweier ist momentan noch immer Höhe Nussbach voll gesperrt. In Offenburg-Zunzweier gab es an der Abbiegung zur Sporthalle einen Unfall.
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4: Es wird auf der B3 in Rentchen in der Hauptstraße geblitzt. Auf der B33 Höhe Abfahrt Richtung Hausach, jetzt 50 erlaubt. Auf der B3 Freiburg Richtung Elzach, Höhe Gundelfingen. In Bühl in der Bühlertalstraße am Ortsausgang. Zwischen Muggensturm und Bischweier im 70er Bereich.
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0: Ah, es sind noch nicht genug Deutsche ausgeschieden. Der Tuchel, der muss auch noch raus hier bei der Fußball-WM. Und jetzt steht es auch schon 0-1. Ja, England gegen Kongo. Also wenn, dann reisen halt alle ab. Jetzt schauen wir mal, wie es sich entwickelt, das Spiel weiterhin. Und dann später am Abend ja noch Belgien gegen Senegal, 22 Uhr. Belgien braucht auch mal was, damit die Mannschaft da richtig in Schwung kommt. Das war nicht ganz souverän in der Gruppenphase. In der Musik haben sie das immer ganz souverän gemacht. Hier Technotronic, Brüssel, einer der ersten House-Tracks überhaupt, der es in den Mainstream geschafft hat. Über 3,5 Millionen verkaufte Singles und unser WM-Hit für heute Abend gab es ja auch mit Pump Up das Bier in einer ganz besonderen Version in Deutschland auf der 1. Hier ist das Original aus Belgien.
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0: Gleich noch, und das ist neu auf der Hitradio-Playlist, Gracie Abrams. Den Namen kennt man aus der Filmszene vom großen Filmemacher J.J. Abrams, die Tochter. Hit The Wall gibt's gleich noch bei uns.
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1: Bei Bettina auf Djerba im Urlaub. Ja, schwülwarme 32 Grad, das können wir ein bisschen besser gerade. Zum Beispiel in Nonnenweiher bei Sieglinde. Und hier geht der Tag auch mit Sonnenstrahlen zu Ende. Sehr warm wird es auch morgen bei 25 Grad und Sonne.
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1: Um 6:30 mit Linda L.
3: Der Unfall heute Nachmittag auf der B28 Höhe Nussbach war tödlich. Nach jetzigem Stand war ein 58 Jahre alter Autofahrer in den Gegenverkehr geraten und dort mit einem Kieslaster zusammengeprallt. Warum ist noch nicht klar. Der Autofahrer wurde im Wagen eingeklemmt und starb noch an der Unfallstelle. Der 64 Jahre alte LKW-Fahrer kam ins Krankenhaus. Die beiden Fahrzeuge wurden beschlagnahmt und dürften laut Polizei einen Totalschaden haben. Ein Gutachter soll jetzt den genauen Unfallhergang rekonstruieren. Der beschlossene Haushalt der Stadt Baden-Baden ist nicht vom Regierungspräsidium Karlsruhe genehmigt worden. Demnach bewertete die Behörde die bisher unternommenen Sparmaßnahmen der Stadt als nicht ausreichend. Laut Oberbürgermeister Thomas Jung wolle man die Entscheidung und ihre Begründung jetzt prüfen und anschließend über das weitere Vorgehen entscheiden. Dabei werde gegebenenfalls auch die Einlegung von Rechtsmitteln geprüft. Am Bahnhalt in Rennchen hat gestern Nachmittag ein Mann randaliert. Zeugen riefen die Polizei, nachdem der Mann Leute beleidigt und Gegenstände nach ihnen geworfen sowie in die Gleise gelaufen sein soll. Als die Beamten ankamen, wehrte der Franzose sich dermaßen, dass ihm Handschellen angelegt werden mussten.

0: Der 47-Jährige war laut Polizei betrunken und erhielt einen Platzverweis. Außerdem wird gegen ihn jetzt gleich in mehreren Fällen ermittelt. Dazu werden auch Aufnahmen der Bodycams der Beamten ausgewertet. In Freiburg könnten Mähroboter nachts künftig stillstehen, zum Schutz von Igeln und anderen Tieren. Die Stadt plant ein Nachtfahrverbot, jeweils kurz vor Sonnenauf- und nach Sonnenuntergang, und zwar von März bis November. Hintergrund ist, dass Igel häufig von Mährobotern verletzt oder getötet werden. Der Gemeinderat soll Mitte Juli darüber entscheiden.
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3: Nach wie vor die Sperrung auf der B28 zwischen Oberkirch und Appenweier nach dem schweren Unfall in Höhe Nussbach. Hier also Achtung.
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3: Geblitzt wird in Malberg im Schmiedeweg im 30er-Bereich. Auf der B33 Höhe Abfahrt Richtung Hausach, hier ist 50 erlaubt. Auf der B3 in Rentchen in der Hauptstraße.
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0: Wenn ich plötzlich Glühweinduft, Schnee und Adventskalender im Kopf habe, dann liegt das entweder am Hitschlag oder an einem sehr guten Kalender. Ist beides möglich. Ab heute auf jeden Fall sind die Schwarzwald-Adventskalender wieder im Umlauf. Zumindest schon mal im Vorverkauf, im Online-Vorverkauf auf schwarzwald-adventskalender.de. Ja, kann er schon vorbestellt werden. Ja, warum so früh, erzählt auch unser Funkhauschef Markus Knoll.
1: Der Hintergrund, warum wir dieses Jahr noch ein bisschen früher dran sind als die Vorjahre. Wir hatten ja schon über 700 Vorbestellungen auf dieses Jahr im Dezember und eine sehr, sehr große Nachfrage aus dem Handel. Und natürlich, alle wollen jetzt auch dieses Playmobil-Set haben. Im Set limitierte Auflage 30.000 und davon sind 9.000 in unseren Kalendern verpackt, der online zu schießen ist.
0: Also jetzt vorbestellen, weil im Dezember dann alle sagen, sie hätten früher dran denken sollen und dann ist das Ding schon wieder ausverkauft. Und nein, keine Weihnachtsmusik zur Einstimmung.
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1: Und bei Eva Maria in Appenweier 27 Grad, hier noch leicht bewölkt. Ein paar Sonnenstrahlen kommen durch. Morgen scheint den ganzen Tag über volle Möhre die Sonne. Bei bis 25 Grad sollte er dann aber in der Sonne doch noch mal gefühlt ein bisschen heißer sein.
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1: News Update mit Linda L.
2: Der Unfall heute Nachmittag auf der B28 bei Nussbach war tödlich. Wie die Polizei bekannt gegeben hat, war ein 58 Jahre alter Ford-Fahrer aus bisher unbekannten Gründen in den Gegenverkehr geraten und dort in einen Laster geprallt. Er starb noch an der Unfallstelle. Das Regierungspräsidium Karlsruhe hat den Haushalt der Stadt Baden-Baden nicht genehmigt. Laut der Behörde seien die Sparmaßnahmen zu gering. Die Stadt will jetzt über das weitere Vorgehen entscheiden. Nach dem Aus für Deutschland in der WM bedeutet das für einige Orte in der Region auch das Ende für Public Viewing. In Aachen und Oberkirch sowie im Hans-Weber-Stadion in Rheinau-Links werden keine Spiele mehr gezeigt. Einfach näher dran an der Region. Jetzt Deutschland und die Welt mit Dominik Schweiger.
3: Im Fall der Sabotage an den Nord Stream Pipelines gibt es jetzt Anklage. Der Generalbundesanwalt wirft einem Ukrainer vor, die Sprengstoffanschläge in der Ostsee vor knapp 4 Jahren geplant zu haben. Das bestätigte die Anwaltskanzlei des Mannes. Angriffe auf Energieinfrastruktur gelten nach internationalem Recht als Kriegsverbrechen. Seit es teilweise legal ist, greifen vor allem junge Männer immer häufiger zu Cannabis. Das zeigt eine Untersuchung des Robert-Koch-Instituts. Demnach hat letztes Jahr fast jeder dritte Mann zwischen 18 und 25 Jahren Cannabis konsumiert. Mehr als noch 2 Jahre davor. Nach Einschätzung des RKI hatte dieser Trend aber schon vor der Teillegalisierung begonnen. Seit heute tut Tanken im Geldbeutel wieder mehr weh. Der Liter Super E10 hat um mehr als 13 Cent zugelegt, Diesel sogar um gut 15 Cent. Der befürchtete Rekordsprung am Mittag ist aber ausgeblieben. Thomas Brockt berichtet.
4: Seit Mitternacht ist der Tankrabatt Geschichte. Die Steuerermäßigung von knapp 17 Cent pro Liter gibt es nicht mehr. Aktuell müssen sich die Autofahrer also erstmal wieder auf Preise über 2 Euro pro Liter einstellen. Geblieben ist auf jeden Fall die 12-Uhr-Regel, also nur eine Erhöhung pro Tag. Super E10 etwa kostete danach heute im Schnitt 2,15 Euro, Diesel 2,11 Euro.
3: Millionen von Menschen kennen seine Stimme, aber viele kennen seinen Namen nicht. Victor Willis, der Leadsänger der Village People, ist mit 74 Jahren gestorben. Das haben die Band und Willis' Ehefrau auf Social Media mitgeteilt. Mit Hits wie YMCA oder Go West wurde die Band Ende der 70er weltweit berühmt. Willis starb nach Angaben seiner Familie nach kurzer, schwerer Krankheit.
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1: Auf der B28 zwischen Oberkirch und Appenweier, wie in den News gehört, nach dem schlimmen Unfall, ist hier in Höhe Nussbach noch immer die Straße gesperrt.
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1: In Malberg im Schmiedeweg wird geblitzt. Auf der B33 Höhe Abfahrt Richtung Hausach. Hier ist 50 erlaubt.
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1: Ich bin Linda Ill. Das war heute bei uns in der Region wichtig. Der Unfall heute Nachmittag auf der B28 Höhe Nussbach war tödlich. Nach jetzigem Stand war ein 58 Jahre alter Autofahrer in den Gegenverkehr geraten und dort mit einem Kieslaster zusammengeprallt. Warum, ist noch nicht klar. Der Autofahrer wurde im Wagen eingeklemmt und starb noch an der Unfallstelle. Der 64 Jahre alte LKW-Fahrer kam ins Krankenhaus. Die beiden Fahrzeuge wurden beschlagnahmt und dürften laut Polizei einen Totalschaden haben. Ein Gutachter soll jetzt den genauen Unfallhergang rekonstruieren. Der Angeklagte hat am ersten Prozesstag heute geweint und geschwiegen. Vor dem Landgericht Freiburg läuft der Prozess gegen einen 58-Jährigen. Er soll im vergangenen Oktober in Bolschweil bei Freiburg seine 8 Jahre alte Tochter im Haus seiner Ex-Frau mit einem Messer getötet haben. Das Motiv für die Tat ist bisher noch unklar. Laut Anklage habe der Mann verlangt, das gemeinsame Kind zu sehen, was die Mutter aber abgelehnt haben soll. Daraufhin soll er sich mit dem Mädchen im Haus verschanzt haben. Bereits im April hatte es ein erstes Verfahren gegen den Mann gegeben. Laut einem Gutachter ist er zwar psychisch krank, in seiner Schuldfähigkeit aber nicht eingeschränkt. Ein Urteil in dem Prozess wird Mitte August erwartet. Das Freibad in Zell am Hamersbach sorgt momentan für Diskussionen. Nach dem Besucheransturm am vergangenen Wochenende haben inzwischen mehr als 500 Menschen eine Petition unterschrieben. Sie fordern unter anderem eine Begrenzung der Besucherzahl, mehr Aufsichtspersonal und eine bessere Regelung der Parksituation. Die Initiatoren sehen vor allem die Sicherheit und die Aufenthaltsqualität gefährdet. Nach Infos des Offenburger Tageblatts will sich der Gemeinderat jetzt mit der Situation befassen. Im Rehkarree in Offenburg gab es heute Vormittag einen Feuerwehreinsatz. Gegen 11 Uhr wurden die Einsatzkräfte zu der Lieferzone eines Geschäfts gerufen. Dort war eine Altpapierpresse in Brand geraten. Ein Schaden am Gebäude ist laut Polizei nicht entstanden. Verletzt wurde außerdem niemand.
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1: Ich bin Dominik Schweiger. Nach jahrelangen Ermittlungen hat die Bundesanwaltschaft im Fall Nord Stream Anklage erhoben. Angeklagt ist ein Ukrainer, der als mutmaßlicher Drahtzieher der Anschläge im September 2022 gilt. Nach Medienberichten lautet die Anklage unter anderem auf Kriegsverbrechen, das Herbeiführen einer Sprengstoffexplosion und die Zerstörung von Bauwerken. Der Mann war letztes Jahr in Italien festgenommen und später nach Deutschland ausgeliefert worden. Ökostrom ist in Deutschland weiter auf dem Vormarsch. Im ersten Halbjahr 2026 hatte klimaneutral erzeugter Strom mit 58% einen so großen Anteil am Stromverbrauch wie noch nie in diesem Zeitraum. Das geht aus Hochrechnungen des Bundesverbands der Energie- und Wasserwirtschaft hervor. Mehr von Ronny Thorau.
2: Vor allem die Stromerzeugung aus Wind und Sonne hat im ersten Halbjahr kräftig zugelegt. Das lag vor allem wohl daran, dass einfach mehr Wind wehte als im ersten Halbjahr 2025. Und es regnete weniger. Das begünstigte die Stromerzeugung aus Sonnenenergie neben dem stetigen Ausbau von Photovoltaikanlagen. Aus Wasserkraft wurde dagegen im ersten Halbjahr etwas weniger Strom erzeugt.
1: Wer heute tankt, merkt das Ende des Tankrabatts sofort im Geldbeutel. Nach Angaben des ADAC kostet ein Liter Super E10 inzwischen im Schnitt 2,15 Euro. Diesel liegt bei 2,11 Euro. Der ADAC kritisiert außerdem, dass viele Mineralölkonzerne die Preise bereits gestern angehoben hätten, also noch vor dem offiziellen Ende des Tankrabatts. Die Tiger aus einem privaten Gehege in Sachsen sind umgezogen. Gut 6 Wochen nach dem Ausbruch eines der Tiere haben Fachleute die verbleibenden Raubkatzen abgeholt und einer Tierschutzorganisation übergeben. Zuvor hatte das Landratsamt die Halterin aufgefordert, die Haltungsbedingungen zu verbessern.
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1: Ich bin Linda L. Das war heute bei uns in der Region wichtig. Der Unfall heute Nachmittag auf der B28 Höhe Nussbach war tödlich. Nach jetzigem Stand war ein 58 Jahre alter Autofahrer in den Gegenverkehr geraten und dort mit einem Kieslaster zusammengeprallt. Warum, ist noch nicht klar. Der Autofahrer wurde im Wagen eingeklemmt und starb noch an der Unfallstelle. Der 64 Jahre alte LKW-Fahrer kam ins Krankenhaus. Die beiden Fahrzeuge wurden beschlagnahmt und dürften laut Polizei einen Totalschaden haben. Ein Gutachter soll jetzt den genauen Unfallhergang rekonstruieren. Der Angeklagte hat am ersten Prozesstag heute geweint und geschwiegen. Vor dem Landgericht Freiburg läuft der Prozess gegen einen 58-Jährigen. Er soll im vergangenen Oktober in Bolschweil bei Freiburg seine 8 Jahre alte Tochter im Haus seiner Ex-Frau mit einem Messer getötet haben. Das Motiv für die Tat ist bisher noch unklar. Laut Anklage habe der Mann verlangt, das gemeinsame Kind zu sehen, was die Mutter aber abgelehnt haben soll. Daraufhin soll er sich mit dem Mädchen im Haus verschanzt haben. Bereits im April hatte es ein erstes Verfahren gegen den Mann gegeben. Laut einem Gutachter ist er zwar psychisch krank, in seiner Schuldfähigkeit aber nicht eingeschränkt. Ein Urteil in dem Prozess wird Mitte August erwartet. Das Freibad in Zell am Hammersbach sorgt momentan für Diskussionen. Nach dem Besucheransturm am vergangenen Wochenende haben inzwischen mehr als 500 Menschen eine Petition unterschrieben. Sie fordern unter anderem eine Begrenzung der Besucherzahl, mehr Aufsichtspersonal und eine bessere

0: Regelung der Parksituation. Die Initiatoren sehen vor allem die Sicherheit und die Aufenthaltsqualität gefährdet. Nach Infos des Offenburger Tageblatts will sich der Gemeinderat jetzt mit der Situation befassen. Im Rehkarree in Offenburg gab es heute Vormittag einen Feuerwehreinsatz. Gegen 11 Uhr wurden die Einsatzkräfte zu der Lieferzone eines Geschäfts gerufen. Dort war eine Altpapierpresse in Brand geraten. Ein Schaden am Gebäude ist laut Polizei nicht entstanden. Verletzt wurde außerdem niemand.
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1: Ich bin Dominik Schweiger. Die Bundesanwaltschaft hat in Hamburg Anklage gegen einen mutmaßlichen Drahtzieher der Nord Stream-Anschläge im September 2022 erhoben. Das hat die Kanzlei des angeklagten Ukrainers bestätigt. Thomas Brock berichtet.
2: Die Bundesanwaltschaft wirft dem Mann laut Medienberichten Kriegsverbrechen, das Herbeiführen einer Sprengstoffexplosion und die Zerstörung von Bauwerken vor. Der Ukrainer war im vergangenen Jahr im Italienurlaub gefasst worden. Er wehrte sich monatelang gegen die Auslieferung nach Deutschland. Im November wurde er dann aber überstellt.
1: Wind und Sonne liefern in Deutschland so viel Strom wie noch nie. Im ersten Halbjahr kamen nach Hochrechnungen 58% des Stromverbrauchs aus erneuerbaren Energien. Ein neuer Rekord für diesen Zeitraum. Vor allem Windkraft und Photovoltaik legten weiter zu. Bis zum Ziel der Bundesregierung ist es aber noch ein Stück. Bis 2030 sollen nämlich 80% des Stromverbrauchs aus erneuerbaren Energien stammen. Der Sparkurs bei Mercedes sorgt jetzt für Gegenwind aus den eigenen Reihen. Die IG Metall ruft Beschäftigte an mehreren deutschen Standorten zu Protesten auf. Auslöser sind neue Sparmaßnahmen des Konzerns. So wird eine tarifliche Sonderzahlung verschoben. Außerdem will Mercedes die Arbeitszeit neu verhandeln, nach dem Motto mehr arbeiten für das gleiche Geld. Dadurch soll der Konzern zukunftsfähig werden, heißt es. Seit es teilweise legal ist, greifen vor allem junge Männer immer häufiger zu Cannabis. Das zeigt eine Untersuchung des Robert-Koch-Instituts. Demnach hat letztes Jahr fast jeder dritte Mann zwischen 18 und 25 Jahren Cannabis konsumiert. Mehr als noch 2 Jahre zuvor. Nach Einschätzung des RKI hatte dieser Trend aber schon vor der Teillegalisierung begonnen. Lange sah es nach einer Überraschung bei der Fußball-WM aus, am Ende hat sich aber doch England durchgesetzt. Nach einem frühen Rückstand war es dann doch ein 2:1 gegen die Demokratische Republik Kongo. Um 22 Uhr unserer Zeit spielen dann noch Belgien und Senegal gegeneinander, in der Früh dann Co-Gastgeber USA gegen Bosnien-Herzegowina.
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1: Ich bin Linda L. Das war heute bei uns in der Region wichtig. Der Unfall heute Nachmittag auf der B28 Höhe Nussbach war tödlich. Nach jetzigem Stand war ein 58 Jahre alter Autofahrer in den Gegenverkehr geraten und dort mit einem Kieslaster zusammengeprallt. Warum, ist noch nicht klar. Der Autofahrer wurde im Wagen eingeklemmt und starb noch an der Unfallstelle. Der 64 Jahre alte Lkw-Fahrer kam ins Krankenhaus. Die beiden Fahrzeuge wurden beschlagnahmt und dürften laut Polizei einen Totalschaden haben. Ein Gutachter soll jetzt den genauen Unfallhergang rekonstruieren. Der Angeklagte hat am ersten Prozesstag heute geweint und geschwiegen. Vor dem Landgericht Freiburg läuft der Prozess gegen einen 58-Jährigen. Er soll im vergangenen Oktober in Bolschweil bei Freiburg seine 8 Jahre alte Tochter im Haus seiner Ex-Frau mit einem Messer getötet haben. Das Motiv für die Tat ist bisher noch unklar. Laut Anklage habe der Mann verlangt, das gemeinsame Kind zu sehen, was die Mutter aber abgelehnt haben soll. Daraufhin soll er sich mit dem Mädchen im Haus verschanzt haben. Bereits im April hatte es sein erstes Verfahren gegen den Mann gegeben. Laut einem Gutachter ist er zwar psychisch krank, in seiner Schuldfähigkeit aber nicht eingeschränkt. Ein Urteil in dem Prozess wird Mitte August erwartet. Das Freibad in Zell am Hamersbach sorgt momentan für Diskussionen. Nach dem Besucheransturm am vergangenen Wochenende haben inzwischen mehr als 500 Menschen eine Petition unterschrieben. Sie fordern unter anderem eine Begrenzung der Besucherzahl, mehr Aufsichtspersonal und eine bessere Regelung der Parksituation. Die Initiatoren sehen vor allem die Sicherheit und die Aufenthaltsqualität gefährdet. Nach Infos des Offenburger Tageblatts will sich der Gemeinderat jetzt mit der Situation befassen. Im Rehkarree in Offenburg gab es heute Vormittag einen Feuerwehreinsatz. Gegen 11 Uhr wurden die Einsatzkräfte zu der Lieferzone eines Geschäfts gerufen. Dort war eine Altpapierpresse in Brand geraten. Ein Schaden am Gebäude ist laut Polizei nicht entstanden. Verletzt wurde außerdem niemand.
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1: Ich bin Moritz Einzel. Knapp 4 Jahre nach den Anschlägen auf die Nord Stream Pipelines beginnt jetzt die juristische Aufarbeitung. Die Bundesanwaltschaft hat Anklage gegen einen ehemaligen ukrainischen Soldaten erhoben. Er soll eine Gruppe angeführt haben, die die Sabotage verübt hat. Nach ARD-Informationen wird ihm unter anderem ein Angriff auf die zivile Energieinfrastruktur vorgeworfen. Der Mann war vor knapp einem Jahr in Italien festgenommen worden. Für die schwarz-rote Koalition sind es richtig wichtige Verhandlungen. Die Spitzen von Union und SPD beraten im Koalitionsausschuss über ein umfassendes Reformpaket. Auf der Tagesordnung stehen unter anderem Steuerentlastungen, Änderungen bei den Sozialsystemen und Reformen am Arbeitsmarkt. Kanzler Merz hat sich vor Beginn der Gespräche zuversichtlich gezeigt. Ergebnisse werden morgen erwartet. Seit heute tut Tanken im Geldbeutel wieder mehr weh. Der Liter Super E10 hat um mehr als 13 Cent zugelegt, Diesel sogar um gut 15 Cent. Der befürchtete Rekordsprung am Mittag ist aber ausgeblieben. Thomas Brockt berichtet.
2: Seit Mitternacht ist der Tankrabatt Geschichte. Die Steuerermäßigung von knapp 17 Cent pro Liter gibt es nicht mehr. Aktuell müssen sich die Autofahrer also erstmal wieder auf Preise über 2 Euro pro Liter einstellen. Geblieben ist auf jeden Fall die 12-Uhr-Regel, also nur eine Erhöhung pro Tag. Super E10 etwa kostete danach heute im Schnitt 2,15 Euro, Diesel 2,11 Euro.
1: England hat bei der Fußball-WM im 16. Finale gerade noch die Kurve bekommen. Gegen die Demokratische Republik Kongo lag das Team von Thomas Tuchel früh zurück, gewann am Ende aber noch mit 2:1. Doppeltorschütze für England war Stürmer Harry Kane vom FC Bayern.
3: Gordon works it to Kane in the D. Kane finds a position.
1: So klang der Siegtreffer mit englischem Originalkommentar. Jetzt geht's weiter mit Belgien gegen Senegal und ab 2 Uhr spielt dann Co-Gastgeber USA gegen Bosnien-Herzegowina.
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1: Ich bin Linda L. Das war heute bei uns in der Region wichtig. Der Unfall heute Nachmittag auf der B28 Höhe Nussbach war tödlich. Nach jetzigem Stand war ein 58 Jahre alter Autofahrer in den Gegenverkehr geraten und dort mit einem Kieslaster zusammengeprallt. Warum ist noch nicht klar. Der Autofahrer wurde im Wagen eingeklemmt und starb noch an der Unfallstelle. Der 64 Jahre alte LKW-Fahrer kam ins Krankenhaus. Die beiden Fahrzeuge wurden beschlagnahmt und dürften laut Polizei einen Totalschaden haben. Ein Gutachter soll jetzt den genauen Unfallhergang rekonstruieren. Der Angeklagte hat am ersten Prozesstag heute geweint und geschwiegen. Vor dem Landgericht Freiburg läuft der Prozess gegen einen 58-Jährigen. Er soll im vergangenen Oktober in Bolschweil bei Freiburg seine 8 Jahre alte Tochter im Haus seiner Ex-Frau mit einem Messer getötet haben. Das Motiv für die Tat ist bisher noch unklar. Laut Anklage habe der Mann verlangt, das gemeinsame Kind zu sehen, was die Mutter aber abgelehnt haben soll. Daraufhin soll er sich mit dem Mädchen im Haus verschanzt haben. Bereits im April hatte es ein erstes Verfahren gegen den Mann gegeben. Laut einem Gutachter ist er zwar psychisch krank, in seiner Schuldfähigkeit aber nicht eingeschränkt. Ein Urteil in dem Prozess wird Mitte August erwartet. Das Freibad in Zell am Hamersbach sorgt momentan für Diskussionen. Nach dem Besucheransturm am vergangenen Wochenende haben inzwischen mehr als 500 Menschen eine Petition unterschrieben. Sie fordern unter anderem eine Begrenzung der Besucherzahl, mehr Aufsichtspersonal und eine bessere Regelung der Parksituation. Die Initiatoren sehen vor allem die Sicherheit und die Aufenthaltsqualität gefährdet. Nach Infos des Offenburger Tageblatts will sich der Gemeinderat jetzt mit der Situation befassen. Im Rehkarree in Offenburg gab es heute Vormittag einen Feuerwehreinsatz. Gegen 11 Uhr wurden die Einsatzkräfte zu der Lieferzone eines Geschäfts gerufen. Dort war eine Altpapierpresse in Brand geraten. Ein Schaden am Gebäude ist laut Polizei nicht entstanden. Verletzt wurde außerdem niemand.
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1: Ich bin Moritz Einzel. Rund 4 Jahre nach den Anschlägen auf die Nord Stream Pipelines in der Ostsee hat die Bundesanwaltschaft Anklage erhoben gegen den mutmaßlichen Drahtzieher. Dem Ukrainer wird unter anderem das Herbeiführen einer Sprengstoffexplosion und die Zerstörung von Bauwerken vorgeworfen. Bei der Sabotageaktion im September 2022 hatten Sprengsätze Leitungen schwer beschädigt, die für den Transport von russischem Gas gebaut worden waren. Die Spitzen von Union und SPD beraten im Koalitionsausschuss über ein umfassendes Reformpaket. Es geht um eine Reform der Einkommensteuer, Änderungen bei den Sozialsystemen und am Arbeitsmarkt. Bundeskanzler Merz zeigte sich zuversichtlich, einen großen Sprung nach vorne zu machen. Ziel sei es, den privaten Konsum zu stärken und Investitionen der Wirtschaft anzukurbeln. Ergebnisse werden für morgen erwartet. Das Bundeskabinett hat Änderungen im Reservistendienst der Bundeswehr auf den Weg gebracht. Vorgesehen ist, dass Reservisten wieder zu Wehrübungen verpflichtet werden sollen. Verteidigungsminister Pistorius.
2: Weil bisher mussten sowohl Arbeitgeber als auch Reservisten einer Heranziehung zustimmen. Das soll laut Gesetzentwurf entfallen. In Zukunft sollen Reservistinnen verpflichtend zur Reservedienstleistung herangezogen werden können. Die Heranziehung wird aber gestaffelt, sowohl nach der Dauer, in der hier für die jemand Dienst geleistet hat bei der Bundeswehr, und auch das Alter spielt eine Rolle.
1: Bis 2033 soll die Bundeswehrreserve auf mindestens 200.000 Frauen und Männer aufgestockt werden. Seit es teilweise legal ist, greifen vor allem junge Männer immer häufiger zu Cannabis. Das zeigt eine Untersuchung des Robert-Koch-Instituts. Demnach hat letztes Jahr fast jeder dritte Mann zwischen 18 und 25 Jahren Cannabis konsumiert, mehr als noch 2 Jahre zuvor. Nach Einschätzung des RKI hatte dieser Trend aber schon vor der Teillegalisierung begonnen. Bei der Fußball-WM hat England mit viel Mühe das Achtelfinale erreicht. Das Team von Coach Thomas Tuchel besiegte die Demokratische Republik Kongo mit 2:1. Beide Treffer für die Engländer erzielte Bayern-Stürmer Harry Kane. Im Achtelfinale trifft England auf Co-Gastgeber Mexiko. Jetzt gerade ist Halbzeit im 16. Finale zwischen Belgien und dem Senegal. Und die Senegalesen führen mit 1:0. Und um 2 Uhr ist dann Anstoß bei der Partie zwischen Co-Gastgeber USA und Bosnien-Herzegowina.
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1: Ich bin Linda L. Das war heute bei uns in der Region wichtig. Der Unfall heute Nachmittag auf der B28 Höhe Nussbach war tödlich. Nach jetzigem Stand war ein 58 Jahre alter Autofahrer in den Gegenverkehr geraten und dort mit einem Kieslaster zusammengeprallt. Warum, ist noch nicht klar. Der Autofahrer wurde im Wagen eingeklemmt und starb noch an der Unfallstelle. Der 64 Jahre alte LKW-Fahrer kam ins Krankenhaus. Die beiden Fahrzeuge wurden beschlagnahmt und dürften laut Polizei einen Totalschaden haben. Ein Gutachter soll jetzt den genauen Unfallhergang rekonstruieren. Der Angeklagte hat am ersten Prozesstag heute geweint und geschwiegen. Vor dem Landgericht Freiburg läuft der Prozess gegen einen 58-Jährigen. Er soll im vergangenen Oktober in Bolschweil bei Freiburg seine 8 Jahre alte Tochter im Haus seiner Ex-Frau mit einem Messer getötet haben. Das Motiv für die Tat ist bisher noch unklar. Laut Anklage habe der Mann verlangt, das gemeinsame Kind zu sehen, was die Mutter aber abgelehnt haben soll. Daraufhin soll er sich mit dem Mädchen im Haus verschanzt haben. Bereits im April hatte es sein erstes Verfahren gegen den Mann gegeben. Laut einem Gutachter ist er zwar psychisch krank, in seiner Schuldfähigkeit aber nicht eingeschränkt. Ein Urteil in dem Prozess wird Mitte August erwartet. Das Freibad in Zell am Hamersbach sorgt momentan für Diskussionen. Nach dem Besucheransturm am vergangenen Wochenende haben inzwischen mehr als 500 Menschen eine Petition unterschrieben. Sie fordern unter anderem eine Begrenzung der Besucherzahl, mehr Aufsichtspersonal und eine bessere Regelung der Parksituation. Die Initiatoren sehen vor allem die Sicherheit und die Aufenthaltsqualität gefährdet. Nach Infos des Offenburger Tageblatts will sich der Gemeinderat jetzt mit der Situation befassen. Im Rehkarree in Offenburg gab es heute Vormittag einen Feuerwehreinsatz. Gegen 11 Uhr wurden die Einsatzkräfte zu der Lieferzone eines Geschäfts gerufen. Dort war eine Altpapierpresse in Brand geraten. Ein Schaden am Gebäude ist laut Polizei nicht entstanden. Verletzt wurde außerdem niemand.
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1: Ich bin Moritz Einzel. 7,5 Stunden hat's gedauert. Am späten Abend haben die Spitzen von Union und SPD ihre Beratungen über das Reformpaket im Koalitionsausschuss beendet. Über Ergebnisse wurde zunächst nichts bekannt. Kanzler Merz hatte im Vorfeld gesagt:
2: Meine Erwartung ist, dass wir wirklich einen großen Sprung nach vorn machen in der Modernisierung unseres Landes, dass wir auch das Thema Wettbewerbsfähigkeit prioritär im Blick haben und dass wir alles tun, damit private Haushalte konsumieren können, aber auch die Industrie investieren kann.
1: Die Koalition arbeitet seit Monaten an Reformen, die die Wirtschaft wieder in Schwung bringen und die sozialen Sicherungssysteme zukunftsfit machen sollen. Wind und Sonne liefern in Deutschland so viel Strom wie noch nie. Im ersten Halbjahr kamen nach Hochrechnungen 58% des Stromverbrauchs aus erneuerbaren Energien. Ein neuer Rekord für diesen Zeitraum. Vor allem Windkraft und Photovoltaik legten weiter zu. Gerade ist noch die Fußball-WM in vollem Gange, doch Ende August, da startet auch die Bundesliga wieder. Jetzt ist klar, Meister FC Bayern bestreitet das Eröffnungsspiel am Freitag, den 28. August, gegen den VfB Stuttgart. Dann wird auch der Marokkaner Ismaël Saibari das Bayern-Trikot anziehen. Die Münchner haben die Verpflichtung des Offensivmanns von der PSV Eindhoven verkündet. Mit bislang 3 Treffern für Marokko ist er einer der auffälligsten WM-Spieler. Bei der Fußball-WM hat England das Achtelfinale erreicht. Die von Thomas Tuchel trainierten Three Lions besiegten die Demokratische Republik Kongo nach langem Rückstand noch mit 2:1. Bayern-Stürmer Harry Kane traf 2-mal. Nach der Partie Belgien gegen den Senegal trifft um 2 Uhr noch Co-Gastgeber USA auf Bosnien-Herzegowina.
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0: Paket für Wachstum und Beschäftigung geeinigt. Nach ARD-Informationen gehört dazu auch eine Reform der Einkommensteuer. Konkrete Einzelheiten wurden am Abend allerdings nicht bekannt. Im Vorfeld hatte Kanzler Merz gesagt, es solle einen großen Sprung nach vorne geben. Die Ergebnisse der 7,5 Stunden langen Verhandlungen wollen die Spitzen der Bundesregierung am Vormittag bei einer Pressekonferenz vorstellen. Nach jahrelangen Ermittlungen hat die Bundesanwaltschaft im Fall Nord Stream Anklage erhoben. Angeklagt ist ein Ukrainer, der als mutmaßlicher Drahtzieher der Anschläge im September 2022 gilt. Nach Medienberichten lautet die Anklage unter anderem auf Kriegsverbrechen, das Herbeiführen einer Sprengstoffexplosion und die Zerstörung von Bauwerken. Der Mann war letztes Jahr in Italien festgenommen und später nach Deutschland ausgeliefert worden. Kanada nimmt nächstes Jahr am Eurovision Song Contest in Bulgarien teil. Das hat der Veranstalter, die Europäische Rundfunkunion, in Genf mitgeteilt. Kanada wird nach Australien das zweite Land aus Übersee sein, das ein Lied ins Rennen um die ESC-Krone schicken wird. Den diesjährigen ESC in Wien hatte die bulgarische Sängerin Dara mit dem Lied Bangaranga gewonnen. Bei der Fußball-WM hat Belgien das Achtelfinale erreicht. Das Team besiegte den Senegal nach einem 0:2-Rückstand noch mit 3:2 nach Verlängerung. Im Achtelfinale treffen die Belgier auf den Sieger des 16. Finales zwischen Co-Gastgeber USA und Bosnien-Herzegowina. Die Partie beginnt um 2 Uhr. Schon am frühen Abend hatte sich England gegen die Demokratische Republik Kongo mit 2:1 durchgesetzt und trifft als nächstes auf Co-Gastgeber Mexiko.
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1: Ich bin Moritz Einzel. Die Koalitionsspitzen von Union und SPD haben sich am späten Abend auf ein Reformpaket für Wachstum und Beschäftigung geeinigt. Die konkreten Ergebnisse sollen am Vormittag präsentiert werden. Nach ARD-Informationen gelang eine Einigung auf eine Einkommensteuerreform. Außerdem wurden Reformen der Arbeitsmarktregelungen und Maßnahmen zum Abbau von Bürokratie beschlossen. Das Bundeskabinett hat 2 Gesetzentwürfe zur Stärkung der Bundeswehr beschlossen. Reservisten sollen künftig wieder zu Wehrübungen verpflichtet werden können. Verteidigungsminister Pistorius schränkte aber ein.
2: Es gibt eine Anhörung und natürlich die Möglichkeit, persönliche Gründe, die dagegen sprechen, jeweils seitens des Arbeitgebers, Unabkömmlichkeit oder auch des Arbeitnehmers zu berücksichtigen.
1: Außerdem soll der Bau von militärischer Infrastruktur beschleunigt werden. Wer günstige Mode, Ladekabel oder Spielzeug aus Ländern außerhalb der EU bestellt, muss mit höheren